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1: Um 6 Uhr mit Klaas Christoffersen. Im Bemühen um ein Ende des Ukraine-Krieges wollen die G7-Staaten den Druck auf Russland erhöhen. Beim Gipfel in Evian wurden demnach schärfere Sanktionen bei Öl und Gas und neue Waffenlieferungen an die Ukraine vereinbart. Aus Evian, Katrin Schmidt.
2: Das Ganze eben vor dem Hintergrund, das wurde nochmal explizit gesagt in Evian, dass man die Ukraine jetzt wirklich in einer deutlich besseren Position sieht mit ihren militärischen Fähigkeiten und damit, dass sie Gebiete zurückerobert hat. Die Dynamik des Krieges habe sich geändert, heißt es hier von vielen G7-Oberhäuptern. Sprich, man sieht ein Momentum gekommen, will Russland in Verhandlungen drängen, auch US-Präsident Trump, das ist natürlich entscheidend, will das, hat er gesagt. Und die Europäer, die dürften, so scheint es, in einem solchen Fall eine zumindest stärkere Rolle spielen, als das bisher der Fall war.
1: Das Europaparlament stimmt heute über gelockerte Regeln für den Einsatz von Gentechnik ab. Produkte aus bestimmten gentechnisch veränderten Pflanzen sollen im Supermarkt demnach keine Kennzeichnung mehr tragen müssen. Umweltprüfungen vor der Zulassung sollen wegfallen. Kritiker warnen, dass sich genmanipulierte Pflanzen durch Wind auch auf anderen Äckern verbreiten. Befürworter erhoffen sich dadurch neue Sorten, die besser mit Dürren zurechtkommen oder weniger Dünger brauchen. Bei der heute beginnenden Innenministerkonferenz soll es unter anderem um die Themen Abschiebungen und Sozialbetrug gehen. Hamburgs Innensenator Grote will erreichen, dass Straftäter schneller als bisher das Land verlassen müssen. Aus der Nachrichtenredaktion Jörg Brandscheid.
3: Die hohen rechtlichen Hürden für eine Rückführung von Straftätern müssten bei Menschen mit Schutzstatus gesenkt werden, und zwar unabhängig vom Herkunftsland, sagte der SPD-Politiker dem Redaktionsnetzwerk Deutschland. Grote will auch über den Schutzstatus ukrainischer Straftäter und Extremisten sprechen. Beim Thema Sozialbetrug wollen die Innenminister von Bund und Ländern einen Bericht der Bild-Zeitung zufolge prüfen, ob EU-Bürgern der Anspruch auf Grundsicherung erschwert werden kann. Damit solle verhindert werden, dass insbesondere Südosteuropäer nach nur wenigen Monaten Arbeit in Deutschland bereits Anspruch darauf haben.
1: Bei einem deutsch-polnischen Forum im Auswärtigen Amt soll heute an den Abschluss des Nachbarschaftsvertrages zwischen beiden Ländern vor 35 Jahren erinnert werden. Vertreter aus Politik, Wirtschaft und Gesellschaft sowie Außenminister Wadephul und sein polnischer Kollege Sikorski werden erwartet. Hauptstadtkorrespondentin Christina Nagel erklärt, welche Themen im Mittelpunkt stehen.
4: Es geht darum zu klären, was man 35 Jahre nach dem Nachbarschaftsvertrag tun kann und auch tun muss, um das nachbarschaftliche Miteinander krisenfester zu machen. Mit Blick auf Bedrohungen von außen, mit Blick auf Stimmungsmache, aber auch mit Blick auf die offenen Baustellen, was Aussöhnung angeht und eine angemessene Erinnerungskultur. Am Nachmittag soll dann in Polen noch ein neues deutsch-polnisches Verteidigungsabkommen unterzeichnet werden. Beide Seiten wollen nämlich künftig militärisch enger zusammenarbeiten.
1: Im Fall des in Göttingen angeschossenen Polizisten hat sich ein 16-jähriger Tatverdächtiger gestellt. Nach ihm wurde europaweit gefahndet. Aus Göttingen Jan Fragel.
5: Der 16-Jährige kam nicht allein zur Polizei. Ein Rechtsanwalt begleitete den Jugendlichen, der in Göttingen lebt. Polizei und Staatsanwaltschaft halten ihn für dringend tatverdächtig. Er soll am vergangenen Samstag gleich mehrere Schüsse abgegeben haben. Ein Projektil soll den Polizisten getroffen und schwer verletzt haben. Auslöser war ein heftiger Streit zwischen zwei Großfamilien in Göttingen. Beide Familien stammen aus dem Kosovo und sind bereits häufiger polizeilich aufgefallen. Zu Details, auch zum Motiv des Tatverdächtigen, sagen die Ermittler bislang nur wenig.
1: Bei der Fußballweltmeisterschaft startet Österreich jetzt gerade ins Turnier gegen Jordanien. Bei den vorherigen drei Spielen sind viele Tore gefallen. Aus dem ARD-WM-Team Michael Küster.
6: Es ist bislang der Tag der Superstars. Lionel Messi hat beim 3:0 von Argentinien gegen Algerien alle Treffer erzielt und dem Titelverteidiger damit einen perfekten Einstand beschert. Schon zuvor konnte sich Vize-Weltmeister Frankreich auf die Treffsicherheit von Kylian Mbappé verlassen, der beim 3:1 über den Senegal doppelt getroffen hat. Ebenfalls zweimal konnte sich Norwegens Erling Haaland in die Torschützenliste eintragen. Die Skandinavier haben nach dem 4:1 Auftaktsieg über den Irak erstmal die Führung in Gruppe I übernommen.
1: Das waren die Nachrichten. Das Wetter in Norddeutschland. Heute von Westen her wolkig mit etwas Regen. Nach Vorpommern hin längere freundliche Abschnitte, Höchstwerte 18 bis 25 Grad. Morgen immer wieder Wolken und einzelne Schauer, auch Gewitter möglich. Nach West- und Südniedersachsen hin länger heiter und trocken, Höchstwerte 20 bis 30 Grad. Am Freitag freundlich, später teils Schauer und Gewitterwolken, 23 bis 34 Grad. Und am Sonnabend heiter bis wolkig, mit Schauern und Gewittern und sehr warm. Es ist 6.05 Uhr.
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4: Mit Sabine Kuse. Die Stadt Hildesheim hat einen neuen Seniorenbeirat. Bei einer Delegiertenversammlung im Riedelsaal der VHS haben Menschen im Alter von über 60 Jahren aus einem Kreis von 18 Kandidatinnen und Kandidaten den neuen Beirat gewählt. Er besteht aus 12 Personen und wird in den kommenden 4 Jahren den Ratsmitgliedern beratend zur Seite stehen. Das Alfelder Jobcenter zieht in dieser Woche um. Es wird seine Räume in der Ständehausstraße am Dienstag verlassen und zukünftig im Walter-Gropius-Ring 1 zu finden sein. Am Donnerstag und Freitag wird es wegen des Umzugs nur eine kleine Besetzung in der Jugendberufsagentur für akute Notfälle geben. Die Jugendberufsagentur selbst zieht nicht um. Die Straße Große Venedig wird diesen Dienstag und Mittwoch zwischen der Hausnummer 31 und der Lucienförder Straße wegen Baumfällungsarbeiten gesperrt. Dort muss eine Rotbuche entnommen werden, die wegen Pilzbefalls nicht mehr standsicher ist. An ihrer Stelle soll ein neuer Baum nachgepflanzt werden.
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1: 6:07 haben wir das. Aktuelle Verkehrsmeldungen. Ich habe nichts auf der Karte. Mal kurz nach den Bussen schauen. Da sah es ja zumindest bislang gut aus. Und auch jetzt, nö, nichts, was jetzt heutige Fahrtausfälle betrifft. Die Sperrung der Barwenstädter Straße seit vorgestern, die ist Ihnen hoffentlich allen noch bewusst. Das führt auch zu einer Umleitung der Buslinie 7, steht auch auf der SVHE-Homepage. Aber das habe ich ja am Montag auch schon durchgegeben. Gut, dann fahren Sie vorsichtig. Falls es Sie so frischen betrifft, kommen Sie gut ans Ziel.
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1: Einen schönen Mittwochmorgen. Mein Name ist Alexander Polikowski und ich begleite Sie durch die kommenden Stunden. Das ist fast schon sommerlich heute, zumindest was die Temperaturen betrifft. 24 Grad, also ganz knapp unter 25 Grad als so sommerliche Barriere. Ansonsten gibt es einen Mix aus Sonnenschein und Wolken heute. Und was den Nachmittag betrifft, kann in Sachen Regen ein bisschen was passieren.

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2: Ich hoffe, Ihnen bleibt Rennen erspart, zum Bus zum Beispiel, weil Sie jetzt vielleicht doch ein bisschen später aufgestanden sind, obwohl es halt früh. Und ob Papu Platz 8 reichen wird, mal gucken. Er ist ja immer noch ziemlich frisch dabei in unseren Lokalcharts.

0: Viereinhalb Jahre schon tobt der russische Angriffskrieg in der Ukraine. In all der Zeit hat es viele Menschen aus dem Land getrieben, teilweise auch nach Hildesheim. Hier präsentiert sich diesen Samstag der KUT, der Kulturelle Ukrainische Treffpunkt e.V. Es ist der große Auftakt des Vereins und mein Kollege Silas Wieprecht hat sich Infos geholt von Jelizateva Blikarso und Petro Kowalenko aus dem Vorstand.
1: Es gibt hier in Hildesheim sehr viele verschiedene Vereine, aber von einem ukrainischen Verein habe ich zumindest noch nichts gehört. Wer seid ihr?
2: Wir sind ein Team von ukrainischen Menschen, die hier mit unterschiedlichen Hintergründen gelandet sind. Lese zum Beispiel ist schon lange da. Ich bin erst mit dem Krieg hier dazugekommen und wir sind aber mit einer Gedankenverein, die ukrainische Kultur hier zu vertreten und in Dialog mit den Deutschen, mit allen anderen hier zu kommen und mal einfach einen Austausch zu schaffen, damit wir einander verstehen und eine gemeinsame Zukunft bauen können.
1: In den kulturellen Austausch kommen. Damit kann ich was anfangen. Da habe ich schon viel mit erlebt hier im Radio und mit vielen verschiedenen Personen gesprochen, die genau das auch als Ziel haben. Was ist denn der aktuelle Stand des Vereins? Was habt ihr schon gemacht?
3: Angefangen im 2023 noch als Initiative und kleineres Team war noch da, haben wir verschiedene Übersetzungsformate oder Begegnungsformate für die MigrantInnen angebotet. Danach hat unsere Team gewachsen. Wir haben erst eine Benefizveranstaltung zur Unterstützung von Soldaten in der Ukraine veranstaltet im 2023 und da auch mehrere neue Mitglieder sozusagen kennengelernt. Und genau so ist unser Team weiter und weiter gewachsen. Wir haben auch angefangen, Musikabende zu machen, Kulturabende zu machen, zusammen kochen, Sprachkurse, Samstagsschule haben wir auch gerade am Laufen.
1: Ihr seid jetzt ein richtiger Verein, es steht die Auftaktveranstaltung an. Was habt ihr vor zu tun oder auch schon geschafft, um eurem Ziel ein Stück näher zu kommen?
3: Ende 2025 haben wir zusammen uns geschlossen und gesagt, wir gründen jetzt nun und ab Januar, glaube ich, oder Februar 2026 sind wir schon eingetragene Verein und freuen uns sehr darüber, weil jetzt können wir auch mehr machen, mehr veranstalten, mehr organisieren und genau, brauchen dafür auch größere Team. Derzeit sind wir zu zehnt, alle aus verschiedenen Bereichen, mit verschiedenen Hintergründen. Am 20.06. Laden wir alle Bürger und BürgerInnen zu unserer Vereineröffnung ein, zum KUT-Festival. Es findet im Steingrube 19a im Hippunkt. Wir haben unser Programm sehr vielseitig organisiert. Ab 14 und bis 21 Uhr kann man Musik genießen, auch bei verschiedenen Workshops mitzumachen und ukrainisches Essen ausprobieren.
1: Musik, Workshops und Essen. Ich kenne viele Leute, denen das gefallen dürfte. Die mögen Musik und Essen und Workshops auch manchmal. Was für Musik wird es geben? Was für Workshops und was für Essen? Ich nehme an, dass das Ganze einen ukrainischen Hintergrund hat.
2: Ja, genau. Einen ukrainischen Hintergrund. Es werden hauptsächlich viele Ukrainer eingesetzt, die Musik machen und eine ganz unterschiedliche, eine große Breite an Musik. Wir werden ein oder zwei Horn haben, die eher was Authentisches singen, ukrainische authentische Musik, und haben einzelne Künstler, die dann mit Gitarre spielen, singen, Klavier spielen.
3: Wird ein Abdruckworkshop von Studentin der HWK Alexandra Jovta angeboten, wo man einen Stoffbeutel mit Abdrucke mit ukrainischen Symbole gestalten kann und mitnehmen kann. Ansonsten wird auch Kreativmarkt vor Ort sein, wo man ein paar Handmade-Sachen mitnehmen könnte. Und ansonsten auch ukrainisches Essen ausprobieren, sowohl süßes als auch herzhaftes. Es wird sehr großes Angebot geben.
1: Was kommt denn danach? Was ist dann der nächste Schritt? Was habt ihr danach vor?
2: Wir sind ja noch am Anfang und das ist eine Auftaktveranstaltung. Und das heißt, dass es noch viel, viel mehr Schönes geben wird. Wir brauchen nur Unterstützung, wir brauchen noch ein bisschen Zeit, um uns alle benötigten Unterlagen zu sammeln und so weiter. Und dann können wir richtig starten mit einem schönen Programm in die Zukunft.
0: Der Verein Kultureller Ukrainischer Treffpunkt lädt ein. Diesen Samstag von 14 bis 21 Uhr in der Steingrube. Mit, wir haben es gehört, Musik, Essen und Workshops.

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1: Um 6:30 mit Sabine Kuse. Die Schlagzeilen. Stadt hofft auf Fördergelder für Modernisierung des Friedrich-Ebert-Stadions. Diebe brechen mit Gullideckeln in Tabakgeschäft ein. Uni-Projekt lädt zu Interventionsspiel an den Angoulême-Platz und Evangelischer Kirchenkreis startet Zukunftsprozess. Die Meldungen im Einzelnen. Beim VV06, den Invaders und der Stadt Hildesheim, gibt es Pläne für eine umfangreiche Modernisierung des Friedrich-Ebert-Stadions. Das Projekt wird diesen Mittwoch bei einer gemeinsamen Sitzung des Finanz-, Sport- und Stadtentwicklungsausschusses erstmals besprochen. Teil des Vorhabens ist der Bau einer überdachten Tribüne mit über 1300 Steh- und 900 Sitzplätzen, neuen Funktionsräumen wie Umkleiden und Duschen sowie einem Solardach. Die Tribüne wäre nahe am Spielfeldrand, weil zugleich die alte Laufbahn des Stadions entfernt werden soll. Auch sollen die beiden Eingänge Richtung Innerste Aue reaktiviert werden. Um das Vorhaben umsetzen zu können, braucht die Stadt allerdings Gelder aus einem Bundesförderprogramm. Um diese beantragen zu können, muss ein Entwurfsplan vorliegen, für den nun zunächst 60.000 Euro bereitgestellt werden sollen. Sollte Hildesheim im Programm dann den Zuschlag erhalten, würden 3/4 der Gesamtkosten bis zu einer Obergrenze von 8 Millionen Euro gefördert. Wie hoch diese Kosten sein würden, soll durch den Entwurfsplan ermittelt werden. Am frühen Montagmorgen kam es zu einem Einbruch in ein Tabak- und Zigarettengeschäft am Moorberg in Saarstedt. Laut polizeilichen Ermittlungen drangen 3 bislang unbekannte Täter gegen 2.09 Uhr in den Innenraum des Geschäftes ein, indem sie mit 2 Gullideckeln die Glasscheibe der Eingangstür einwarfen. Die Täter entwendeten Tabakwaren und flüchteten. Die Polizei sucht nun Zeugen, die Angaben zur Tat machen können. Sie werden gebeten, sich bei der Polizei Saarstedt unter 05066 9850 zu melden. Der Evangelische Kirchenkreis Hildesheim-Saarstedt hat einen Zukunftsprozess für die Entwicklung bis 2040 gestartet. Das Kirchenparlament hat dafür eine Steuerungsgruppe eingerichtet, die die Form künftiger Strukturen, der Zusammenarbeit und neuer Reformen kirchlicher Arbeit vorbereiten und begleiten soll. Außerdem laufen parallel die Arbeiten für einen sogenannten Gebäudebedarfsplan. Darin sollen alle Kirchen im Kirchenkreisgebiet kategorisiert werden, um dann entscheiden zu können, in welchem Umfang sie finanziell unterstützt, erhalten oder saniert werden können. Dabei betonte der stellvertretende Superintendent Dr. Janis Berzins, dass es zunächst nicht um Kirchenschließungen gehe. Der Plan soll in einem Jahr beschlussfertig sein. Insgesamt erwartet der Kirchenkreis wegen sinkender finanzieller und personeller Ressourcen für die kommenden Jahre schwierige Entscheidungen. Und der Zukunftsprozess und der Gebäudebedarfsplan seien 2 Mittel, dem zu begegnen.
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2: Die Temperaturen, gemessen von den Tonkuhle-Wetterpartnern um 6:30. Das sind 11 Grad in Hildesheim, Dinkelbe und in Hasum. Wir haben 12 Grad in Saarstedt und Vechelde. Und die Vorhersage: erstmal gehe ich auf den Regen ein, der sich heute im Verlauf des Abends wahrscheinlich durch die Region ziehen wird. Das wird nicht viel, aber wenn wir uns so die 17, 18, 19 Uhr Stunde vielleicht noch anschauen, ja, danach haben wir es, aber dann dürften ein paar Wolken durchziehen, die Regen über uns untertröpfeln oder runterrieseln lassen. Es gibt ansonsten einen Mix aus Sonnenschein und Wolken heute. Die Temperaturen erreichen noch nicht ganz sommerliche Werte. Irgendwo zwischen 22 und 24 Grad werden wir uns da bewegen in Sachen Höchstwert. Der Wind nur schwach unterwegs. Nachts kühlt es sich ab, gar nicht mal so viel. 17 Grad in der Nacht auf Donnerstag. Und die weiteren Aussichten. Dann geht's langsam los. Es wird nicht nur merklich sonniger, es wird auch merklich wärmer. 29, vielleicht auch schon 30 Grad am Donnerstag. Und wenn wir uns den Freitag und Samstag anschauen, da sehe ich tatsächlich bis zu 34 Grad. Nächte, die sich um die 20 Grad einpegeln. Vielleicht ein bisschen Regen und auch eventuell auch ein Gewitter in der Nacht von Freitag auf Samstag. Spätestens am Samstag steht dann gewitteriges Wetter auch an. Mindestens eins sollte kommen. Auch der Wind frischt dann auf. Das wird die Temperaturen ein kleines bisschen runterdrücken, aber auch wirklich nicht viel am Sonntag, der dann aber trocken ausfallen dürfte. Genau wie der Montag. Es wird erstmal nicht kälter. Es pegelt sich so bei Ende 30, noch nicht, das noch nicht, Ende 20, 30 Grad irgendwo da ein in Sachen Höchstwerte, auch zum Start in die kommende Woche, wie es aussieht. Soweit die Meldungen.
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2: 6 Uhr und 36 Minuten. Es kann sich gerne so einpegeln, wie es jetzt auf meiner Karte gerade ausschaut, nämlich meldungsfrei. Gute Fahrt Ihnen allen da draußen.

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1: Und heute Nachmittag geht's um eine selbstbewusste, gebildete Frau aus der Hildesheimer Oberschicht, die im 19. Jahrhundert am Marktplatz gelebt hat und deren Familie hier durchaus ihre Spuren hinterlassen hat. Aber dazu dann mehr um 14 Uhr.

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1: Mit Alexander Polikowski. Der Heimat- und Geschichtsverein lädt heute Abend zu einem Vortrag. Dr. Julia C. vom Bistumsarchiv spricht über die Burg Steuerwald. Im 14. Jahrhundert tobten Konflikte zwischen der Stadt Hildesheim und den Bischöfen. Burg Steuerwald lag dabei strategisch günstig. Weit genug weg von der Stadt, aber nah genug am religiösen Machtzentrum, dem Hildesheimer Dom. Die Reise durch die 700-jährige Geschichte der Burg beginnt heute um 18 Uhr im Riedelsaal der Volkshochschule. Mitglieder des Heimat- und Geschichtsvereins zahlen keinen Eintritt, für alle anderen kostet es 5 Euro. Schiller und Goethe sind langweilig. Und überhaupt, was haben alte Klassiker noch mit uns zu tun, unserer Gegenwart? Simone Mende und Paul Hoffmann vom TFN treten heute zum Gegenbeweis an. Nicht umsonst heißt ihr Programm Schillert voll, oder? Damit streifen sie heute Abend durch bekannte Hits des Meisters und improvisieren auch mal. Die Vorstellung im Theatergarten vor dem TFN beginnt um 18.30 Uhr. Eintritt frei. Die Gerichtsmedizinerin Susanne Knecht soll eine Reihe von Leichenfunden in ihrer Heimatstadt aufklären. Noch ahnt sie nicht, dass sie einem Verbrechen auf der Spur ist, das Jahrzehnte zurückliegt und bis in ihre eigene Familiengeschichte führt. Es geht um koloniale Verbrechen und kollektives Schweigen im Roman »Erinnern an uns«. Der österreichische Autor Rick Lupert liest heute in Hildesheim daraus, im Stammelbach-Speicher. Lupert hat in Wien Literaturwissenschaften studiert und ein Stipendium der Jan-Michalski-Stiftung erhalten. Seine Lesung im Stammelbach-Speicher beginnt um 19 Uhr. Auch hier ist der Eintritt frei. Seit Jahrzehnten bietet der Club VEB Live-Musik am Mittwochabend. Für freien Eintritt, das zieht sich heute durch. Auf der Bühne im obersten Stock der KUFA stehen heute Tosca und Marlene. Seit gut einem Jahr machen sie zusammen Musik, covern hauptsächlich ruhige Popsongs, begeistern sich aber auch für Jazz und Funk. Ihr Konzert beginnt um 21 Uhr oben in der Kulturfabrik Lösecke. Die Band freut sich über eine Spende für den Hut. Soweit die Veranstaltungshinweise für heute, Mittwoch, den 17. Juni. Und weitere gibt's online auf stadtmagazin-public.de.
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Aus der Reihe, ach Mensch, da habe ich ja mal erfahren oder gelernt, was es mit einem alten Sprichwort auf sich hat. Da passt unsere heutige Kurzandacht auch ganz gut dazu. Eigentlich geht es aber auch um was anderes.

Sofort bildete sich ein Durchgang durch das Wasser, sodass er und sein Schüler durch den Fluss gehen konnten, ohne nass zu werden. So einen Zaubermantel möchten sie auch, aber sie ahnen es schon, diese Geschichte aus der Bibel hat einen tieferen Sinn. Sie erinnert an den wundersamen Durchzug des Volkes Israel durch das Rote Meer. Dort hatte der Prophet Mose mit Gottes Hilfe das Meer geteilt. Die Rettung aus der Todesgefahr durch Gott, die Rettung vor dem buchstäblichen Untergang, ist seitdem die Urerfahrung des Volkes Israel und auch die Urerfahrung eines jeden Christenmenschen. Das christliche Taufkleid erinnert mich jedenfalls auch ein kleines bisschen an den Zaubermantel des Elia. Wenn wir sterben müssen oder, wie es sprichwörtlich so vielsagend heißt, wenn wir über den Jordan gehen, dann gehen auch wir nicht endgültig unter. So verspricht es uns der Apostel Paulus im Römerbrief, den wir so gerne bei der Tauffeier vorlesen. Mit Christus gestorben, mit Christus vom Tod auferweckt. Übrigens berichtet die Bibel, dass auch der Prophet Elia am anderen Ufer des Jordans tatsächlich in den göttlichen Himmel aufgenommen worden ist. Ich bin Clemens Kilian von der Tonkirche und wünsche Ihnen die Urerfahrung, dass Gott Sie vor allem Unheil behütet.

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1: Mit Klaas Christoffersen. Im Bemühen um ein Ende des Ukraine-Krieges wollen die G7-Staaten den Druck auf Russland erhöhen. Beim Gipfel in Evian wurden demnach schärfere Sanktionen bei Öl und Gas und neue Waffenlieferungen an die Ukraine vereinbart. Aus Evian, Katrin Schmidt.
2: Das Ganze eben vor dem Hintergrund, das wurde nochmal explizit gesagt in Evian, dass man die Ukraine jetzt wirklich in einer deutlich besseren Position sieht mit ihren militärischen Fähigkeiten und damit, dass sie Gebiete zurückerobert hat. Die Dynamik des Krieges habe sich geändert, heißt es hier von vielen G7-Oberhäuptern. Sprich, man sieht ein Momentum gekommen, will Russland in Verhandlungen drängen. Auch US-Präsident Trump, das ist natürlich entscheidend, will das, hat er gesagt. Und die Europäer, die dürften, so scheint es, in einem solchen Fall eine zumindest stärkere Rolle spielen, als das bisher der Fall war.
1: Das Europaparlament stimmt heute über gelockerte Regeln für den Einsatz von Gentechnik ab. Produkte aus bestimmten gentechnisch veränderten Pflanzen sollen im Supermarkt demnach keine Kennzeichnung mehr tragen müssen. Umweltprüfungen vor der Zulassung sollen wegfallen. Kritiker warnen, dass sich genmanipulierte Pflanzen durch Wind auch auf anderen Äckern verbreiten. Befürworter erhoffen sich dadurch neue Sorten, die besser mit Dürren zurechtkommen. Bundesverteidigungsminister Pistorius reist heute nach Warschau, um dort mit seinen polnischen Gastgebern ein Verteidigungsabkommen zu unterzeichnen. Es bekräftigt die Verpflichtung zum gegenseitigen Beistand. Beide Länder wollen demnach auch in der Rüstungsindustrie enger zusammenarbeiten. Deutschland und Polen begehen heute den 35. Jahrestag ihres Nachbarschaftsvertrages. In Berlin wird dazu der polnische Außenminister Sikorski erwartet. Bei der heute beginnenden Innenministerkonferenz soll es unter anderem um die Themen Abschiebungen und Sozialbetrug gehen. Hamburgs Innensenator Grote will erreichen, dass Straftäter schneller als bisher das Land verlassen müssen. Aus der Nachrichtenredaktion Jörg Brandscheid.
3: Die hohen rechtlichen Hürden für eine Rückführung von Straftätern müssten bei Menschen mit Schutzstatus gesenkt werden, und zwar unabhängig vom Herkunftsland, sagte der SPD-Politiker dem Redaktionsnetzwerk Deutschland. Grote will auch über den Schutzstatus ukrainischer Straftäter und Extremisten sprechen. Beim Thema Sozialbetrug wollen die Innenminister von Bund und Ländern einen Bericht der Bild-Zeitung zufolge prüfen, ob EU-Bürgern der Anspruch auf Grundsicherung erschwert werden kann. Damit solle verhindert werden, dass insbesondere Südosteuropäer nach nur wenigen Monaten Arbeit in Deutschland bereits Anspruch darauf haben.
1: In den USA sind 5 Männer wegen Anschlagsplänen auf Trumps Geburtstagsparty festgenommen worden. Das US-Justizministerium erhebt unter anderem Anklage wegen Verschwörung zum Mord. Aus Washington, Katharina Fuß.
4: Laut den US-Behörden sollen die Verdächtigen geplant haben, mit Sprengstoff beladene Drohnen, um die Käfigkämpfe am Weißen Haus fliegen zu lassen, um so die Evakuierung der Veranstaltung zu erzwingen. Anschließend sollten demnach Scharfschützen auf die fliehenden Zuschauer schießen. Das FBI hatte zuvor mitgeteilt, dass es schon 4 Tage vor der Veranstaltung von einer potenziellen Bedrohung erfahren habe. Mehrere Menschen seien daraufhin festgenommen worden. Laut US-Medien soll sich die Mutter eines 19-jährigen Angeklagten an die Polizei gewandt haben. Sie hatte sich wegen Waffenkäufen und Online-Chats ihres Sohnes Sorgen gemacht.
1: Nach einem Schuss auf einen Polizisten in Göttingen hat sich der Tatverdächtige gestellt. Der Jugendliche kam am Abend begleitet von einem Anwalt in eine Polizeiwache. Nach dem 16-Jährigen war er mit einem internationalen Haftbefehl gesucht worden. Hintergrund der Tat am Samstagabend war offenbar ein Streit zwischen 2 Großfamilien. Dabei soll der Jugendliche offenbar 6-mal mit einer scharfen Waffe geschossen haben. Eine Kugel traf einen Polizisten. Er kam auf die Intensivstation, ist aber mittlerweile außer Lebensgefahr. Bei der Fußball-Weltmeisterschaft spielt im Moment Österreich gegen Jordanien. Das Team von Trainer Rangnick führt nach der ersten Halbzeit 1:0. Bei den vorherigen 3 Spielen sind viele Tore gefallen. Aus dem ARD-WM-Team Michael Küster.
5: Es ist bislang der Tag der Superstars. Lionel Messi hat beim 3:0 von Argentinien gegen Algerien alle Treffer erzielt und dem Titelverteidiger damit einen perfekten Einstand beschert. Schon zuvor konnte sich Vize-Weltmeister Frankreich auf die Treffsicherheit von Kilian Mbappé verlassen, der beim 3:1 über den Senegal doppelt getroffen hat. Ebenfalls 2-mal konnte sich Norwegens Erling Haaland in die Torschützenliste eintragen. Die Skandinavier haben nach dem 4:1 Auftaktsieg über den Irak erstmal die Führung in Gruppe I übernommen.
1: Das waren die Nachrichten. Das Wetter in Norddeutschland. Heute von Westen her wolkig mit etwas Regen, nach Vorpommern hin längere freundliche Abschnitte, Höchstwerte 18 bis 25 Grad. Morgen immer wieder Wolken und einzelne Schauer, auch Gewitter möglich, nach West- und Südniedersachsen hin länger heiter und trocken, Höchstwerte 20 bis 30 Grad. Es ist 7.05 Uhr.
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6: mit Sabine Kuse. Die Stadt Hildesheim hat einen neuen Seniorenbeirat. Bei einer Delegiertenversammlung im Riedelsaal der VHS haben Menschen im Alter von über 60 Jahren aus einem Kreis von 18 Kandidatinnen und Kandidaten den neuen Beirat gewählt. Er besteht aus 12 Personen und wird in den kommenden 4 Jahren den Ratsmitgliedern beratend zur Seite stehen. Das Alfelder Jobcenter zieht in dieser Woche um. Es wird seine Räume in der Ständehausstraße am Dienstag verlassen und zukünftig im Walter-Gropius-Ring 1 zu finden sein. Am Donnerstag und Freitag wird es wegen des Umzugs nur eine kleine Besetzung in der Jugendberufsagentur für akute Notfälle geben. Die Jugendberufsagentur selbst zieht nicht um. Die Straße Große Venedig wird diesen Dienstag und Mittwoch zwischen der Hausnummer 31 und der Lucienförder Straße wegen Baumfällungsarbeiten gesperrt. Dort muss eine Rotbuche entnommen werden, die wegen Pilzbefalls nicht mehr standsicher ist. An ihrer Stelle soll ein neuer Baum nachgepflanzt werden.
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7: Sonst liegt mir da aktuell nichts vor. Um 7 Uhr und jetzt auch 7 Minuten. Gute Fahrt an alle, die das betrifft.
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7: Mit Alexander Polikowski. In dieser Stunde geht es ein bisschen später um die Wurst im wahrsten Sinne des Wortes und auch um einen unserer Sinne. Aber erstmal weiter mit Musik an diesem jedoch schon eckesonnigeren Morgen verglichen mit den letzten beiden.

Eine Abkürzung, die die Fantas gerade nicht aufgezählt haben, das ist ABS. Und nein, ich meine nicht Anti-Blockiersystem. ABS steht in Hildesheim noch für was ganz anderes. Dazu gleich mehr.

0: sehen, hören, riechen, schmecken, tasten. Unsere fünf Sinne. Würden wir uns jetzt vorstellen, wir würden einen davon verlieren? Welchen finden Sie am wenigsten schlimm? Die Angst zu erblinden ist vermutlich am größten. Nicht mehr sehen zu können, das bringt wohl die gravierendsten Einschränkungen und Umwälzungen. Mit dieser Angst umgehen zu lernen und trotz Einschränkungen weiter aktiv zu sein, sogar das Leben zu genießen, dafür steht eine Gruppe sehbeeinträchtigter Menschen aus Hildesheim. Wie die sich dabei unterstützen, anderen Mut machen, auch neue Grenzen sprengen wollen, das hat sich meine Kollegin Sabine Kuse erklären lassen. Sie sprach mit Annette Sommer und Julia Timpus von der ABS.
1: Ihr beide gehört zu der Gruppe ABS. Wofür steht die Abkürzung?
2: Also ABS hat eine Doppelbedeutung. Zum einen steht es für aktive Blinde und Sehbehinderte. Die andere Bedeutung ist die, die jeder kennt, Antiblockiersystem. Und das ist tatsächlich auch unser Programm und unser Motto, dass es darum geht, die Blockaden in uns zu lösen, die Blockaden, die uns vermeintlich die Seheinschränkung auferlegt. Und da geht sehr viel mehr, als man am Anfang meint. Aber auch die Blockaden um uns herum im Familien- und Freundeskreis, in der Gesellschaft, wo Menschen einfach Hemmungen haben und die Barrierefreiheit noch nicht so weit fortgeschritten ist, wie es wünschenswert wäre. Also das sind so inklusive Bestrebungen.
1: Also das merkt man ja immer wieder, wenn man sich mit dem Thema Inklusion und Teilhabe beschäftigt. Es gibt noch ganz, ganz viele Barrieren bei uns im Alltag. Und ihr seid eine Gruppe, ihr habt euch zusammengefunden, um eben aktiv zu sein, also zusammen irgendwie Dinge zu unternehmen, aber euch auch gegenseitig zu unterstützen, wie das denn so ist und auch Anregungen zu geben. Könnt ihr mal Beispiele nennen, was ihr denn so in eurer Gruppe macht? Wie sieht eure Aktivität aus?
2: Also, zum einen haben wir alle 2 Monate Gruppentreffen für alle. Da haben wir manchmal Themen, was weiß ich, Hörbüchereien, ne? Welche gibt es, wie kommt man da dran, so, kostenlos.
3: Oder Hilfsmittel, die stellen wir dann vor, jeder bringt irgendetwas mit und dann kann das jeder mal ausprobieren, um für sich dann halt rauszufinden, ist das was für mich oder ist das noch nichts für mich?
2: Oder im Moment treffen wir uns einfach nur, um zu gucken, was anliegt, um zu hören, gibt es irgendwelche Probleme oder Fragen, wo wir gemeinsam unterstützen können und Tipps austauschen können oder Unternehmungen zu planen. Viele Aktivitäten, also sollen natürlich einfach auch aus dem Haus rauslocken, ne? Anreiz bieten, sich zu trauen und seine Kenntnisse zu erweitern, aber es geht immer auch nebenbei um den Austausch, darum, ich sag mal so für die Frischlinge unter uns oder Angehörige oder so mal zu schauen, so wie macht ihr das eigentlich, ne? Wie kriegt ihr das hin? Kann ich mir bei euch was abgucken, was abhören, was ein Problem löst, was ich vielleicht bisher hatte im Umgang mit Sehenden oder wie komme ich unfallfrei eine Treppe hoch und runter oder wenn ich um Hilfe bitte, dann kriege ich immer keine, ne, wie macht ihr das denn? So, also diese Alltagstauglichkeit
3: ja,
2: einfach auch erweitern.
3: Weil ja auch nicht jeder so eine Schulung hat.
1: Seid ihr denn in der Gruppe durchweg Leute, die erst erblindet sind oder habt ihr auch jemanden dabei, der schon von Anfang an, also mit Geburt blind ist?
2: Also wir sind eine Mischung tatsächlich aus Sehenden, Sehbehinderten und Blinden. Bei manchen ist es lange stabil, bei anderen verschlechtert es sich stetig. Das ist dann besonders hilfreich, so eine Gruppe zu haben, wo man einfach auch die emotionale Stütze so ein bisschen hat. Dann kommt, ne, kriegen andere auch hin, schaffst du. Ja, aber wir, also das schließt nicht aus. Wir sind auch offen für Leute, die sagen, ich kenne das von meiner Geburt an. Ich habe einfach Bock, was mit anderen zu unternehmen, denen es genauso geht oder vielleicht auch von meinen Erfahrungen was weiterzugeben.
3: Die haben es ja ganz anders gelernt.
2: Die haben es ganz anders gelernt.
3: Ja. Das wäre halt toll, wenn wir da auch noch was abgreifen könnten von denen, wie sie das handhaben. Weil man wird ja sozusagen einmal neu geboren in diesem Fall, einfach nur ohne sehen zu können und das dann zu lernen. Und ja. Ich denke, das kann man ganz gut von Blinden lernen.
1: Wie kann man denn Kontakt zu euch aufnehmen? Also wenn man jetzt sagt, ich habe das jetzt gehört und ich finde das super spannend und ich möchte euch gern kennenlernen.
2: Zum einen haben wir eine Webseite, die da heißt abs-hi.org. Es gibt eine per E-Mail abs-hi@web.de. Da findet man dann auf der Webseite auch eine Telefonnummer, wo man mich kontaktieren kann. Aber was unser großer Wunsch wäre, dass die Augenarztpraxen hier, dass die sich einen Stapel von unseren Flyern hinlegen und wenn da Menschen kommen, die schon länger eine starke Sehbeeinträchtigung haben oder die frisch dazukommen, dass man sagt, es gibt hier eine Gruppe, wenn du Unterstützung brauchst, wenn du Tipps brauchst, Beratung, wende dich an die, die können dir weiterhelfen. Leider ist es oft so, das hören wir von Menschen, die neu zu uns kommen, dass die dann beim Arzt eine Diagnose kriegen, sagen, sie werden erblinden, kommen sie mal im Jahr zu einem Kontrolltermin und dann werden die nach Hause entlassen und stehen da mit komplett leeren Händen und wissen überhaupt nicht, wohin jetzt, ne? Mit ihrem Leben, wie sollen das jetzt weitergehen, an wen wende ich mich, wo bekomme ich Hilfe, was geht? Und da wären die Augenärzte, vielleicht auch die Optiker, so eine Nahtstelle, so ein Knotenpunkt, wo die so einen ersten Hinweis auf uns auch kriegen könnten.
1: Was wünscht ihr euch denn für den Umgang mit euch?
2: Also der größte Tipp, ich weiß nicht, ob der hilfreich ist, ist einfach normal bleiben. Mhm. Und eben nicht so, oh Gott, was darf ich jetzt sagen und so. Das ist so das eine, neugierig sein, fragen. Und dann entsteht auch so ein Verständnis. Und je mehr Verständnis man füreinander hat, desto leichter wird dann auch einfach der Umgang.
0: ABS heißt die Selbsthilfegruppe für Blinde und Sehbehinderte. Und jetzt hören wir noch mehr von der Gruppe. Sie hat nämlich einen Songtext geschrieben und den mit dem KI-Musikgenerator Suno vertonen lassen. Und ich erwähne nochmal die Homepage abs-hi.org, Mailadresse abs-hi@web.de.

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1: Um 7:30 mit Sabine Kuse. Die Schlagzeilen. Stadt hofft auf Fördergelder für Modernisierung des Friedrich-Ebert-Stadions. Diebe brechen mit Gullideckeln in Tabakgeschäft ein. Uni-Projekt lädt zu Interventionsspiel an den Angoulême-Platz und Evangelischer Kirchenkreis startet Zukunftsprozess. Die Meldungen im Einzelnen. Beim VV06, den Invaders und der Stadt Hildesheim gibt es Pläne für eine umfangreiche Modernisierung des Friedrich-Ebert-Stadions. Das Projekt wird diesen Mittwoch bei einer gemeinsamen Sitzung des Finanz-, Sport- und Stadtentwicklungsausschusses erstmals besprochen. Teil des Vorhabens ist der Bau einer überdachten Tribüne mit über 1300 Steh- und 900 Sitzplätzen, neuen Funktionsräumen wie Umkleiden und Duschen sowie einem Solardach. Die Tribüne wäre nahe am Spielfeldrand, weil zugleich die alte Laufbahn des Stadions entfernt werden soll. Auch sollen die beiden Eingänge Richtung Innerste Aue reaktiviert werden. Um das Vorhaben umsetzen zu können, braucht die Stadt allerdings Gelder aus einem Bundesförderprogramm. Um diese beantragen zu können, muss ein Entwurfsplan vorliegen, für den nun zunächst 60.000 Euro bereitgestellt werden sollen. Sollte Hildesheim im Programm dann den Zuschlag erhalten, würden 3/4 der Gesamtkosten bis zu einer Obergrenze von 8 Millionen Euro gefördert. Wie hoch diese Kosten sein würden, soll durch den Entwurfsplan ermittelt werden. Am frühen Montagmorgen kam es zu einem Einbruch in ein Tabak- und Zigarettengeschäft am Moorberg in Saarstedt. Laut polizeilichen Ermittlungen drangen 3 bislang unbekannte Täter gegen 2.09 Uhr in den Innenraum des Geschäftes ein, indem sie mit 2 Gullideckeln die Glasscheibe der Eingangstür einwarfen. Die Täter entwendeten Tabakwaren und flüchteten. Die Polizei sucht nun Zeugen, die Angaben zur Tat machen können. Sie werden gebeten, sich bei der Polizei Saarstedt unter 05066 9850 zu melden. Der Evangelische Kirchenkreis Hildesheim-Saarstedt hat einen Zukunftsprozess für die Entwicklung bis 2040 gestartet. Das Kirchenparlament hat dafür eine Steuerungsgruppe eingerichtet, die die Form künftiger Strukturen, der Zusammenarbeit und neuer Reformen kirchlicher Arbeit vorbereiten und begleiten soll. Außerdem laufen parallel die Arbeiten für einen sogenannten Gebäudebedarfsplan. Darin sollen alle Kirchen im Kirchenkreisgebiet kategorisiert werden, um dann entscheiden zu können, in welchem Umfang sie finanziell unterstützt, erhalten oder saniert werden können. Dabei betonte der stellvertretende Superintendent Dr. Janis Berzins, dass es zunächst nicht um Kirchenschließungen gehe. Der Plan soll in einem Jahr beschlussfertig sein. Insgesamt erwartet der Kirchenkreis wegen sinkender finanzieller und personeller Ressourcen für die kommenden Jahre schwierige Entscheidungen. Und der Zukunftsprozess und der Gebäudebedarfsplan seien zwei Mittel, dem zu begegnen.
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2: Die Temperaturen, gemessen von den Tonkuhle-Wetterpartnern um 7:30. 13 Grad in Hildesheim, Dinkelbe und in Hasum, 14 Grad in Saarstedt und Vechelde. Die Vorhersage, und da geht noch ein bisschen was. 22 Grad mindestens, 24 Grad maximal und dazu ein Mix aus Sonnenschein und Wolken. Der Wind hält sich heute noch zurück. Also wird das auch weiterhin erstmal tun, aber im Vergleich zu den teilweise doch ein bisschen böigen Bedingungen von zuletzt ist da eigentlich nicht groß die Rede wert, eigentlich gar nicht. Ein bisschen Regen, den möchte ich aber trotzdem erwähnen. Wenn wir uns dann so die 17, 18, 19 Uhrstunde angucken, da können ein paar entsprechende Wolken durch die Region ziehen. Nachts kühlt es sich gar nicht mal so sehr ab, 17 Grad immer noch in der Nacht auf Donnerstag. Und die weiteren Aussichten, ja, dann geht's los. Mit dem Wetter, das einigen dann schon wieder zu viel sein dürfte. 29 Grad, vielleicht erreichen wir auch schon die 30er-Marke am Donnerstag. 33, 34 Grad am Freitag und auch der Samstag macht so weiter. Nochmal eine Ecke mehr Sonnenschein an diesen Tagen. Vielleicht gibt's am Abend oder in der Nacht auf Samstag dann schon mal ein Gewitter. Spätestens am Samstag sollte sich eins einstellen, dann auch halt mit ein bisschen Regen, dann auch wieder mit frischerem Wind. Aber das wirkt sich jetzt nicht groß auf die Temperaturen aus. Vielleicht wird es dann höchstens ein bisschen schwüler, so wie auch teilweise gestern. Wir bleiben immer noch so im ziemlich hohen 20er oder im 30er Bereich tatsächlich, was jetzt auch den Montag betrifft und Nächte von knapp unter 20 Grad. Soweit die Meldungen.
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2: Ich hoffe mal, Ihr Auto hat eine Klimaanlage. Ansonsten, wenn Sie besagt im Auto gerade unterwegs sind, jetzt um 7 Uhr und 36 Minuten, Sie sollten gut durchkommen. Mir liegt nichts vor. Bislang ist das ein entspannter Morgen, also danke auch an Sie, dass Sie alle so schön vorsichtig fahren. Kommen Sie gut ans Ziel.

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0: Neues aus der HAWK.
1: Die Zukunft war gestern. Beziehungsweise das Zukunftsfestival in Hildesheim war Anfang Juni. Unternehmen, Projekte, GründerInnen und viele Ideen, all das wurde und hat sich auf dem Marktplatz präsentiert. Mit dabei, auf der großen Bühne, die Hochschule für angewandte Wissenschaft und Kunst. Die durfte sich einen Preis abholen. Florian Auer war vor Ort.
2: Der Marktplatz ist gut befüllt mit Ständen, einer Bühne und vielen BesucherInnen und mittendrin die HAWK. Sie präsentiert sich beim Zukunftsfestival in Hildesheim mit ihren Forschungsprojekten, Gründungsteams und Beratungsangeboten.
3: Wir zeigen, dass wir präsent sind. Wir zeigen, dass wir in die Stadt oder in die Region letztendlich auch hineinwirken.
2: So Professor Dr. Jörg Lahner, Vizepräsident für Forschung und Transfer dazu, warum dieser Auftritt für die Hochschule so wichtig ist.
3: Ja, so ein bisschen ist das auch eine Leistungsshow, die wir hier haben. Also wir haben hier ganz tolle Gründerinnen primär, aber auch Gründungsunterstützungsangebote, die wir hier präsentieren. Und das ist eine gute Chance. Am Ende geht es natürlich auch um Gewinnung von neuen Studis.
2: Am HWK-Stand können BesucherInnen erfahren, wie mit der App erkundbar barrierefreie Freizeitorte entdeckt werden, über Brillen Sehbeeinträchtigungen simuliert und mit einer KI-Patientensimulation klinische Gespräche geübt werden. Außerdem zu sehen nachhaltige Design- und Bauprojekte, von kompostierbaren Lampenschirmen aus Maisstärke bis zu Schmuck, der im Alltag zu beruhigen oder fokussieren hilft. Mit dabei sind auch Ausgründungen an der Hochschule und eine dieser Gründungsgeschichten steht an diesem Tag besonders im Mittelpunkt des städtischen Gründungswettbewerbs Startpreis. Mit dabei ist Elisabeth Mach mit ihrem Team, das es in das Finale des Wettbewerbs geschafft hat.
4: Ich war mit meinem Startup Nimbo unter den Top 3 Gründungen in Hildesheim und heute ging es um alles. Wir haben gepitcht, wer Platz 1 hat.
2: Nimbo entwickelt eine digitale Lösung, mit der Familien ihren Alltag mit Typ 1 Diabetes kindgerecht, verständlich und entlastend organisieren und den Blutzuckerspiegel ihrer Kinder auf einen Blick erfassen können. Die Spannung beim Finale ist spürbar, das Publikum stimmt ab, die Jury vergibt Punkte und für das Team wird es am Ende ein doppelter Erfolg. Als klar ist, dass Nimbo den Startpreis holt, ist die Überraschung auch noch nach der Bekanntgabe bei Elisabeth Mach groß.
4: Wir haben gewonnen. Wir haben einen sehr großen Prozentanteil vom Publikumsvoting bekommen und hatten auch den zweiten Platz bei der Jury. Ich war schon schockiert. Also auch, dass das Zuschauervoting so klar für uns gestimmt hat, da waren wir schon positiv überrascht.
2: Nicht nur der Startpreis sorgt an diesem Tag für Sichtbarkeit, auch Sonderpreise stärken die Teams auf ihren Weg. Ein Jahr lang kostenlos einen Raum im Technologiezentrum Hildesheim nutzen zu können, dieser Preis geht ebenfalls an das Team Mesozon. Und auch das HWK-Gründungsteam Faktum erhält einen Sonderpreis. Der Erfolg ist Rückenwind für die nächsten Schritte. Das Team Mesozon arbeitet bereits intensiv am Produkt. Es bleibe daher viel zu tun, sagt Mach.
4: Ja, wir haben ja schon sehr weit entwickelt für das Dreierteam, das wir sind. Das Preisgeld nutzen wir, um Freelancer zu bezahlen, weil jeder Schritt, den wir jetzt gehen, der kostet Geld. Und also alles Geld geht weiter in die Produktentwicklung.

0: Oh Gott, ich muss einem CSU-Politiker recht geben. Okay, Kontext. Europa hat ja viel zu diskutieren, die EU hat viel zu regeln und seit Monaten ist darüber gestritten worden, ob pflanzliche Produkte, Wurst, Burger, Schnitzel etc. heißen dürfen. Abgeordnete haben letztes Jahr ein Verbot ins Spiel gebracht. Ein Verbot von Begriffen wie Tofu-Wurst oder Sojaschnitzel oder Veggie-Burger oder wie auch immer. Friedrich Merz höchst selbst in seiner wurstigen Art ist da auch mal in den sich gefragt worden und dann kam das hier.
1: Sollte man die Bezeichnung Veggie-Wurst verbieten?
2: Eine Wurst ist eine Wurst. Und eine Wurst ist nicht vegan.
0: Ja. Ich muss nicht erwähnen, welche Parteien im EU-Parlament sich dafür stark gemacht haben. Aber tatsächlich kam auch Kritik daran aus Deutschland. Dazu gleich mehr. Also, sollten dazu die entsprechenden Begriffe nur noch für reine Tierprodukte verwendet werden dürfen? Und wenn ja, warum? Es ist ja nicht so, dass sich jetzt Verbrauchende aufgeregt hätten, oh, ich stehe jetzt hier in der Supermarkttheke und weiß gar nicht, was ich nehmen soll, dass ich nicht aus Versehen was Veganes nehme. Aber die Begründung war tatsächlich Schutz von Verbrauchenden und von Landwirtinnen. Wie gesagt, als ob die Leute an der Kühltheke tatsächlich ein Problem hätten zu unterscheiden. Aber natürlich hat die Fleischindustrie Druck gemacht und natürlich hat man der jetzt auch irgendwie entgegenkommen wollen. Es gibt jetzt einen Kompromiss, für den gestern gestimmt wurde. 560 Ja-Stimmen, 75 Nein-Stimmen und 25 Enthaltungen, wir wollen genau sein, im Parlament in Straßburg. Also, es gibt jetzt einen Kompromiss. Wenn es so um Begriffe geht wie Speck, Hühnchen, Rippchen, Leber, diese ganzen Dinge dürfen nicht Veggie oder Pflanze oder sonst was genannt werden. Aber Wurst, Burger, Nuggets, alles was sich jetzt nicht dezidiert auf das Tier bezieht, das darf dann entsprechende Veggie-Bezeichnungen haben. Also ne, Veggie-Schnitzel oder Tofu-Burger etc., das darf alles entsprechend so benannt werden. Also erstmal ein großer Aufreger, dann kommt man irgendwie nach so einem zerreibenden Verfahren bei einem Kompromiss an. Ich will jetzt nicht sagen, das ist typisch für europäische Politik, aber um jetzt mal auf den CSU-Minister tatsächlich unsere

Sojaspeck immer noch verboten wäre. Wir machen mal weiter mit einem Lied der Göttinger Band Die Feisten, Tofu-Wurst. Ich finde, das passt ganz gut.

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1: Um 8 Uhr mit Klaas Christoffersen. Im Bemühen um ein Ende des Ukraine-Krieges wollen die G7-Staaten den Druck auf Russland erhöhen. Beim Gipfel in Evian wurden demnach schärfere Sanktionen bei Öl und Gas und neue Waffenlieferungen an die Ukraine vereinbart. Aus Evian, Katrin Schmidt.
2: Das Ganze eben vor dem Hintergrund, das wurde nochmal explizit gesagt in Evian, dass man die Ukraine jetzt wirklich in einer deutlich besseren Position sieht mit ihren militärischen Fähigkeiten und damit, dass sie Gebiete zurückerobert hat. Die Dynamik des Krieges habe sich geändert, heißt es hier von vielen G7-Oberhäuptern. Sprich, man sieht ein Momentum gekommen, will Russland in Verhandlungen drängen, auch US-Präsident Trump, das ist natürlich entscheidend, will das, hat er gesagt. Und die Europäer, die dürften, so scheint es, in einem solchen Fall eine zumindest stärkere Rolle spielen, als das bisher der Fall war.
1: Das Europaparlament stimmt heute über gelockerte Regeln für den Einsatz von Gentechnik ab. Produkte aus bestimmten gentechnisch veränderten Pflanzen sollen im Supermarkt demnach keine Kennzeichnung mehr tragen müssen. Umweltprüfungen vor der Zulassung sollen wegfallen. Kritiker warnen, dass sich genmanipulierte Pflanzen durch Wind auch auf anderen Äckern verbreiten. Befürworter erhoffen sich dadurch neue Sorten, die besser mit Dürren zurechtkommen. In den USA sind 5 Männer wegen Anschlagsplänen auf Trumps Geburtstagsparty festgenommen worden. Das US-Justizministerium erhebt unter anderem Anklage wegen Verschwörung zum Mord. Aus Washington, Katharina Fuß.
3: Laut den US-Behörden sollen die Verdächtigen geplant haben, mit Sprengstoff beladene Drohnen, um die Käfigkämpfe am Weißen Haus fliegen zu lassen, um so die Evakuierung der Veranstaltung zu erzwingen. Anschließend sollten demnach Scharfschützen auf die fliehenden Zuschauer schießen. Das FBI hatte zuvor mitgeteilt, dass es schon 4 Tage vor der Veranstaltung von einer potenziellen Bedrohung erfahren habe. Mehrere Menschen seien daraufhin festgenommen worden. Laut US-Medien soll sich die Mutter eines 19-jährigen Angeklagten an die Polizei gewandt haben. Sie hatte sich wegen Waffenkäufen und Online-Chats ihres Sohnes Sorgen gemacht.
1: Der Vorsitzende der Innenministerkonferenz, Hamburgs Innensenator Grote, hat sich für eine leichtere Abschiebung von Straftätern in ihre Heimatländer ausgesprochen. Die hohen rechtlichen Hürden bei Menschen mit Schutzstatus müssten gesenkt werden, und zwar unabhängig vom Herkunftsland, sagte der SPD-Politiker dem Redaktionsnetzwerk Deutschland. Grote leitet die 3-tägige Frühjahrskonferenz der Innenminister von Bund und Ländern, die heute Abend in Hamburg beginnt. Am stillgelegten Atomkraftwerk Brockdorf wird im Laufe des Tages ein Castortransport erwartet. Der genaue Zeitpunkt und die Route wurden aus Sicherheitsgründen nicht veröffentlicht. Größere Demonstrationen sind nicht angekündigt. Die 7 Castor-Behälter waren gestern per Schiff in den Hafen von Brunsbüttel gebracht und auf Laster umgeladen worden. Der radioaktive Müll kommt aus der Aufarbeitungsanlage Sellafield in Großbritannien und stammt aus deutschen Brennelementen. Es gilt als eines der wichtigsten Projekte im Bereich der Antisemitismusbekämpfung das Meldesystem des Verbands RIAS, das bundesweit antisemitische Vorfälle erfasst. Heute legt die Organisation ihren Jahresbericht 2025 vor. Aus der NDR-Nachrichtenredaktion Katrin Schierwagen.
4: Jüdinnen und Juden erleben im Alltag immer wieder verletzendes Verhalten. Nicht nur strafbare Taten wie Angriffe, Bedrohungen oder Beleidigungen, sondern auch einschüchternde Äußerungen am Arbeitsplatz, in Bussen und Bahnen oder im Wohnumfeld. Laut RIAS-Geschäftsführer Steinitz breitet sich Antisemitismus zunehmend auch im Internet aus. Steinitz sagte der Rheinischen Post, dadurch würden Jüdinnen und Juden in ihrer Teilhabe auf Online-Plattformen eingeschränkt.
1: Bei der Fußball-Weltmeisterschaft spielt Österreich gerade gegen Jordanien. Kurz vor Schluss steht es 2:1 für die Österreicher. In den vorherigen 3 Spielen hatten sich jeweils die Favoriten durchgesetzt. Aus dem ARD-WM-Team Michael Küster.
5: Argentiniens Lionel Messi hat WM-Geschichte geschrieben. Beim 3:0 gegen Algerien hat er in seinem schon 6. Turnier alle Treffer für den Titelverteidiger erzielt und dabei den Torrekord von Miroslav Klose eingestellt. Für die Tabellenführung in Gruppe I hat es aber trotzdem nicht gereicht, denn die hat sich Norwegen nach einem 4:1 über den Irak gesichert. Bereits am Abend ist auch Vize-Weltmeister Frankreich erfolgreich gestartet. 3:1 hieß es in einer rasanten Partie gegen den Senegal. Herausragend auch in diesem Spiel ein Superstar. Kylian Mbappé traf für die Franzosen doppelt.
1: Das waren die Nachrichten. Das Wetter in Norddeutschland. Heute von Westen her wolkig und gebietsweise etwas Regen, nach Vorpommern hin längere freundliche Abschnitte und meist trocken, Höchstwerte 18 bis 24 Grad. Morgen immer wieder Wolken und einzelne Schauer, auch Gewitter möglich, nach West- und Südniedersachsen hin länger heiter und trocken, 20 bis 30 Grad. Es ist 8.05 Uhr.
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6: mit Sabine Kuse. Die Stadt Hildesheim hat einen neuen Seniorenbeirat. Bei einer Delegiertenversammlung im Riedelsaal der VHS haben Menschen im Alter von über 60 Jahren aus einem Kreis von 18 Kandidatinnen und Kandidaten den neuen Beirat gewählt. Er besteht aus 12 Personen und wird in den kommenden 4 Jahren den Ratsmitgliedern beratend zur Seite stehen. Das Alfelder Jobcenter zieht in dieser Woche um. Es wird seine Räume in der Ständehausstraße am Dienstag verlassen und zukünftig im Walter-Gropius-Ring 1 zu finden sein. Am Donnerstag und Freitag wird es wegen des Umzugs nur eine kleine Besetzung in der Jugendberufsagentur für akute Notfälle geben. Die Jugendberufsagentur selbst zieht nicht um. Die Straße Große Venedig wird diesen Dienstag und Mittwoch zwischen der Hausnummer 31 und der Lucienförder Straße wegen Baumfällungsarbeiten gesperrt. Dort muss eine Rotbuche entnommen werden, die wegen Pilzbefalls nicht mehr standsicher ist. An ihrer Stelle soll ein neuer Baum nachgepflanzt werden.
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7: 8:06 Uhr. Ich habe, abgesehen von dem, was ja auch gerade angesprochen wurde von Kollegin Kuse, nichts in Sachen Verkehrsmeldungen oder Infos. Sieht gut aus und Ihnen eine gute Fahrt.
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7: Mit Alexander Polikowski. Ich sehe jetzt schon deutlich mehr Leute einfach nur mit T-Shirt oder dünnem Hemd draußen um diese Uhrzeit, als das die letzten beiden Tage der Fall gewesen ist. Und ab morgen noch weniger. Also ab morgen geht es dann richtig los mit dem vielleicht auch unangenehmen Sommerwetter. Offenbar offiziell noch gar nicht im Sommer sind. Aber etwas sind wir jetzt ja noch mit dem Mittwochmorgen beschäftigt.

Steven Spielberg hat einen neuen Film draußen. Mir persönlich hat seine Science-Fiction mehr Disclosure Day ganz gut gefallen, auch wenn der so ein bisschen gemischt aufgenommen wird. Es gibt so ein paar Dinge, die ziehen sich bei Spielberg relativ viel durch, sowohl inszenatorisch als auch inhaltlich. Das kann man in vielen seiner Filme beobachten. Und darum ist es dann auch teilweise mal spannend zu beobachten, welche Filme er dann doch nicht gemacht hat. Kap der Angst, ein Film aus den 80ern. Da war eigentlich Steven Spielberg angedacht, aber letzten Endes ist es doch jemand ganz anderes geworden. Da bin ich eigentlich ganz zufrieden drüber. Spielberg ist ein großer Freund von der Erzählung, amerikanische heile Familie wird mit irgendetwas Bedrohlichem, Übernatürlichen, Ungreifbaren konfrontiert und muss sich da irgendwie durchkämpfen und ist natürlich dann auch siegreich. Wahrscheinlich war ihm das Drehbuch für Kap der Angst da einfach ein bisschen zu grau schattiert, indem es dann auch innerhalb der Familie kriselt und der Protagonist auch nicht unbedingt ein sympathischer Typ ist in allem. Der Herr, der dann aber übernommen hat, das ist Martin Scorsese. Jemand, der auch zu den ganz, ganz Großen zählt des US-amerikanischen Kinos. Und dann auch gleich seinen damaligen Haus- und Hofschauspieler Robert De Niro mitgenommen hat. Kap der Angst? Eigentlich ein Roman. Es gibt auch eine ziemlich sehenswerte und spannende Verfilmung aus den 60ern mit Gregory Peck und Robert Mitchum. Die Version, die dann 91 rausgekommen ist, die ist dann aber natürlich auch weitaus drastischer. Sie hat fast schon von der Inszenierung her auch sowas fast schon überhöht Opernhaftes. Also da sind auch ganz klar Anklänge an Hitchcock zu finden, was so die Bildsprache betrifft. Da hält sich Scorsese auch nicht zurück mit so ein paar inszenatorischen Ideen. De Niro spielt einen Psychopathen, der 14 Jahre lang im Knast gesessen hat, Max Cady. Und er will dann frisch entlassen Rache an seinem damaligen Pflichtverteidiger, der damals angewidert von diesem Monster Dokumente zurückgehalten hat, damit er auch auf jeden Fall in den Knast kommt. Sam Bowden, so heißt der Anwalt, hat mittlerweile ein schickes Haus, ist verheiratet, hat eine Tochter. Und dann kommt halt dieser fiese Max Cady wieder in sein Leben und hat einen ausgeklügelten Psychoterrorplan, der dann auch sehr drastische Auswirkungen für die Familie und auch für andere Leute mit sich ziehen wird. Das ist schon ein fieser Reißer, den Scorsese hier uns präsentiert. Sehr spannend, auch mit ein paar schon unangenehmen Szenen. De Niro darf richtig aufdrehen. Nick Nolte als Sam Bowden geht da fast so ein bisschen unter. Juliette Lewis in ihrer ersten Filmrolle gibt die Teenager-Tochter, die dann halt auch in diese Mühle reingerät. Und Kap der Angst kann man sich aktuell noch für 3 Tage anschauen in der Arte Mediathek. Wer ein bisschen härtere Thriller mit so ein bisschen Psycho und auch Gewalt mag oder auch generell vielleicht bei der Besetzung gerade hellhörig geworden ist oder bei Martin Scorsese, bei mir hat er damals durchaus Eindruck hinterlassen. Noch für 3 Tage in der Arte Mediathek. Aus dem Soundtrack hören wir jetzt ein bluesiges Stück von dem Musiker Professor Longhair, das dann an der Stelle läuft. Klingt weitaus harmloser, als der Film dann am Ende geworden ist. Tippitina.

0: Viereinhalb Jahre schon tobt der russische Angriffskrieg in der Ukraine. In all der Zeit hat es viele Menschen aus dem Land getrieben, teilweise auch nach Hildesheim. Hier präsentiert sich diesen Samstag der KUT, der Kulturelle Ukrainische Treffpunkt e.V. Es ist der große Auftakt des Vereins und mein Kollege Silas Wieprecht hat sich Infos geholt von Jelizaveta Blikarzo und Petro Kowalenko aus dem Vorstand.
1: Es gibt hier in Hildesheim sehr viele verschiedene Vereine, aber von einem ukrainischen Verein habe ich zumindest noch nichts gehört. Wer seid ihr?
2: Wir sind ein Team von ukrainischen Menschen, die hier mit unterschiedlichen Hintergründen gelandet sind. Lese zum Beispiel ist schon lange da. Ich bin erst mit dem Krieg hier dazugekommen und wir sind aber mit einer Gedankenverein, die ukrainische Kultur hier zu vertreten und in Dialog mit den Deutschen, mit allen anderen hier zu kommen und mal einfach einen Austausch zu schaffen, damit wir einander verstehen und eine gemeinsame Zukunft bauen können.
1: In den kulturellen Austausch kommen, damit kann ich was anfangen. Da habe ich schon viel mit erlebt hier im Radio und mit vielen verschiedenen Personen gesprochen, die genau das auch als Ziel haben. Was ist denn der aktuelle Stand des Vereins? Was habt ihr schon gemacht?
3: Angefangen im 2023 noch als Initiative und kleineres Team war noch da, haben wir verschiedene Übersetzungsformate oder Begegnungsformate für die MigrantInnen angebotet. Danach hat unsere Team gewachsen. Wir haben erst eine Benefizveranstaltung zur Unterstützung von Soldaten in der Ukraine veranstaltet im 2023 und da auch mehrere neue Mitglieder sozusagen kennengelernt. Und genau so ist unser Team weiter und weiter gewachsen. Wir haben auch angefangen, Musikabende zu machen, Kulturabende zu machen, zusammen kochen, Sprachkurse, Samstagsschule haben wir auch gerade am Laufen.
1: Ihr seid jetzt ein richtiger Verein, es steht die Auftaktveranstaltung an. Was habt ihr vor zu tun oder auch schon geschafft, um eurem Ziel ein Stück näher zu kommen?
3: Ende 2025 haben wir zusammen uns geschlossen und gesagt, wir gründen jetzt nun. Und ab Januar, glaube ich, oder Februar 2026 sind wir schon eingetragener Verein und freuen uns sehr darüber, weil jetzt können wir auch mehr machen, mehr veranstalten, mehr organisieren und genau, brauchen dafür auch größere Team. Derzeit sind wir zu zehnt, alle aus verschiedenen Bereichen, mit verschiedenen Hintergründen. Am 20.06. Laden wir alle Bürger und BürgerInnen zu unserer Vereineröffnung ein, zum KUT-Festival. Es findet im Steingrube 19a im Hippunkt. Wir haben unsere Programme sehr vielseitig organisiert. Ab 14 und bis 21 Uhr kann man Musik genießen, auch bei verschiedenen Workshops mitzumachen und ukrainisches Essen ausprobieren.
1: Musik, Workshops und Essen. Ich kenne viele Leute, denen das gefallen dürfte. Die mögen Musik und Essen und Workshops auch manchmal. Was für Musik wird es geben? Was für Workshops und was für Essen? Ich nehme an, dass das Ganze einen ukrainischen Hintergrund hat.
2: Ja, genau. Einen ukrainischen Hintergrund. Es werden hauptsächlich viele Ukrainer eingesetzt, die Musik machen und eine ganz unterschiedliche, eine große Breite an Musik. Wir werden ein oder zwei Horn haben, die eher was Authentisches singen, ukrainische authentische Musik, und haben einzelne Künstler, die dann mit Gitarre spielen, singen, Klavier spielen.
3: Wird ein Abdruckworkshop von Studentin der HWK Alexandra Jovta angeboten, wo man einen Stoffbeutel mit Abdrucke mit ukrainischen Symbole gestalten kann und mitnehmen kann. Ansonsten wird auch Kreativmarkt vor Ort sein, wo man ein paar Handmade-Sachen mitnehmen könnte. Und ansonsten auch ukrainisches Essen ausprobieren, sowohl süßes als auch herzhaftes. Es wird sehr großes Angebot geben.
1: Was kommt denn danach? Was ist dann der nächste Schritt? Was habt ihr danach vor?
2: Wir sind ja noch am Anfang und das ist eine Auftaktveranstaltung. Und das heißt, dass es noch viel, viel mehr Schönes geben wird. Wir brauchen nur Unterstützung, wir brauchen noch ein bisschen Zeit, um uns alle benötigten Unterlagen zu sammeln und so weiter. Und dann können wir richtig starten mit einem schönen Programm in die Zukunft.
0: Der Verein Kultureller Ukrainischer Treffpunkt lädt ein. Diesen Samstag von 14 bis 21 Uhr in der Steingrube. Mit, wir haben es gehört, Musik, Essen und Workshops.

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1: Um 8:30 mit Sabine Kruse. Die Schlagzeilen. Stadt hofft auf Fördergelder für Modernisierung des Friedrich-Ebert-Stadions. Diebe brechen mit Gullideckeln in Tabakgeschäft ein. Uni-Projekt lädt zu Interventionsspiel an den Angoulême-Platz und Evangelischer Kirchenkreis startet Zukunftsprozess. Die Meldungen im Einzelnen. Beim VV06, den Invaders und der Stadt Hildesheim gibt es Pläne für eine umfangreiche Modernisierung des Friedrich-Ebert-Stadions. Das Projekt wird diesen Mittwoch bei einer gemeinsamen Sitzung des Finanz-, Sport- und Stadtentwicklungsausschusses erstmals besprochen. Teil des Vorhabens ist der Bau einer überdachten Tribüne mit über 1300 Steh- und 900 Sitzplätzen, 9 Funktionsräumen wie Umkleiden und Duschen sowie einem Solardach. Die Tribüne wäre nahe am Spielfeldrand, weil zugleich die alte Laufbahn des Stadions entfernt werden soll. Auch sollen die beiden Eingänge Richtung Innerste Au reaktiviert werden. Um das Vorhaben umsetzen zu können, braucht die Stadt allerdings Gelder aus einem Bundesförderprogramm. Um diese beantragen zu können, muss ein Entwurfsplan vorliegen, für den nun zunächst 60.000 Euro bereitgestellt werden sollen. Sollte Hildesheim im Programm dann den Zuschlag erhalten, würden 3/4 der Gesamtkosten bis zu einer Obergrenze von 8 Millionen Euro gefördert. Wie hoch diese Kosten sein würden, soll durch den Entwurfsplan ermittelt werden. Am frühen Montagmorgen kam es zu einem Einbruch in ein Tabak- und Zigarettengeschäft am Moorberg in Saarstedt. Laut polizeilichen Ermittlungen drangen 3 bislang unbekannte Täter gegen 2:09 Uhr in den Innenraum des Geschäftes ein, indem sie mit 2 Gullideckeln die Glasscheibe der Eingangstür einwarfen. Die Täter entwendeten Tabakwaren und flüchteten. Die Polizei sucht nun Zeugen, die Angaben zur Tat machen können. Sie werden gebeten, sich bei der Polizei Saarstedt unter 05066-9850 zu melden. Der Evangelische Kirchenkreis Hildesheim-Saarstedt hat einen Zukunftsprozess für die Entwicklung bis 2040 gestartet. Das Kirchenparlament hat dafür eine Steuerungsgruppe eingerichtet, die die Form künftiger Strukturen, der Zusammenarbeit und neuer Reformen kirchlicher Arbeit vorbereiten und begleiten soll. Außerdem laufen parallel die Arbeiten für einen sogenannten Gebäudebedarfsplan. Darin sollen alle Kirchen im Kirchenkreisgebiet kategorisiert werden, um dann entscheiden zu können, in welchem Umfang sie finanziell unterstützt, erhalten oder saniert werden können. Dabei betonte der stellvertretende Superintendent Dr. Janis Berzins, dass es zunächst nicht um Kirchenschließungen gehe. Der Plan soll in einem Jahr beschlussfertig sein. Insgesamt erwartet der Kirchenkreis wegen sinkender finanzieller und personeller Ressourcen für die kommenden Jahre schwierige Entscheidungen. Und der Zukunftsprozess und der Gebäudebedarfsplan seien 2 Mittel, dem zu begegnen.
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2: Die Temperaturen, gemessen von den Tonkuhle-Wetterpartnern um 8:30. Wir haben in Hildesheim, Dinkelbe und in Hasum 16 Grad, in Vechelde 17 und in Saarstedt 17,5. Die Vorhersage. 21 Grad mindestens, 24 Grad als Maximum bei einem Mix aus Sonnenschein und Wolken. Heute auch nur leichtem Wind, also der ist eigentlich wirklich nicht der Rede wert. Ein bisschen Regen zieht noch durch die Region, wenn wir uns den Abend anschauen, so 17, 18, 19 Uhr Stunde, da kann ein bisschen was an der Region entweder sehr eng dran vorbeiziehen oder vielleicht auch ein paar Flecken treffen, dann gibt es ein bisschen Nieselregen. Da stehen die Chancen ganz gut, dass da zumindest hier und da ein bisschen was passiert. Ansonsten haben wir den Regen morgen auf jeden Fall hinter uns, wenn dann die Temperaturen schon merklich nach oben gehen. Allein die Nacht auf Donnerstag wird eine Ecke milder mit 17 Grad und dann 29, vielleicht auch schon 30 Grad am Donnerstag und auch nochmal trotz ein paar Wolken mehr Sonnenschein, den gibt es auch am Freitag. Dann gibt es vielleicht auch schon am Abend oder in der Nacht auf Samstag ein bisschen Regen oder ein Gewitter, das dann Abkühlung mit sich bringt? Fragezeichen, denn immerhin sind ja am Freitag und Samstag bis zu 34 Grad möglich. Also der Sonntag wird dann vielleicht minimal kälter, möchte ich gar nicht sagen. Wir befinden uns dann immer noch im sehr hohen 20er-Segment oder wieder bei 30 Grad. Da wird auch in der kommenden Woche erstmal sich nichts dran ändern, zumindest am Montag. Und auch die Nächte bleiben mehr als mild, mit so um die knapp 20 Grad. Soweit die Meldungen.
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2: Sicherlich nicht Aussichten, auf die sich alle freuen, aber vielleicht freuen sie sich zumindest, dass mir keine Verkehrsmeldungen vorliegen. Bislang wirklich ein entspannter Morgen, auch jetzt um 8.35 Uhr, 36 habe ich nichts auf der Karte. Freue mich, dass alle offenbar ganz vorsichtig fahren, dass nichts passiert oder passiert ist zumindest und dass sie alle entspannt ans Ziel kommen, hoffentlich.

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1: Mit Alexander Polikowski. Der Heimat- und Geschichtsverein lädt heute Abend zu einem Vortrag. Dr. Julia C. vom Bistumsarchiv spricht über die Burg Steuerwald. Im 14. Jahrhundert tobten Konflikte zwischen der Stadt Hildesheim und den Bischöfen. Burg Steuerwald lag dabei strategisch günstig. Weit genug weg von der Stadt, aber nah genug am religiösen Machtzentrum, dem Hildesheimer Dom. Die Reise durch die 700-jährige Geschichte der Burg beginnt heute um 18 Uhr im Riedelsaal der Volkshochschule. Mitglieder des Heimat- und Geschichtsvereins zahlen keinen Eintritt, für alle anderen kostet es 5 Euro. Schiller und Goethe sind langweilig und überhaupt, was haben alte Klassiker noch mit uns zu tun, unserer Gegenwart? Simone Mende und Paul Hoffmann vom TFN treten heute zum Gegenbeweis an. Nicht umsonst heißt ihr Programm Schillert voll, oder? Damit streifen sie heute Abend durch bekannte Hits des Meisters und improvisieren auch mal. Die Vorstellung im Theatergarten vor dem TFN beginnt um 18.30 Uhr. Eintritt frei. Die Gerichtsmedizinerin Susanne Knecht soll eine Reihe von Leichenfunden in ihrer Heimatstadt aufklären. Noch ahnt sie nicht, dass sie einem Verbrechen auf der Spur ist, das Jahrzehnte zurückliegt und bis in ihre eigene Familiengeschichte führt. Es geht um koloniale Verbrechen und kollektives Schweigen im Roman »Erinnern an uns«. Der österreichische Autor Rick Lupert liest heute in Hildesheim daraus, im Stammelbach-Speicher. Lupert hat in Wien Literaturwissenschaften studiert und ein Stipendium der Jan-Michalski-Stiftung erhalten. Seine Lesung im Stammelbach-Speicher beginnt um 19 Uhr. Auch hier ist der Eintritt frei. Seit Jahrzehnten bietet der Club VEB Live-Musik am Mittwochabend. Für freien Eintritt, das zieht sich heute durch. Auf der Bühne im obersten Stock der KUFA stehen heute Tosca und Marlene. Seit gut einem Jahr machen sie zusammen Musik, covern hauptsächlich ruhige Popsongs, begeistern sich aber auch für Jazz und Funk. Ihr Konzert beginnt um 21 Uhr oben in der Kulturfabrik Lösecke. Die Band freut sich über eine Spende für den Hut. Soweit die Veranstaltungshinweise für heute, Mittwoch, den 17. Juni. Und weitere gibt's online auf stadtmagazin-public.de.
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1: Ich weiß nicht, ob wir da schon mal Ukulelenklänge vernommen haben, aber für die sorgt jetzt unser frischer Neueinsteiger in den Lokalcharts, Manfred Schorlepp.

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1: 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Wer

Wofür steht ABS? Wenn Sie jetzt sagen Anti-Blockiersystem, ja. In Hildesheim hat es aber noch eine ganz andere Bedeutung und der gehen wir in der nächsten Stunde auf den Grund. Das könnte nämlich einigen Menschen durchaus helfen. Mein Name ist Alexander Polikowski und ich wünsche Ihnen, dass Sie entspannt durch den Rest des Mittwochs kommen.

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1: Um 9 Uhr mit Michael Hafke. Die Staats- und Regierungschefs der 7 wichtigsten Industriestaaten setzen ihr Treffen im französischen Evian heute fort. Hauptthema ist die Lage der Weltwirtschaft. Aus Evian, Georg Schwarte.
2: Auf dem Themenzettel am Morgen eine nachhaltige Wachstumsagenda für die Welt in Zeiten von Krieg und Krisen. Heute Mittag dann dreht sich hier alles um das Thema künstliche Intelligenz. Darüber werden Kanzler Merz, US-Präsident Trump und die übrigen Gipfelteilnehmer am Nachmittag auch mit den Gründern und Vorstandschefs von KI-Unternehmen wie OpenAI, Meta oder auch Google DeepMind diskutieren, bevor der G7-Gipfel vom Gastgeber Frankreich zu Ende geht. Im kommenden Jahr übernehmen dann die Amerikaner den Vorsitz der 7 wirtschaftsstarken Nationen der Welt.
1: Gestern hatte der Ukraine-Krieg den G7-Gipfel in Frankreich dominiert. Dabei einigten sich die 7 wichtigsten Industrienationen darauf, den Druck auf Russland zu erhöhen, um neue Gespräche für ein mögliches Kriegsende durchzusetzen. Konkret verständigten sich die G7-Länder darauf, Sanktionen gegen Russland zu verschärfen, auch im Öl- und Gassektor. Außerdem soll die Ukraine mehr weitreichende Waffensysteme bekommen und bei der Luftabwehr stärker unterstützt werden. Das Europaparlament stimmt heute über gelockerte Regeln für den Einsatz von Gentechnik ab. Produkte aus bestimmten gentechnisch veränderten Pflanzen sollen im Supermarkt demnach keine Kennzeichnung mehr tragen müssen. Umweltprüfungen vor der Zulassung sollen wegfallen. Kritiker warnen, dass sich genmanipulierte Pflanzen durch Wind auch auf anderen Äckern verbreiten. Befürworter erhoffen sich dadurch neue Sorten, die besser mit Dürren zurechtkommen. In den USA sind 5 Männer wegen Anschlagsplänen auf Trumps Geburtstagsparty festgenommen worden. Das US-Justizministerium erhebt unter anderem Anklage wegen Verschwörung zum Mord. Aus Washington, Katharina Wuß.
3: Laut den US-Behörden sollen die Verdächtigen geplant haben, mit Sprengstoff beladene Drohnen, um die Käfigkämpfe am Weißen Haus fliegen zu lassen, um so die Evakuierung der Veranstaltung zu erzwingen. Anschließend sollten demnach Scharfschützen auf die fliehenden Zuschauer schießen. Das FBI hatte zuvor mitgeteilt, dass es schon 4 Tage vor der Veranstaltung von einer potenziellen Bedrohung erfahren habe. Mehrere Menschen seien daraufhin festgenommen worden. Laut US-Medien soll sich die Mutter eines 19-jährigen Angeklagten an die Polizei gewandt haben. Sie hatte sich wegen Waffenkäufen und Online-Chats ihres Sohnes Sorgen gemacht.
1: Im Zwischenlager Brockdorf wird heute ein Castortransport erwartet. Die 7 Behälter mit radioaktivem Müll aus der britischen Aufbereitungsanlage Sellafield waren gestern per Spezialschiff in den Hafen von Brunsbüttel gebracht worden. Aus Heide, Vinetta Richter.
4: Die vergangene Nacht ist laut Polizeileitstelle ruhig am Hafen verlaufen. Es gab keinerlei Störung. Gestern wurden die ersten Castoren vom Schiff auf Lastwagen verladen. Das lief laut einem Sprecher der Gesellschaft für Nuklearservice, kurz GNS, planmäßig und reibungslos. Heute werden noch weitere Castoren verladen und dann werden sie vermutlich am Abend über die Straße nach Brockdorf gebracht. Die genaue Route und der Zeitplan sind nicht öffentlich bekannt. Das hat laut GNS Sicherheitsgründe. Daher ist auch heute laut Polizei wieder eine Hundertschaft im Einsatz.
1: Heute geht ein neues Social-Media-Netzwerk namens W-Social an den Start, eine europäische Alternative zu Elon Musks Kurznachrichtendienst X. Die von einem schwedischen Start-up gegründete Plattform erlaubt nur echte Personen als Nutzer. Die Anmeldung erfolgt über den Chip im Personalausweis. Die Daten bleiben aber auf dem eigenen Gerät und werden nicht gespeichert. Posten können User trotzdem mit Spitznamen. Die Server stehen in Europa, damit gilt europäischer Datenschutz. Bei der Fußball-Weltmeisterschaft hat Österreich sein Auftaktspiel gewonnen. Die Mannschaft von Trainer Rangnick besiegte Jordanien mit 3:1. Auch in den vorherigen Spielen hatten sich die Favoriten durchgesetzt. Aus dem ARD-WM-Team Michael Küster.
5: Es ist die Nacht der Superstars gewesen. Überragend war dabei Lionel Messi, der mit seinen 3 Toren Argentinien im Alleingang zum 3:0 über Algerien schoss und der damit den Torrekord von Miroslav Klose eingestellt hat. Schon am Abend hat Vize-Weltmeister Frankreich mit 3:1 gegen den Senegal gewonnen. 2 Tore erzielte dabei Kylian Mbappé. Ebenfalls doppelt getroffen hat der Norweger Erling Haaland. Die Skandinavier haben nach dem 4:1 über den Irak sogar die Tabellenführung in Gruppe I übernommen.
1: Und das waren die Nachrichten. Das Wetter in Norddeutschland. Heute ist es von Westen her wolkig. Es gibt gebietsweise etwas Regen nach Vorpommern hin, dann länger freundliche Abschnitte. Es bleibt dort meist trocken, Werte zwischen 18 und 24 Grad. Morgen dann immer wieder Wolken, dazu einzelne Schauer und sind auch Gewitter möglich. Nach West- und Südniedersachsen ist es länger heiter und trocken, Werte zwischen 20 und 30 Grad. Deutlich wärmer wird es am Freitag. Es wird freundlich. Später gibt es teils Schauer und Gewitterwolken und 23 bis 34 Grad. Ähnlich sieht es dann am Sonnabend aus. Heiter bis wolkig, im Verlauf Schauer und Gewitter und 22 bis 34 Grad. Es ist 9.05 Uhr.
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6: mit Sabine Kuse. Die Stadt Hildesheim hat einen neuen Seniorenbeirat. Bei einer Delegiertenversammlung im Riedelsaal der VHS haben Menschen im Alter von über 60 Jahren aus einem Kreis von 18 Kandidatinnen und Kandidaten den neuen Beirat gewählt. Er besteht aus 12 Personen und wird in den kommenden 4 Jahren den Ratsmitgliedern beratend zur Seite stehen. Das Alfelder Jobcenter zieht in dieser Woche um. Es wird seine Räume in der Ständehausstraße am Dienstag verlassen und zukünftig im Walter-Gropius-Ring 1 zu finden sein. Am Donnerstag und Freitag wird es wegen des Umzugs nur eine kleine Besetzung in der Jugendberufsagentur für akute Notfälle geben. Die Jugendberufsagentur selbst zieht nicht um. Die Straße Große Venedig wird diesen Dienstag und Mittwoch zwischen der Hausnummer 31 und der Lucienförder Straße wegen Baumfällungsarbeiten gesperrt. Dort muss eine Rotbuche entnommen werden, die wegen Pilzbefalls nicht mehr standsicher ist. An ihrer Stelle soll ein neuer Baum nachgepflanzt werden.
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0: sehen, hören, riechen, schmecken, tasten. Unsere fünf Sinne. Würden wir uns jetzt vorstellen, wir würden einen davon verlieren? Welchen fänden Sie am wenigsten schlimm? Die Angst zu erblinden ist vermutlich am größten. Nicht mehr sehen zu können, das bringt wohl die gravierendsten Einschränkungen und Umwälzungen. Mit dieser Angst umgehen zu lernen und trotz Einschränkungen weiter aktiv zu sein, sogar das Leben zu genießen, dafür steht eine Gruppe sehbeeinträchtigter Menschen aus Hildesheim. Wie die sich dabei unterstützen, anderen Mut machen, auch neue Grenzen sprengen wollen, das hat sich meine Kollegin Sabine Kuse erklären lassen. Sie sprach mit Annette Sommer und Julia Timpus von der ABS.
1: Ihr beide gehört zu der Gruppe ABS. Wofür steht die Abkürzung?
2: Also ABS hat eine Doppelbedeutung. Zum einen steht es für aktive Blinde und Sehbehinderte. Die andere Bedeutung ist die, die jeder kennt, Antiblockiersysteme. Und das ist tatsächlich auch unser Programm und unser Motto, dass es darum geht, die Blockaden in uns zu lösen, die Blockaden, die uns vermeintlich die Seheinschränkungen auferlegt. Und da geht sehr viel mehr, als man am Anfang meint. Aber auch die Blockaden um uns herum im Familien- und Freundeskreis, in der Gesellschaft, wo Menschen einfach Hemmungen haben und die Barrierefreiheit noch nicht so weit fortgeschritten ist, wie es wünschenswert wäre. Also das sind so inklusive Bestrebungen.
1: Also das merkt man ja immer wieder, wenn man sich mit dem Thema Inklusion und Teilhabe beschäftigt. Es gibt noch ganz, ganz viele Barrieren bei uns im Alltag. Und ihr seid eine Gruppe, ihr habt euch zusammengefunden, um eben aktiv zu sein, also zusammen irgendwie Dinge zu unternehmen, aber euch auch gegenseitig zu unterstützen, wie das denn so ist und auch Anregungen zu geben. Könnt ihr mal Beispiele nennen, was ihr denn so in eurer Gruppe macht? Wie sieht eure Aktivität aus?
2: Also, zum einen haben wir alle 2 Monate Gruppentreffen für alle. Da haben wir manchmal Themen, was weiß ich, Hörbüchereien, ne? Welche gibt es, wie kommt man da dran, so, kostenlos.
3: Oder Hilfsmittel, die stellen wir dann vor, jeder bringt irgendetwas mit und dann kann das jeder mal ausprobieren, um für sich dann halt rauszufinden, ist das was für mich oder ist das noch nichts für mich.
2: Oder im Moment treffen wir uns einfach nur, um zu gucken, was anliegt, um zu hören, gibt es irgendwelche Probleme oder Fragen, wo wir gemeinsam unterstützen können und Tipps austauschen können oder Unternehmungen zu planen. Viele Aktivitäten, also sollen natürlich einfach auch aus dem Haus rauslocken, ne? Anreiz bieten, sich zu trauen und seine Kenntnisse zu erweitern, aber es geht immer auch nebenbei um den Austausch, darum, ich sag mal so für die Frischlinge unter uns oder Angehörige oder so mal zu schauen, so wie macht ihr das eigentlich, ne? Wie kriegt ihr das hin? Kann ich mir bei euch was abgucken, was abhören, was ein Problem löst, was ich vielleicht bisher hatte im Umgang mit Sehenden oder wie komme ich unfallfrei eine Treppe hoch und runter oder wenn ich um Hilfe bitte, dann kriege ich immer keine, ne, weil wie macht ihr das denn? So, also diese Alltagstauglichkeit,
3: ja,
2: einfach auch erweitern.
3: Weil ja auch nicht jeder so eine Schulung hat.
1: Seid ihr denn in der Gruppe durchweg Leute, die erst erblindet sind oder habt ihr auch jemanden dabei, der schon von Anfang an, also mit Geburt blind ist?
2: Also wir sind eine Mischung tatsächlich aus Sehenden, Sehbehinderten und Blinden. Bei manchen ist es lange stabil, bei anderen verschlechtert es sich stetig. Das ist dann besonders hilfreich, so eine Gruppe zu haben, wo man einfach auch die emotionale Stütze so ein bisschen hat, sagen, komm, ne, kriegen andere auch hin, schaffst du. Ja, aber wir, also das schließt nicht aus. Wir sind auch offen für Leute, die sagen, ich kenne das von meiner Geburt an. Ich habe einfach Bock, was mit anderen zu unternehmen, denen es genauso geht oder vielleicht auch von meinen Erfahrungen was weiterzugeben.
3: Die haben es ja ganz anders gelernt.
2: Die haben es ganz anders gelernt.
3: Ja. Das wäre halt toll, wenn wir da auch noch was abgreifen könnten von denen, wie sie das handhaben. Weil man wird ja sozusagen einmal neu geboren in diesem Fall, einfach nur ohne sehen zu können und das dann zu lernen. Und ja, ich denke, das kann man ganz gut von Blinden lernen.
1: Wie kann man denn Kontakt zu euch aufnehmen? Also wenn man jetzt sagt, ich habe das jetzt gehört und ich finde das super spannend und ich möchte euch gern kennenlernen.
2: Zum einen haben wir eine Webseite, die da heißt abs-hi.org. Es gibt eine per E-Mail abs-hi@web.de. Da findet man dann auf der Webseite auch eine Telefonnummer, wo man mich kontaktieren kann. Aber was unser großer Wunsch wäre, dass die Augenarztpraxen hier, dass die sich einen Stapel von unseren Flyern hinlegen und wenn da Menschen kommen, die schon länger eine starke Sehbeeinträchtigung haben oder die frisch dazukommen, dass man sagt, es gibt hier eine Gruppe, wenn du Unterstützung brauchst, wenn du Tipps brauchst, Beratung, wende dich an die, die können dir weiterhelfen. Leider ist es oft so, das hören wir von Menschen, die neu zu uns kommen, dass die dann beim Arzt eine Diagnose kriegen, sagen, sie werden erblinden, kommen sie mal im Jahr zu einem Kontrolltermin und dann werden die nach Hause entlassen und stehen da mit komplett leeren Händen und wissen überhaupt nicht, wohin jetzt, ne? Mit ihrem Leben, wie sollen das jetzt weitergehen, an wen wende ich mich, wo bekomme ich Hilfe, was geht? Und da wären die Augenärzte, vielleicht auch die Optiker, so eine Nahtstelle, so ein Knotenpunkt, wo die so einen ersten Hinweis auf uns auch kriegen könnten.
1: Was wünscht ihr euch denn für den Umgang mit euch?
2: Also der größte Tipp, ich weiß nicht, ob der hilfreich ist, ist einfach normal bleiben. Mhm. Und eben nicht so, oh Gott, was darf ich jetzt sagen und so. Das ist so das eine, neugierig sein, fragen. Und dann entsteht auch so ein Verständnis. Und je mehr Verständnis man füreinander hat, desto leichter wird dann auch einfach der Umgang.

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1: Um 9:30 mit Sabine Kuse. Die Schlagzeilen. Stadt hofft auf Fördergelder für Modernisierung des Friedrich-Ebert-Stadions. Diebe brechen mit Gullideckeln in Tabakgeschäft ein. Uni-Projekt lädt zu Interventionsspiel an den Angoulême-Platz und Evangelischer Kirchenkreis startet Zukunftsprozess. Die Meldungen im Einzelnen. Beim VV06, den Invaders und der Stadt Hildesheim gibt es Pläne für eine umfangreiche Modernisierung des Friedrich-Ebert-Stadions. Das Projekt wird diesen Mittwoch bei einer gemeinsamen Sitzung des Finanz-, Sport- und Stadtentwicklungsausschusses erstmals besprochen. Teil des Vorhabens ist der Bau einer überdachten Tribüne mit über 1300 Steh- und 900 Sitzplätzen, neuen Funktionsräumen wie Umkleiden und Duschen sowie einem Solardach. Die Tribüne wäre nahe am Spielfeldrand, weil zugleich die alte Laufbahn des Stadions entfernt werden soll. Auch sollen die beiden Eingänge Richtung Innerste Aue reaktiviert werden. Um das Vorhaben umsetzen zu können, braucht die Stadt allerdings Gelder aus einem Bundesförderprogramm. Um diese beantragen zu können, muss ein Entwurfsplan vorliegen, für den nun zunächst 60.000 Euro bereitgestellt werden sollen. Sollte Hildesheim im Programm dann den Zuschlag erhalten, würden 3/4 der Gesamtkosten bis zu einer Obergrenze von 8 Millionen Euro gefördert. Wie hoch diese Kosten sein würden, soll durch den Entwurfsplan ermittelt werden. Am frühen Montagmorgen kam es zu einem Einbruch in ein Tabak- und Zigarettengeschäft am Moorberg in Saarstedt. Laut polizeilichen Ermittlungen drangen 3 bislang unbekannte Täter gegen 2.09 Uhr in den Innenraum des Geschäftes ein, indem sie mit 2 Gullideckeln die Glasscheibe der Eingangstür einwarfen. Die Täter entwendeten Tabakwaren und flüchteten. Die Polizei sucht nun Zeugen, die Angaben zur Tat machen können. Sie werden gebeten, sich bei der Polizei Saarstedt unter 05066 9850 zu melden. Der Evangelische Kirchenkreis Hildesheim-Saarstedt hat einen Zukunftsprozess für die Entwicklung bis 2040 gestartet. Das Kirchenparlament hat dafür eine Steuerungsgruppe eingerichtet, die die Form künftiger Strukturen, der Zusammenarbeit und neuer Reformen kirchlicher Arbeit vorbereiten und begleiten soll. Außerdem laufen parallel die Arbeiten für einen sogenannten Gebäudebedarfsplan. Darin sollen alle Kirchen im Kirchenkreisgebiet kategorisiert werden, um dann entscheiden zu können, in welchem Umfang sie finanziell unterstützt, erhalten oder saniert werden können. Dabei betonte der stellvertretende Superintendent Dr. Janis Berzins, dass es zunächst nicht um Kirchenschließungen gehe. Der Plan soll in einem Jahr beschlussfertig sein. Insgesamt erwartet der Kirchenkreis wegen sinkender finanzieller und personeller Ressourcen für die kommenden Jahre schwierige Entscheidungen. Und der Zukunftsprozess und der Gebäudebedarfsplan seien zwei Mittel, dem zu begegnen.

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0: Neues aus der HAWK.
1: Die Zukunft war gestern. Beziehungsweise das Zukunftsfestival in Hildesheim war Anfang Juni. Unternehmen, Projekte, GründerInnen und viele Ideen, all das wurde und hat sich auf dem Marktplatz präsentiert. Mit dabei, auf der großen Bühne, die Hochschule für angewandte Wissenschaft und Kunst. Die durfte sich einen Preis abholen. Florian Auer war vor Ort.
2: Der Marktplatz ist gut befüllt mit Ständen, einer Bühne und vielen BesucherInnen und mittendrin die HAWK. Sie präsentiert sich beim Zukunftsfestival in Hildesheim mit ihren Forschungsprojekten, Gründungsteams und Beratungsangeboten.
3: Wir zeigen, dass wir präsent sind. Wir zeigen, dass wir in die Stadt oder in die Region letztendlich auch hineinwirken.
2: So Professor Dr. Jörg Lahner, Vizepräsident für Forschung und Transfer dazu, warum dieser Auftritt für die Hochschule so wichtig ist.
3: Ja, so ein bisschen ist das auch eine Leistungsshow, die wir hier haben. Also wir haben hier ganz tolle Gründerinnen primär, aber auch Gründungsunterstützungsangebote, die wir hier präsentieren. Und das ist eine gute Chance. Am Ende geht es natürlich auch um Gewinnung von neuen Studis.
2: Am HWK-Stand können BesucherInnen erfahren, wie mit der App erkundbar barrierefreie Freizeitorte entdeckt werden, über Brillen Sehbeeinträchtigungen simuliert und mit einer KI-Patientensimulation klinische Gespräche geübt werden. Außerdem zu sehen nachhaltige Design- und Bauprojekte, von kompostierbaren Lampenschirmen aus Maisstärke bis zu Schmuck, der im Alltag zu beruhigen oder fokussieren hilft. Mit dabei sind auch Ausgründungen an der Hochschule und eine dieser Gründungsgeschichten steht an diesem Tag besonders im Mittelpunkt des städtischen Gründungswettbewerbs Startpreis. Mit dabei ist Elisabeth Mach mit ihrem Team, das es in das Finale des Wettbewerbs geschafft hat.
4: Ich war mit meinem Startup Nimbo unter den Top 3 Gründungen in Hildesheim und heute ging es um alles. Wir haben gepitcht, wer Platz 1 hat.
2: Nimbo entwickelt eine digitale Lösung, mit der Familien ihren Alltag mit Typ 1 Diabetes kindgerecht, verständlich und entlastend organisieren und den Blutzuckerspiegel ihrer Kinder auf einen Blick erfassen können. Die Spannung beim Finale ist spürbar, das Publikum stimmt ab, die Jury vergibt Punkte und für das Team wird es am Ende ein doppelter Erfolg. Als klar ist, dass Nimbo den Startpreis holt, ist die Überraschung auch noch nach der Bekanntgabe bei Elisabeth Mach groß.
4: Wir haben gewonnen. Wir haben einen sehr großen Prozentanteil vom Publikumsvoting bekommen und hatten auch den zweiten Platz bei der Jury. Ich war schon schockiert. Also auch, dass das Zuschauervoting so klar für uns gestimmt hat, da waren wir schon positiv überrascht.
2: Nicht nur der Startpreis sorgt an diesem Tag für Sichtbarkeit, auch Sonderpreise stärken die Teams auf ihren Weg. Ein Jahr lang kostenlos einen Raum im Technologiezentrum Hildesheim nutzen zu können, dieser Preis geht ebenfalls an das Team Mesozon. Und auch das HWK-Gründungsteam Faktum erhält einen Sonderpreis. Der Erfolg ist Rückenwind für die nächsten Schritte. Das Team Mesozon arbeitet bereits intensiv am Produkt. Es bleibe daher viel zu tun, sagt Mach.
4: Ja, wir haben ja schon sehr weit entwickelt für das Dreierteam, das wir sind. Das Preisgeld nutzen wir, um Freelancer zu bezahlen, weil jeder Schritt, den wir jetzt gehen, der kostet Geld und also alles Geld geht weiter in die Produktentwicklung.

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1: Um 10 Uhr mit Michael Hafke. Die Staats- und Regierungschefs der 7 wichtigsten Industriestaaten setzten ihr Treffen im französischen Evian heute fort. Hauptthema ist die Lage der Weltwirtschaft. Aus Evian, Georg Schwarte.
2: Auf dem Themenzettel am Morgen eine nachhaltige Wachstumsagenda für die Welt in Zeiten von Krieg und Krisen. Am Tisch heute sitzen dann auch die geladenen Gastländer Kenia, Südkorea, Indien und Brasilien. Verlässliche Handelsbeziehungen und fairer Wettbewerb. Nur 2 Stichworte, über die die G7 im erweiterten Kreis sprechen wollen. Heute Mittag dann dreht sich hier alles um das Thema künstliche Intelligenz. Darüber werden Kanzler Merz, US-Präsident Trump und die übrigen Gipfelteilnehmer am Nachmittag auch mit den Gründern und Vorstandschefs von KI-Unternehmen wie OpenAI, Meta oder auch Google DeepMind diskutieren, bevor der G7-Gipfel vom Gastgeber Frankreich zu Ende geht. Im kommenden Jahr übernehmen dann die Amerikaner den Vorsitz der 7 wirtschaftsstarken Nationen der Welt.
1: Gestern hatte der Ukraine-Krieg den G7-Gipfel in Frankreich dominiert. Dabei einigten sich die 7 wichtigen Industrienationen darauf, den Druck auf Russland zu erhöhen, um neue Gespräche für ein mögliches Kriegsende durchzusetzen. Konkret verständigten sich die G7-Länder darauf, Sanktionen gegen Russland zu verschärfen, auch im Öl- und Gassektor. Außerdem soll die Ukraine mehr weitreichende Waffensysteme bekommen und bei der Luftabwehr stärker unterstützt werden. Die Zahl antisemitischer Vorfälle in Deutschland ist weiterhin hoch. Das geht aus dem Jahresbericht des Bundesverbandes der Recherche- und Informationsstellen Antisemitismus, kurz RIAS, hervor. Aus der in der Nachrichtenredaktion Katharina Jetter.
3: Im vergangenen Jahr wurden insgesamt 8.725 Fälle von Judenfeindlichkeit bei RIAS gemeldet. Das sind 9 Fälle mehr als im Jahr zuvor und rechnerisch 24 antisemitische Vorfälle pro Tag. Dokumentiert worden seien 4 Fälle von extremer Gewalt. In 178 weiteren Fällen seien Betroffene körperlich angegriffen worden. Neben Bedrohungen und Sachbeschädigungen ordnet RIAS die meisten Fälle der Kategorie verletzendes Verhalten zu, darunter etwa Beleidigungen und Schmierereien.
1: Die Rostocker Neptunwerft hat einen Milliardenauftrag im Bereich Windstrom an Land gezogen. Der Netzbetreiber 50 Hertz beauftragte das Tochterunternehmen der Meyerwerft aus dem niedersächsischen Papenburg mit dem Bau von 2 sogenannten Offshore-Konverteranlagen. Aus der in der Nachrichtenredaktion Uli Petersen.
4: Die riesigen Umspannplattformen wandeln noch auf dem Meer den in Windparks gewonnenen Strom um, damit er ins Netz eingespeist werden kann. Am Werftstandort in Rostock sollen 2 dieser Anlagen gebaut werden, wie heute in Berlin bekannt gegeben wurde. Sie sollen rund 200 Kilometer westlich von Sylt installiert werden. Das finanzielle Volumen des Auftrags liegt bei etwa 2,5 Milliarden Euro. Bis zu 500 neue Arbeitsplätze könnten in Mecklenburg-Vorpommern entstehen. Ministerpräsidentin Schwesig nannte den Auftrag eine hervorragende Nachricht für ihr Bundesland.
1: Im Zwischenlager Brockdorf wird heute ein Castortransport erwartet. Die 7 Behälter mit radioaktivem Müll aus der britischen Aufbereitungsanlage Sellafield waren gestern per Spezialschiff in den Hafen von Brunsbüttel gebracht worden. Aus Heide, Vinetta Richter.
5: Die vergangene Nacht ist laut Polizeileitstelle ruhig am Hafen verlaufen. Es gab keinerlei Störung. Gestern wurden die ersten Castoren vom Schiff auf Lastwagen verladen. Das lief laut einem Sprecher der Gesellschaft für Nuklearservice, kurz GNS, planmäßig und reibungslos. Heute werden noch weitere Castoren verladen und dann werden sie vermutlich am Abend über die Straße nach Brockdorf gebracht. Die genaue Route und der Zeitplan sind nicht öffentlich bekannt. Das hat laut GNS Sicherheitsgründe. Daher ist auch heute laut Polizei wieder eine Hundertschaft im Einsatz.
1: Bei der Fußball-Weltmeisterschaft hat Österreich sein Auftaktspiel gewonnen. Die Mannschaft von Trainer Rangnick besiegte Jordanien mit 3:1. Auch in den vorherigen Spielen hatten sich die Favoriten durchgesetzt. Aus dem ARD-WM-Team Michael Küster.
6: Es ist die Nacht der Superstars gewesen. Überragend war dabei Lionel Messi, der mit seinen 3 Toren Argentinien im Alleingang zum 3:0 über Algerien schoss und der damit den Torrekord von Miroslav Klose eingestellt hat. Schon am Abend hat Vize-Weltmeister Frankreich mit 3:1 gegen den Senegal gewonnen. 2 Tore erzielte dabei Kylian Mbappé. Ebenfalls doppelt getroffen hat der Norweger Erling Haaland. Die Skandinavier haben nach dem 4:1 über den Irak sogar die Tabellenführung in Gruppe I übernommen.
1: Und das waren die Nachrichten. Das Wetter in Norddeutschland. Heute ist es von Westen her wolkig. Es gibt gebietsweise etwas Regen. Nach Vorpommern hin länger freundlicher Abschnitt. Es bleibt meist trocken. 18 bis 24 Grad. Morgen dann immer wieder Wolken. Dazu einzelne Schauer und Gewitter. Nach West- und Südniedersachsen ist es länger heiter und trocken und 20 bis 30 Grad. Und am Freitag freundlich später gibt es teils Schauer und Gewitterwolken. Und es wird deutlich wärmer. 23 bis 34 Grad. Es ist 10.05 Uhr.
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7: mit Sabine Kuse. Der VV06, die Invaders und die Stadt Hildesheim beraten über Pläne für eine umfangreiche Modernisierung des Friedrich-Ebert-Stadions. Das Projekt soll diesen Mittwoch erstmals in einer gemeinsamen Sitzung des Finanz-, Sport- und Stadtentwicklungsausschusses besprochen werden. Zunächst soll ein Entwicklungsplan erarbeitet werden, mit dem die Stadt Bundesfördermittel für den Bau beantragen will. Wie hoch die Kosten für die Modernisierung sein werden, wird der Entwurfsplan zeigen. Am Montagmorgen kam es zu einem Einbruch in ein Tabakwarengeschäft in Saarstedt. Drei Diebe hatten die Eingangstür mit Gullideckeln eingeworfen und sich so Zutritt zu dem Geschäft verschafft. Sie entwendeten Tabakwaren und flüchteten unerkannt. Die Polizei sucht nun Zeugen des Vorgangs. Ein Projekt der Universität Hildesheim lädt von Donnerstag bis Samstag zu einer Aktion in einem Pop-Up-Store am Angoulême-Platz ein. Unter der Leitung von Gastdozentin Professor Antje Budde soll in einer deutsch-kanadischen Performance mittels einer Plattenkamera ein Interventionsspiel durchgeführt werden. Dabei soll ein Bogen über Themen wie Mediengeschichte, Kulturpolitik und öffentliche Selbstdarstellung geschlagen werden. Die Performance startet donnerstags bis samstags jeweils von 17 bis 19 Uhr.
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1: Der Huhu. Klein, nicht besonders hübsch und etwas untersetzt. Das war Klaus. Hinzu kam, dass er nicht fliegen konnte, obwohl er Flügel besaß. Von seinen Mitschülern wurde er deshalb immer wieder gehänselt. In den Pausen, wenn die anderen Uhus stolz ihre Runden flogen und voreinander prahlten, wer am höchsten fliegen konnte, ging Klaus stets zu Fuß. Eine Tasse Kaffee war dabei sein treuer Begleiter. Er hoffte, dass er ihm irgendwann genügend Aufschwung geben würde, um abzuheben. Doch Klaus musste dadurch nur immer zügiger seine Runden gehen, weil er zur Toilette musste. Da er die meiste Zeit des Daseins auf dem Boden der Tatsachen verbrachte, bekam er vom Schuldirektor die Aufgabe, die Neuankömmlinge zu begrüßen. Klaus stand dafür winkend am Eingangstor. Mal tat er dies fröhlich, mal hysterisch, je nachdem, wie schnell ihn die anderen sahen. Aufgrund seines wilden Winkens bekam Klaus mit der Zeit von seinen Mitschülern den Spitznamen Huhu. Als der Herbst dieses Jahr Einzug hielt, trug der Wind nach und nach die Blätter zu Boden und die Sonne fing an, sich täglich etwas früher zu verabschieden. Klaus beschloss daher, morgens die Blätter vor der Schule zusammenzuhaken, als unerwarteter Besuch auftauchte. Eine hübsche junge Uhu-Dame. Sie musterte Klaus neugierig von oben bis unten und fragte: »Warum fliegst du nicht mit den anderen?« Klaus' Kopfbehaarung plusterte sich vor Scham auf. »Mir fehlt der richtige Antrieb. Ich habe es schon mit viel Kaffee versucht, aber es half nichts«, sagte er und schaute traurig zu Boden. Die Uhu-Dame lächelte und legte aufmunternd einen Flügel um seine Schultern. »Ich habe eine Idee, die dir helfen könnte«, Klaus schöpfte Hoffnung und lächelte. Gemeinsam gingen sie zur Cafeteria. Auf einem Schild stand dort in großen Buchstaben geschrieben: »Gericht des Tages, Bohnensuppe«. Beide schauten sich an und Klaus verstand hocherfreut. »Ich denke, ich weiß, was du vorhast. Der Plan könnte funktionieren.« Der Huhu griff tief in seine große Federbauchtasche und kramte etwas Kleingeld hervor. Nervös und freudig zugleich bestellte er 2 Portionen. Gerade als die Uhu-Dame ihm anschließend hungrig einen Teller abnehmen wollte, sagte Klaus: »Oh nein, entschuldige, die sind beide für mich. Ich überlasse jetzt nichts mehr dem Zufall.« Während sie ihn verdutzt ansah, holte er Luft und schlürfte hastig die beiden Teller leer. Mit gefülltem Bäuchlein und der Uhu-Dame neben sich ging Klaus in den großen Pausenhof. Jetzt wollte er es wissen. »Was schaust du so gespannt?«, fragte die Uhu-Dame. »Ich warte auf den richtigen Moment«, entgegnete er ungeduldig. Sein Gegenüber runzelte die Stirn und fragte neugierig weiter: »Was genau glaubst du denn, was passieren wird?« Klaus überlegte kurz. »Ich denke, es wird sich eine Art magischer Moment einstellen, bevor ich abhebe. Wenn ich denn abhebe.« Die Uhu-Dame lächelte ihn zuversichtlich an, ging aber vorsichtshalber ein paar Schritte rückwärts. Zu groß war ihre Angst vor der bevorstehenden Druckwelle, die Klaus urplötzlich in ihre Richtung produzieren könnte. Der Huhu beugte leicht die Knie und breitete seine Flügel aus. Mit zugekniffenen Augen strahlte er eine unbändige Entschlossenheit aus. Das würde sein Moment werden. Klaus' Magen begann zu rumoren. Der Klang erinnerte stark an eine Katze, die Ärger suchte. Gase sammelten sich zu einer großen Einheit in seinem Inneren. Sie wollten raus. Wie eine Rakete in ihrer Startphase. Klaus hielt die Luft an, baute so viel Druck auf, wie er konnte, und furzte beherzt in sein Federkleid. Er hob ab. Die Uhu-Dame zog sich aufgrund der starken Geruchsentwicklung, die diese Situation mit sich brachte, leise zurück. Ihr kamen die Tränen. Nicht nur vor Freude. Klaus bekam von all dem nichts mit. Er machte sich einen Spaß daraus, den Blättern, die kreuz und quer von den Bäumen segelten, im Flug auszuweichen. Sein Erfolgserlebnis verbreitete sich wie ein Lauffeuer unter den Mitschülern. Sie flogen staunend um ihn herum und riefen: »Der Huhu, er kann fliegen! Halleluja, er kann es ja doch!« Laut jauchzend vor Stolz flog Klaus noch viele Runden an diesem Tag. Seither war er öfter in der Cafeteria. Aber nur, wenn es Bohnensuppe gab.

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1: Zwischenruf, die neue des Papstes. In einem Nanotalk am 10.06. ging es um das Verschwinden des Wissens. Demnach geht es immer mehr nur noch um Geschichten, die von KIs gesponnen und den Bürgern als Stories verkauft werden. Solide Recherche stört nur, weil Wahrheiten, wie sie seit Menschengedenken gepflegt wurden, immer unnötiger werden, da sie zunehmend von den KIs US-amerikanischer Tech-Konzerne komponiert werden. Sie definieren, was ist. Sie definieren, was sein darf. Die KIs formulieren die Texte, die KIs wählen die Informationen aus den Pools aus, die sie gespeichert haben, und über diese Datenpools verfügen und entscheiden ausschließlich die Herren der Plattformen. Also ist das Ende der Wahrheit identisch mit den Daten der Tech-Konzerneigenen Datensammlungen. Natürlich ändert sich damit auch der Umgang mit Informationen. An Schulen und Hochschulen lassen sich die Schüler und Studenten die Texte von KIs schneidern. Oft verstehen sie selber nicht mehr, was da drin steht. Entscheidend scheint das Produkt, nicht der Weg dorthin, nicht die eigene Anstrengung. Texte verstehen zu wollen, ist old school. Schüler und Studierende werden zu Verpackern, zu Dekorateuren. Die Optik nach außen zählt, nicht das Verstehen nach innen bis an den Kern der Fakten. Bilder und Videos bestimmen die Optik, nicht der Text, nicht der präzise Ausdruck. Bilder, PowerPoint und Videos binden Aufmerksamkeit. Sie triggern und framen. Sie ölen die Kommunikation. Hauptsache, der User ist happy, weil er seine Vermutungen bestätigt sieht. Dann bleibt er länger auf der Plattform und die Chiefs in Silicon Valley verdienen ihre Dollars. Wie sehr mich diese Einflüsse beim Umgang mit Medien schon bei der Wahrnehmung und Einordnung von Informationen manipuliert haben mögen, merkte ich bei der Ansicht eines Artikels mit Foto in der Hatz vom 10.06. Der Artikel bestand zur Hälfte aus Text und zur anderen Hälfte aus einem großen Foto, dazu eine Überschrift. Das Foto zeigte jeweils die obere Körperhälfte von zwei bekleideten Personen mittleren Alters, einem Mann und einer Frau. Beide etwa gleich groß, dicht nebeneinander, vor einer monoton beige vertäfelten Wand stehend, ihren Blick in die Kamera gerichtet. Den Text habe ich schnell überflogen, aber das Bild indes hat mich nicht losgelassen. Das Bild war entscheidend für das, was in meiner Erinnerung gespeichert wurde. Der Mann, ganz in Weiß, leicht geringschätzig lächelnd, die Hände entspannt vor dem Bauch gefaltet, als wäre das seine übliche Arbeitshaltung. Die Frau, ganz in Schwarz, ebenfalls entspannt, mit breitem Gesicht gepflegt, lächelnd, mit langen, engen, spitzenbesetzten Ärmeln, zwei langen, leicht geflochtenen, dunklen Haarsträhnen vorne bis an den Beginn des V-Dekolletés. Der Kopf von einem kleinen, gestickten, schwarzen Schleier sanft bedeckt. Der Hals mit einer Bronzemedaille geschmückt, zwischen der Haarpracht und der Spitze des V-Dekolletés endend. Die rechte Hand vor der Taille empfangsbereit, halb geöffnet, der linke Arm hinter dem Rücken des Mannes verschwindend. Zu sehen sind der Papst und seine Neue. Diese Formulierung ist zwiespältig in ihrer Bedeutung, ich weiß, aber so doppelsinnig jedenfalls hat es auf mich gewirkt und mich festgehalten. Es, das kontrastreiche Bild. Sie ist die neue Sprecherin des Papstes. Sie ist die Chefin von mehr als 500 Mitarbeiterinnen und Mitarbeitern in der Kommunikationsabteilung des Vatikans. Allein die Zahl 500 würde für ein mittelgroßes Unternehmen mit Millionen Umsätzen ausreichen. Allein die Zahl 500 zeigt, was zählt. Auch im Vatikan, nämlich die Art und Weise, wie der Heilige Stuhl bei den Gläubigen ankommen will und ankommen soll. Und das beginnt mit Bildern. Also muss der Beginn der neuen Zeit alles zeigen, was zählt. Alles in einem einzigen Foto gebündelt. Kaum traditionelle Symbolik, keine Betonung geistlicher Tiefe, nichts Überirdisches, einfach nur einen Mann und eine Frau. Beide schick, gut gelaunt, modisch gekleidet, seriös, einladend, freundlich, sympathisch, durchaus menschlich, attraktiv. Sie scheinen sich zu verstehen. Sie scheinen sich zu freuen, dass sie sich in diesen Rollen gefunden haben. Sie wollen offenbar etwas kooperativ beginnen, etwas neu aufbauen. So scheint es. Trotz der verblüffenden Kontraste, die kaum wirksamer absichtlich ins Bild fallen könnten, als das Schwarz und das Weiß, als das Lang und das Kurz, als er älter und sie jünger, als das Oben und Unten, das Yin und das Yang, als Mann und als Frau. Der katholische Amerikaner und die Mexikanerin mit dem geheimnisvollen Lächeln der Inkas.

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2: Liebe Hörerinnen und Hörer, ein Garten kann viel Freude machen. Nicht gerade im Spätherbst, wenn Unmengen von trockenem Laub, Gestrüpp und sonstige Gartenabfälle entsorgt werden müssen. Aber welche Freude macht das selbstgezogene Gemüse, von dem man ganz genau weiß, dass es schadstofffrei wachsen durfte? Wenn es dann reif ist, haben leider die Billigangebote im Supermarkt auch Konjunktur. Ich möchte Ihnen heute erzählen, was mir sonst noch so zu unserem Garten einfällt. Spinnen am Morgen. Der Volksmund sagt, sie bringen Kummer und Sorgen. Gemeint sind aber keine achtbeinigen Krabbeltiere, sondern wer für sein tägliches Brot schon morgens am Spinnrad sitzen muss, hat Geldsorgen. Auf Spinnräder komme ich gleich zurück. Zunächst möchte ich meine persönlichen Freuden aufzählen, die mir der Garten bereitet. Da wären Pflanzen, die mich an früher erinnern. Fette Henne war im Balkonkasten der elterlichen Wohnung. Sie wächst im Garten und erinnert mich daran. Gepflegter Rasen ist eine vornehme Sache. Aber ewig wären Löwenzahn, Gänseblümchen, Klee und Schafgarbe. Es darf aber auch gemäht werden. An der Terrasse steht ein großer, länglicher Steintrog. Darin pflanzen wir alle meine Lieblinge an. Tagetes, natürlich männertreu, Löwenmäulchen. Wenn man die Blüte an der richtigen Stelle drückt, macht sie das Maul auf und zu. Mimosen und fleischfressende Pflanzen habe ich gern, aber die bekommt man selten. Damit die Rasenfläche groß und frei ist, wird alles an den Rand gesetzt. Damit komme ich jetzt zu meinem liebsten Gartenspielzeug, meinem Aufsitzrasenmäher. Den habe ich vor 15 Jahren gebraucht gekauft. In der Hochsaison kommt er zweimal in der Woche zum Einsatz. Stolz vermulche ich das sprießende Gras und was davon übrig bleibt, bleibt liegen und muss nicht entsorgt werden. Das ist bequem, aber ungebetene Pilze vermehren sich dabei. Ungebeten waren auch mehrere große Fichten, die vor dem Haus, also zur Straße, standen. Die Stadt hat sie tatsächlich kostenlos entfernt und als Weihnachtsbäume verwendet. Eine schöne Win-Win-Story. An unserer Terrasse steht auch ein japanischer Spindelstrauch. Eigentlich fast ein kleiner Baum mit kurzem Stamm und schönem kugelförmigem Geäst. Die Baufirma hat ihn als Geschenk dahingesetzt. Leider steht er zu dicht am Wintergarten, der später angebaut wurde. Wir bringen es nicht übers Herz, ihn zu entsorgen. Für eine Umsetzung ist er zu groß und zu alt. Aber er lässt sich problemlos in Form schneiden. Nachdem er nun fast 20 Jahre geduldig und recht hübsch mit seinen gelbgrünen Blättern dastand, tauchte ein gravierendes Problem auf. Und zwar schleichend. Die Blätter wurden welk, fielen aus und ganze Äste trockneten weg. Die schöne runde Kugelform ging verloren. Der Schaden war nicht mehr zu übersehen. Ich habe im Internet nachgelesen und fast alles über den japanischen Spindelstrauch erfahren. Aus seinem extrem harten Holz wurden die Achsen für Spinnräder gemacht. Darum heißt er so. Ein schwerer Schädling ist eine Schildlausart, die sich in den letzten Jahren um die ganze Welt ausgebreitet hat. Ein kleiner bräunlicher Schild, der sich überall festsetzen kann und der Pflanze Nährstoffe entzieht. Der männliche Part, ein winziges, weißes, längliches Gebilde, überdeckt die Blattrückseite in sehr großer Zahl. Wenn dann zigtausende dieser kleinen Ungeheuer den Strauch besiedelt haben, geht er ein. Das Gartenbauamt in Kassel berichtet davon, dass sie die Hecken ganzer Straßenzüge verbrennen mussten, um der Sache Herr zu werden. Mein Spindelstrauch ist auch befallen. Die Rückseiten der Blätter und die Äste sind dick weiß belegt. Auf den grünen Stängeln und in den Blattachseln haben sich unzählige weibliche Läuse als braune Punkte unverrückbar niedergelassen. Nach Kassler Art abhacken und verbrennen kommt für mich nicht in Frage. Ob ich den störenden Strauch entferne oder nicht, möchte ich selber entscheiden und sollte nicht von Ungeziefer abhängig sein. Im Internet erfahre ich, wirkungsvolle Mittel sind Orangenöl, Rapsöl, Essig, Schmierseife und vor allem das mechanische Entfernen. Die schweren Geschütze sind in Privathand verboten. Ein genervter Betroffener schreibt, nur wenn man jede Laus mit dem Hammer breithaut, wird man sie wirklich los. Ich besorge alles und eine Druckluftspritze. Ich bespritze die Blätter vorne und hinten mit dem Gemisch. Ich reibe die dicken Äste mit Orangenöl pur ein und pule die Mutterläuse mit dem Fingernagel aus. Wochen und Monate lang, fast jeden Tag. Nach einigen Wochen scheint das Absterben gestoppt zu sein. Der Strauch sieht jämmerlich aus. Nach weiteren 4 Wochen der Lichtblick. Es bilden sich 4 neue Blattknospen. Und so geht der Strauch in die Winterruhe. Im folgenden Frühling kommt dann die Belohnung. An allen lebenden Zweigen entstehen neue Blätter. Der Baum füllt sich wieder mit neuem Grün. Läuse sehe ich keine mehr. Ich werde jetzt besser aufpassen. Die Kassler hatten recht. Schwer befallene Spindelsträucher müssen verbrannt werden. Es sei denn, man kann 100 ehrenamtliche Rentner gewinnen, die sich der Sache liebevoll widmen. Für mich bedeutet das, ich kann jetzt wieder entscheiden, ob der Baum weg muss oder nicht.
1: Redaktionell verantwortlich Dr. Karl-Ludwig Zorn.

0: Um 11 Uhr mit Michael Hafke. In Deutschland gab es 2025 fast 24 antisemitische Vorfälle pro Tag. Diese Zahl steht im Jahresbericht der Recherche- und Informationsstelle Antisemitismus RIAS. Bei der Vorstellung des Berichtes heute in Berlin sagte der Antisemitismusbeauftragte der Bundesregierung Klein, er vermisse eine breite Debatte darüber, wie Judenfeindlichkeit in Deutschland bekämpft werden kann.
1: Der neue RIAS-Bericht zeigt, Antisemitismus ist in Deutschland kein Ausnahmezustand mehr, sondern für viele Jüdinnen und Juden bitterer Alltag. Und genau das darf unsere Gesellschaft nicht länger hinnehmen. In Deutschland kam es nach dem 7. Oktober 2023 zu einem sprunghaften Anstieg antisemitischer Vorfälle. Das Pogrom der islamistischen Terrororganisation Hamas hat jedoch nicht zu einer breiten Solidarisierung mit den Opfern geführt, sondern im Gegenteil, es hat offengelegt, was unter der Oberfläche unserer Gesellschaft bereits vorhanden war.
0: Der Antisemitismusbeauftragte der Bundesregierung Klein. Die Staats- und Regierungschefs der 7 wichtigsten Industriestaaten setzen ihr Treffen im französischen Evian heute fort. Hauptthema ist die Lage der Weltwirtschaft. Aus Evian, Georg Schwarte.
2: Auf dem Themenzettel am Morgen eine nachhaltige Wachstumsagenda für die Welt in Zeiten von Krieg und Krisen. Am Tisch heute sitzen dann auch die geladenen Gastländer Kenia, Südkorea, Indien und Brasilien. Verlässliche Handelsbeziehungen und fairer Wettbewerb. Nur 2 Stichworte, über die G7 im erweiterten Kreis sprechen wollen. Heute Mittag dann dreht sich hier alles um das Thema künstliche Intelligenz. Darüber werden Kanzler Merz, US-Präsident Trump und die übrigen Gipfelteilnehmer am Nachmittag auch mit den Gründern und Vorstandschefs von KI-Unternehmen wie OpenAI, Meta oder auch Google DeepMind diskutieren, bevor der G7-Gipfel vom Gastgeber Frankreich zu Ende geht. Im kommenden Jahr übernehmen dann die Amerikaner den Vorsitz der 7 wirtschaftsstarken Nationen der Welt.
0: Gestern hatte der Ukraine-Krieg den G7-Gipfel in Frankreich dominiert. Dabei einigten sich die 7 wichtigen Industrienationen darauf, den Druck auf Russland zu erhöhen, um neue Gespräche für ein mögliches Kriegsende durchzusetzen. Konkret verständigten sich die G7-Länder darauf, Sanktionen gegen Russland zu verschärfen, auch im Öl- und Gassektor. Außerdem soll die Ukraine mehr weitreichende Waffensysteme bekommen und bei der Luftabwehr stärker unterstützt werden. Die Rostocker Neptunwerft hat einen Milliardenauftrag im Bereich Windstrom an Land gezogen. Der Netzbetreiber 50 Hertz beauftragt das Tochterunternehmen der Meyerwerft aus dem niedersächsischen Papenburg mit dem Bau von 2 sogenannten Offshore-Konverteranlagen. Aus der NDR Nachrichtenredaktion Uli Petersen.
3: Die riesigen Umspannplattformen wandeln noch auf dem Meer den in Windparks gewonnenen Strom um, damit er ins Netz eingespeist werden kann. Am Werftstandort in Rostock sollen 2 dieser Anlagen gebaut werden, wie heute in Berlin bekannt gegeben wurde. Sie sollen rund 200 Kilometer westlich von Sylt installiert werden. Das finanzielle Volumen des Auftrags liegt bei etwa 2,5 Milliarden Euro. Bis zu 500 neue Arbeitsplätze könnten in Mecklenburg-Vorpommern entstehen. Ministerpräsidentin Schwesig nannte den Auftrag eine hervorragende Nachricht für ihr Bundesland.
0: Der schwerkranken norwegischen Kronprinzessin Mette-Marit ist eine neue Lunge eingesetzt worden. Die Operation sei soweit erfolgreich verlaufen, teilte das Nationalkrankenhaus in Oslo am Morgen mit. Die Patientin werde jetzt für mehrere Wochen im Krankenhaus bleiben. Erst bei ihrer Entlassung soll wieder über ihren Gesundheitszustand informiert werden. Die 52 Jahre alte Mette-Marit litt an einer seltenen Form der Lungenfibrose. Die Krankheit verursacht starke Atembeschwerden und gilt als nicht heilbar. Bei der Fußball-Weltmeisterschaft hat Österreich sein Auftaktspiel gewonnen. Die Mannschaft von Trainer Rangnick besiegte Jordanien mit 3:1. Auch in den vorherigen Spielen hatten sich die Favoriten durchgesetzt. Aus dem ARD-WM-Team Michael Küster.
4: Es ist die Nacht der Superstars gewesen. Überragend war dabei Lionel Messi, der mit seinen 3 Toren Argentinien im Alleingang zum 3:0 über Algerien schoss und der damit den Torrekord von Miroslav Klose eingestellt hat. Schon am Abend hat Vize-Weltmeister Frankreich mit 3:1 gegen den Senegal gewonnen. 2 Tore erzielte dabei Kylian Mbappé. Ebenfalls doppelt getroffen hat der Norweger Erling Haaland. Die Skandinavier haben nach dem 4:1 über den Irak sogar die Tabellenführung in Gruppe I übernommen.
0: Und das waren die Nachrichten. Das Wetter in Norddeutschland. Heute ist es von Westen her wolkig. Es gibt gebietsweise Regen. Nach Vorpommern hin länger freundliche Abschnitte. Bleibt dort trocken. 18 bis 24 Grad. Morgen dann immer wieder Wolken. Dazu einzelne Schauer und auch Gewitter möglich. Nach West- und Südniedersachsen ist es länger heiter und trocken bei 20 bis 30 Grad. Am Freitag freundlich später. Teils Schauer und Gewitterwolken und 23 bis 34. Und auch am Sonnabend heiter. Teils wolkig im Verlauf Schauer und Gewitter und 22 bis 34 Grad. Es ist 11.05 Uhr.
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6: mit Sabine Kuse. Der VV06, die Invaders und die Stadt Hildesheim beraten über Pläne für eine umfangreiche Modernisierung des Friedrich-Ebert-Stadions. Das Projekt soll diesen Mittwoch erstmals in einer gemeinsamen Sitzung des Finanz-, Sport- und Stadtentwicklungsausschusses besprochen werden. Zunächst soll ein Entwicklungsplan erarbeitet werden, mit dem die Stadt Bundesfördermittel für den Bau beantragen will. Wie hoch die Kosten für die Modernisierung sein werden, wird der Entwurfsplan zeigen. Am Montagmorgen kam es zu einem Einbruch in ein Tabakwarengeschäft in Saarstedt. Drei Diebe hatten die Eingangstür mit Gullideckeln eingeworfen und sich so Zutritt zu dem Geschäft verschafft. Sie entwendeten Tabakwaren und flüchteten unerkannt. Die Polizei sucht nun Zeugen des Vorgangs. Ein Projekt der Universität Hildesheim lädt von Donnerstag bis Samstag zu einer Aktion in einem Pop-Up-Store am Angoulême-Platz ein. Unter der Leitung von Gastdozentin Professor Antje Budde soll in einer deutsch-kanadischen Performance mittels einer Plattenkamera ein Interventionsspiel durchgeführt werden. Dabei soll ein Bogen über Themen wie Mediengeschichte, Kulturpolitik und öffentliche Selbstdarstellung geschlagen werden. Die Performance startet donnerstags bis samstags jeweils von 17 bis 19 Uhr.
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0: Viereinhalb Jahre schon tobt der russische Angriffskrieg in der Ukraine. In all der Zeit hat es viele Menschen aus dem Land getrieben, teilweise auch nach Hildesheim. Hier präsentiert sich diesen Samstag der KUT, der Kulturelle Ukrainische Treffpunkt e.V. Es ist der große Auftakt des Vereins und mein Kollege Silas Wieprecht hat sich Infos geholt von Jelizateva Blikarso und Petro Kowalenko aus dem Vorstand.
1: Es gibt hier in Hildesheim sehr viele verschiedene Vereine, aber von einem ukrainischen Verein habe ich zumindest noch nichts gehört. Wer seid ihr?
2: Wir sind ein Team von ukrainischen Menschen, die hier mit unterschiedlichen Hintergründen gelandet sind. Lese zum Beispiel ist schon lange da. Ich bin erst mit dem Krieg hier dazugekommen und wir sind aber mit einer Gedankenverein, die ukrainische Kultur hier zu vertreten und in Dialog mit den Deutschen, mit allen anderen hier zu kommen und mal einfach einen Austausch zu schaffen, damit wir einander verstehen und eine gemeinsame Zukunft bauen können.
1: In den kulturellen Austausch kommen. Damit kann ich was anfangen. Da habe ich schon viel mit erlebt hier im Radio, mit vielen verschiedenen Personen gesprochen, die genau das auch als Ziel haben. Was ist denn der aktuelle Stand des Vereins? Was habt ihr schon gemacht?
3: Angefangen im 2023, noch als Initiative und kleineres Team war noch da, haben wir verschiedene Übersetzungsformate oder Begegnungsformate für die MigrantInnen angeboten. Danach hat unsere Team gewachsen. Wir haben erst eine Benefizveranstaltung zur Unterstützung von Soldaten in der Ukraine veranstaltet im 2023 und da auch mehrere neue Mitglieder sozusagen kennengelernt. Und genau so ist unser Team weiter und weiter gewachsen. Wir haben auch angefangen, Musikabende zu machen, Kulturabende zu machen, zusammenkochen, Sprachkurse, Samstagsschule haben wir auch gerade am Laufen.
1: Ihr seid jetzt ein richtiger Verein, es steht die Auftaktveranstaltung an. Was habt ihr vor zu tun oder auch schon geschafft, um eurem Ziel ein Stück näher zu kommen?
3: Ende 2025 haben wir zusammen uns geschlossen und gesagt, wir gründen jetzt nun und ab Januar, glaube ich, oder Februar 2026 sind wir schon eingetragener Verein und freuen uns sehr darüber, weil jetzt können wir auch mehr machen, mehr veranstalten, mehr organisieren und genau, brauchen dafür auch größere Team. Derzeit sind wir zu 10, alle aus verschiedenen Bereichen, mit verschiedenen Hintergründen. Am 20.06. Laden wir alle Bürger und BürgerInnen zu unserer Vereineröffnung ein, zum KUT-Festival. Es findet im Steingrube 19a im Hippunkt. Wir haben unser Programm sehr vielseitig organisiert. Ab 14 und bis 21 Uhr kann man Musik genießen, auch bei verschiedenen Workshops mitzumachen und ukrainisches Essen ausprobieren.
1: Musik, Workshops und Essen. Ich kenne viele Leute, denen das gefallen dürfte. Die mögen Musik und Essen und Workshops auch manchmal. Was für Musik wird es geben? Was für Workshops und was für Essen? Ich nehme an, dass das Ganze einen ukrainischen Hintergrund hat?
2: Ja, genau. Einen ukrainischen Hintergrund. Es werden hauptsächlich viele Ukrainer eingesetzt, die Musik machen und eine ganz unterschiedliche, eine große Breite an Musik. Wir werden ein oder zwei Horn haben, die eher was Authentisches singen, ukrainische authentische Musik, und haben einzelne Künstler, die dann mit Gitarre spielen, singen, Klavier spielen.
3: Wird ein Abdruckworkshop von Studentin der HWK Alexandra Jovta angeboten, wo man einen Stoffbeutel mit Abdrucke, mit ukrainischen Symbole gestalten kann und mitnehmen kann. Ansonsten wird auch Kreativmarkt vor Ort sein, wo man ein paar Handmade-Sachen mitnehmen könnte. Und ansonsten auch ukrainisches Essen ausprobieren, sowohl Süßes als auch Herzhaftes. Es wird sehr großes Angebot geben.
1: Was kommt denn danach? Was ist dann der nächste Schritt? Was habt ihr danach vor?
2: Wir sind ja noch am Anfang und das ist eine Auftaktveranstaltung. Und das heißt, dass es noch viel, viel mehr Schönes geben wird. Wir brauchen noch Unterstützung, wir brauchen noch ein bisschen Zeit, um uns alle benötigten Unterlagen zu sammeln und so weiter. Und dann können wir richtig starten mit einem schönen Programm in die Zukunft.
0: Der Verein Kultureller Ukrainischer Treffpunkt lädt ein. Diesen Samstag von 14 bis 21 Uhr in der Steingrube. Mit, wir haben es gehört, Musik, Essen und Workshops.

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1: Um 11:30 mit Sabine Kruse. Die Schlagzeilen. Stadt hofft auf Fördergelder für Modernisierung des Friedrich-Ebert-Stadions. Diebe brechen mit Gullideckeln in Tabakgeschäft ein. Uni-Projekt lädt zu Interventionsspiel an den Angoulême-Platz und Evangelischer Kirchenkreis startet Zukunftsprozess. Die Meldungen im Einzelnen. Beim VV06, den Invaders und der Stadt Hildesheim gibt es Pläne für eine umfangreiche Modernisierung des Friedrich-Ebert-Stadions. Das Projekt wird diesen Mittwoch bei einer gemeinsamen Sitzung des Finanz-, Sport- und Stadtentwicklungsausschusses erstmals besprochen. Teil des Vorhabens ist der Bau einer überdachten Tribüne mit über 1300 Steh- und 900 Sitzplätzen, neuen Funktionsräumen wie Umkleiden und Duschen sowie einem Solardach. Die Tribüne wäre nahe am Spielfeldrand, weil zugleich die alte Laufbahn des Stadions entfernt werden soll. Auch sollen die beiden Eingänge Richtung Innerste Au reaktiviert werden. Um das Vorhaben umsetzen zu können, braucht die Stadt allerdings Gelder aus einem Bundesförderprogramm. Um diese beantragen zu können, muss ein Entwurfsplan vorliegen, für den nun zunächst 60.000 Euro bereitgestellt werden sollen. Sollte Hildesheim im Programm dann den Zuschlag erhalten, würden 3/4 der Gesamtkosten bis zu einer Obergrenze von 8 Millionen Euro gefördert. Wie hoch diese Kosten sein würden, soll durch den Entwurfsplan ermittelt werden. Am frühen Montagmorgen kam es zu einem Einbruch in ein Tabak- und Zigarettengeschäft am Moorberg in Saarstedt. Laut polizeilichen Ermittlungen drangen 3 bislang unbekannte Täter gegen 2.09 Uhr in den Innenraum des Geschäftes ein, indem sie mit 2 Gullideckeln die Glasscheibe der Eingangstür einwarfen. Die Täter entwendeten Tabakwaren und flüchteten. Die Polizei sucht nun Zeugen, die Angaben zur Tat machen können. Sie werden gebeten, sich bei der Polizei Saarstedt unter 05066-9850 zu melden. Der Evangelische Kirchenkreis Hildesheim-Saarstedt hat einen Zukunftsprozess für die Entwicklung bis 2040 gestartet. Das Kirchenparlament hat dafür eine Steuerungsgruppe eingerichtet, die die Form künftiger Strukturen, der Zusammenarbeit und neuer Reformen kirchlicher Arbeit vorbereiten und begleiten soll. Außerdem laufen parallel die Arbeiten für einen sogenannten Gebäudebedarfsplan. Darin sollen alle Kirchen im Kirchenkreisgebiet kategorisiert werden, um dann entscheiden zu können, in welchem Umfang sie finanziell unterstützt, erhalten oder saniert werden können. Dabei betonte der stellvertretende Superintendent Dr. Janis Berzins, dass es zunächst nicht um Kirchenschließungen gehe. Der Plan soll in einem Jahr beschlussfertig sein. Insgesamt erwartet der Kirchenkreis wegen sinkender finanzieller und personeller Ressourcen für die kommenden Jahre schwierige Entscheidungen. Und der Zukunftsprozess und der Gebäudebedarfsplan seien zwei Mittel, dem zu begegnen.

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1: Das war ein Titel aus den Tonkohle-Lokalcharts. Wählen

0: Neues aus der HAWK.
1: Die Zukunft war gestern. Beziehungsweise das Zukunftsfestival in Hildesheim war Anfang Juni. Unternehmen, Projekte, GründerInnen und viele Ideen, all das wurde und hat sich auf dem Marktplatz präsentiert. Mit dabei, auf der großen Bühne, die Hochschule für angewandte Wissenschaft und Kunst. Die durfte sich einen Preis abholen. Florian Auer war vor Ort.
2: Der Marktplatz ist gut befüllt mit Ständen, einer Bühne und vielen BesucherInnen und mittendrin die HAWK. Sie präsentiert sich beim Zukunftsfestival in Hildesheim mit ihren Forschungsprojekten, Gründungsteams und Beratungsangeboten.
3: Wir zeigen, dass wir präsent sind. Wir zeigen, dass wir in die Stadt oder in die Region letztendlich auch hineinwirken.
2: So Professor Dr. Jörg Lahner, Vizepräsident für Forschung und Transfer dazu, warum dieser Auftritt für die Hochschule so wichtig ist.
3: Ja, so ein bisschen ist das auch eine Leistungsshow, die wir hier haben. Also wir haben hier ganz tolle Gründer. Primär, aber auch Gründungsunterstützungsangebote, die wir hier präsentieren. Und das ist eine gute Chance. Am Ende geht es natürlich auch um Gewinnung von neuen Studis.
2: Am HWK-Stand können BesucherInnen erfahren, wie mit der App erkundbar barrierefreie Freizeitorte entdeckt werden, über Brillen Sehbeeinträchtigungen simuliert und mit einer KI-Patientensimulation klinische Gespräche geübt werden. Außerdem zu sehen nachhaltige Design- und Bauprojekte, von kompostierbaren Lampenschirmen aus Maisstärke bis zu Schmuck, der im Alltag zu beruhigen oder fokussieren hilft. Mit dabei sind auch Ausgründungen an der Hochschule und eine dieser Gründungsgeschichten steht an diesem Tag besonders im Mittelpunkt des städtischen Gründungswettbewerbs Startpreis. Mit dabei ist Elisabeth Mach mit ihrem Team, das es in das Finale des Wettbewerbs geschafft hat.
4: Ich war mit meinem Startup Nimbo unter den Top 3 Gründungen in Hildesheim und heute ging es um alles. Wir haben gepitcht, wer Platz 1 hat.
2: Nimbo entwickelt eine digitale Lösung, mit der Familien ihren Alltag mit Typ 1 Diabetes kindgerecht, verständlich und entlastend organisieren und den Blutzuckerspiegel ihrer Kinder auf einen Blick erfassen können. Die Spannung beim Finale ist spürbar, das Publikum stimmt ab, die Jury vergibt Punkte und für das Team wird es am Ende ein doppelter Erfolg. Als klar ist, dass Nimbo den Startpreis holt, ist die Überraschung auch noch nach der Bekanntgabe bei Elisabeth Mach groß.
4: Wir haben gewonnen. Wir haben einen sehr großen Prozentanteil vom Publikumsvoting bekommen und hatten auch den zweiten Platz bei der Jury. Ich war schon schockiert. Also auch, dass das Zuschauervoting so klar für uns gestimmt hat, da waren wir schon positiv überrascht.
2: Nicht nur der Startpreis sorgt an diesem Tag für Sichtbarkeit, auch Sonderpreise stärken die Teams auf ihren Weg. Ein Jahr lang kostenlos einen Raum im Technologiezentrum Hildesheim nutzen zu können, dieser Preis geht ebenfalls an das Team Mesozon. Und auch das HWK-Gründungsteam Faktum erhält einen Sonderpreis. Der Erfolg ist Rückenwind für die nächsten Schritte. Das Team Mesozon arbeitet bereits intensiv am Produkt. Es bleibe daher viel zu tun, sagt Mach.
4: Ja, wir haben ja schon sehr weit entwickelt für das Dreierteam, das wir sind. Das Preisgeld nutzen wir, um Freelancer zu bezahlen, weil jeder Schritt, den wir jetzt gehen, der kostet Geld. Und also alles Geld geht weiter in die Produktentwicklung.

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1: Um 12 Uhr mit Milad Kupay. Seit dem Massaker der Terrororganisation Hamas in Israel am 7. Oktober 2023 ist in Deutschland die Zahl der antisemitischen Vorfälle gestiegen. Auch 2025 gab es in diesem Land deutlich mehr Vorfälle als in der Zeit vor den Angriffen. Das geht aus dem Jahresbericht Antisemitische Vorfälle der Recherche- und Informationsstelle Antisemitismus, kurz RIAS, hervor. Aus Berlin, Isabel Karas.
2: Fast 24

0: 40 antisemitische Vorfälle pro Tag. So lautet die Bilanz der RIAS-Meldestellen für das letzte Jahr. Insgesamt wurden 8.725 Fälle dokumentiert. Der heute veröffentlichte Bericht zeigt, die Zahl der Vorfälle bleibt damit seit dem 7. Oktober 2023 auf einem ähnlich hohen Niveau. Im Vergleich zum Vorjahr stieg sie nur minimal. Gegenüber 2022 hat sie sich allerdings mehr als verdreifacht. Viele der registrierten Vorfälle ereigneten sich an alltäglichen Orten, in öffentlichen Verkehrsmitteln, beim Sport oder im eigenen Wohnumfeld, darunter Angriffe und Bedrohungen.
1: Das vereinbarte Rahmenabkommen zwischen den USA und dem Iran enthält offenbar weitreichende Zugeständnisse der Vereinigten Staaten. Der Sender Al Arabiya und der Finanzdienst Bloomberg berichten über Einzelheiten des Textes. Demnach ist unter anderem vorgesehen, dass die USA sämtliche Sanktionen aufheben. Außerdem sollen die USA ihre Hafenblockaden im Persischen Golf aufheben und Truppen aus der Region abziehen. Zudem sollen mindestens 300 Milliarden Dollar in den Wiederaufbau des Iran investiert werden. Den Berichten zufolge sieht die Vereinbarung ein sofortiges Ende des Krieges an allen Fronten vor. Das soll auch für Israel im Libanon gelten. Der Iran verpflichtet sich demnach zu einem Verzicht auf Atomwaffen und die Straße von Hormus wieder freizugeben. Das Rahmenabkommen soll übermorgen in der Schweiz unterzeichnet werden. Die Staats- und Regierungschefs der 7 wichtigsten Industriestaaten setzen ihr Treffen im französischen Evian heute fort. Hauptthema ist die Lage der Weltwirtschaft. Aus Evian, Georg Schwarte.
2: Auf dem Themenzettel am Morgen eine nachhaltige Wachstumsagenda für die Welt in Zeiten von Krieg und Krisen. Am Tisch heute sitzen dann auch die geladenen Gastländer Kenia, Südkorea, Indien und Brasilien. Verlässliche Handelsbeziehungen und fairer Wettbewerb. Nur 2 Stichworte, über die die G7 im erweiterten Kreis sprechen wollen. Heute Mittag dann dreht sich hier alles um das Thema künstliche Intelligenz. Darüber werden Kanzler Merz, US-Präsident Trump und die übrigen Gipfelteilnehmer am Nachmittag auch mit den Gründern und Vorstandschefs von KI-Unternehmen wie OpenAI, Meta oder auch Google DeepMind diskutieren, bevor der G7-Gipfel vom Gastgeber Frankreich zu Ende geht. Im kommenden Jahr übernehmen dann die Amerikaner den Vorsitz der 7 wirtschaftsstarken Nationen der Welt.
1: Die Neptunwerft in Rostock bekommt einen 9-Milliarden-Auftrag. Das Unternehmen soll künftig am Bau von Konverterplattformen beteiligt sein. Die sehen ähnlich aus wie Ölbohrinseln und sollen auf dem Meer von Windrädern erzeugten Strom umwandeln. Mehr dazu von David Pilgrim aus Rostock.
3: Der Netzbetreiber 50 Hertz hat den Auftrag zum Bau einer ersten Konverterplattform an ein Firmenkonsortium aus Neptunwerft, dem Stahlbauspezialisten Smulders und Siemens Energy erteilt. Und weil der Vertrag zum Bau einer weiteren Plattform so gut wie unterzeichnet ist, geht es um insgesamt 2,5 Milliarden Euro. Das würde 500 zusätzliche Arbeitsplätze in Warnemünde bedeuten, dazu noch einmal 500 Arbeitsplätze in der Zulieferindustrie. Die neuen Umspannplattformen sollen auf der Nordsee eingesetzt werden und haben eine Kapazität von jeweils 2 Gigawatt.
1: Die Bundesregierung hat eine Reihe von Kulturgütern an Polen zurückgegeben. Sie waren während der deutschen Besatzung des Nachbarlands im Zweiten Weltkrieg gestohlen worden. Aus Berlin, Nicole Markwald.
4: Ein mittelalterliches Manuskript auf Pergamentpapier, vermutlich aus dem 14. Jahrhundert. Ein Goldring mit Diamant, der König Sigismund I. zugeschrieben wird. Von den Nationalsozialisten geraubt, landete der Ring in den 60er Jahren im Schmuckmuseum Pforzheim. Auch Eisenbahnminiaturen, die ursprünglich dem Verkehrsmuseum Warschau gehörten, sind Teil der Kulturgüter, die heute offiziell an Polen zurückgegeben wurden. Bundesaußenminister Johann Wadephul, CDU, sprach von einem Ausdruck von gegenseitigem Respekt und bleibender deutscher Verantwortung.
1: Das waren die Nachrichten. Das Wetter in Norddeutschland, gebietsweise heiter, auch mehr Wolken und etwas Regen, Höchstwerte 18 bis 24 Grad. Morgen Wolken, einzelne Schauer und Gewitter, in Niedersachsen länger trocken, 20 Grad auf den Inseln bis 30 Grad in Nordhorn. Am Freitag freundlich, später teils Schauer und Gewitter, 23 bis 34 Grad. Am Sonnabend heiter, im Verlauf Schauer und mitunter kräftige Gewitter, 22 bis 34 Grad. Es ist 12.05 Uhr.
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6: mit Sabine Kuse. Der VV06, die Invaders und die Stadt Hildesheim beraten über Pläne für eine umfangreiche Modernisierung des Friedrich-Ebert-Stadions. Das Projekt soll diesen Mittwoch erstmals in einer gemeinsamen Sitzung des Finanz-, Sport- und Stadtentwicklungsausschusses besprochen werden. Zunächst soll ein Entwicklungsplan erarbeitet werden, mit dem die Stadt Bundesfördermittel für den Bau beantragen will. Wie hoch die Kosten für die Modernisierung sein werden, wird der Entwurfsplan zeigen. Am Montagmorgen kam es zu einem Einbruch in ein Tabakwarengeschäft in Saarstedt. Drei Diebe hatten die Eingangstür mit Gullideckeln eingeworfen und sich so Zutritt zu dem Geschäft verschafft. Sie entwendeten Tabakwaren und flüchteten unerkannt. Die Polizei sucht nun Zeugen des Vorgangs. Ein Projekt der Universität Hildesheim lädt von Donnerstag bis Samstag zu einer Aktion in einem Pop-up-Store am Angoulême-Platz ein. Unter der Leitung von Gastdozentin Professor Antje Budde soll in einer deutsch-kanadischen Performance mittels einer Plattenkamera ein Interventionsspiel durchgeführt werden. Dabei soll ein Bogen über Themen wie Mediengeschichte, Kulturpolitik und öffentliche Selbstdarstellung geschlagen werden. Die Performance startet donnerstags bis samstags jeweils von 17 bis 19 Uhr.
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8: Willkommen zum Mittag hier auf Radio Tonkuhle. Mein Name ist Henna Molter und ich freue mich besonders, dass Sie eingeschaltet haben, denn heute erwartet Sie ein spannendes Mittagsmagazin mit der üblichen Live-Schalte nach Indonesien. Die haben wir auch schon etabliert. Wir spielen bloß nach all dem Gerede aus den Nachrichten jetzt erst nochmal eine Musik, damit Sie ein bisschen durchschnaufen können. Und dann gibt's Infos aus Japentra, der Blindenschule, die von der Hildesheimer Blindenmission finanziert wird und sich in der Nähe von Medan in Indonesien befindet. Vorher hören wir jetzt kurz noch The Strokes, Last Night.

0: Sie hören dumm. 12 Uhr und 11 Minuten den Mittag hier auf Radio Tonkuhle. Und wenn alles gut gegangen ist, dann sind wir jetzt verbunden mit der Japentra Blindenschule. Es kann vorweg schon mal sagen, es war kein leichter Start. Wir hatten nämlich gleich erstmal einen kleinen Stromausfall in dem Studio in Japentra, als meine Kollegin Gisa dort versucht hat, den Computer anzuschalten. Jetzt läuft aber wieder alles, dank Gisa, die einen hervorragenden Job macht, die Technik dort zu bedienen und der ich von hier aus der Ferne auf die Schulter klopfen möchte. Hello Gisa, can you hear me?
1: Yes, I can hear you very clearly.
0: Great, I hear you very clearly too, and I'm very happy that everything is working now. And I know you did quite a good job and had quite to do some things to get it work, And I'm very proud of you that you managed to get it all done, and that we have the chance to talk now.
1: Thank you.
0: Okay, Gisa, you are having the end of semester reflection. Maybe you can tell me what that is all about.
1: Okay, first, thank you for having me on this live talk today. So, the theme of this activity is experiencing God's creation as a motivation for independence and togetherness. 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Through this activity, we can see how the students use their orientation and mobility skills in a new place and unfamiliar surrounding that they have never visited before. After the nature exploration, the students will share the new things they discovered. This session will also encourage them to practice their literacy and communication skills. 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The main purpose of this end of semester reflection is to give all students, teachers, instructors, and staff an opportunity to thank God for His guidance throughout the semester, strengthen their sense of togetherness, and gain valuable experiences from nature that can inspire them to be more independent in their daily lives.
0: Great, thank you. Let me just translate that. Also, die Japentra macht sich, die Blindenschule macht sich auf den Weg zu einer Semester Reflection, nennt sich das. Das ist eine Art Reflexion über das Semester. Was ist das, die End of Semester Reflection? Das Thema dieser Veranstaltung lautet Gottes Schöpfung erleben als Motivation für Selbstständigkeit und Gemeinschaft. Die Veranstaltung beginnt mit einem Gottesdienst, der von Pfarrer Linti Dongoran, dem Leiter von der Pentra Blindenschule, geleitet wird. Im Anschluss an den Gottesdienst erkunden die SchülerInnen und Schüler selbst gemeinsam mit ihren Begleitpersonen das Gelände und lernen die Umgebung mit Hilfe ihrer Langstöcke kennen. Bei dieser Aktivität lässt sich beobachten, wie die Schülerinnen und Schüler ihre Fähigkeiten zur Orientierung und Mobilität an einem neuen Ort und in einer ihnen bisher unbekannten Umgebung einsetzen. Nach der Erkundung der Natur berichten die Schülerinnen und Schüler von ihren Entdeckungen. Dieser Teil der Veranstaltung fördert zudem ihre Lese- und Schreibkompetenz sowie ihre Kommunikationsfähigkeiten. Als nächstes folgt eine künstlerische Darbietung, bei der die Schülerinnen und Schüler ihr Talent unter Beweis stellen, sei es durch Solo- oder Gruppengesang, das Vortragen von Gedichten, das Spielen von Saxophon oder Gitarre oder durch das Erzählen von Geschichten. Das Hauptziel dieses Rückblicks zum Semesterende ist es, allen Schülerinnen und Schülern, Lehrkräften, Ausbildern und Mitarbeitenden die Gelegenheit zu geben, Gott für seine Führung während des Semesters zu danken, das Gemeinschaftsgefühl zu stärken und wertvolle Erfahrungen in der Natur zu sammeln, die sie zu mehr Selbstständigkeit im Alltag inspirieren können. Okay, Gisa, let's get on with it. 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
0: Okay, I'll translate. Also, an dieser Veranstaltung nehmen teil alle Schülerinnen und Schüler sowie angehende Mitarbeiter von Japentra, Lehrkräfte, das Personal und auch drei Vorstandsmitglieder, nämlich Herr Nimrod Narpaung, der Vorsitzende, außerdem Frau Andis Tumangor, die Schatzmeisterin, und Dr. Eli Silalahi, der auch zum Vorstand gehört, also Vorstandsmitglied ist. Ich hoffe, ich habe die Namen jetzt alle richtig ausgesprochen. I hope I pronounced all the names correct, Yisa. I'm not sure if I did.
1: Yes, it's very correct.
0: Okay. Where does the whole event take place?
1: Okay, this activity is held at Ergendang Cave in Karo Regency. And this place has four large hot springs pools where we can enjoy and relax in the natural hot water.
0: That sounds really, really nice. Okay, I'll just translate it. Also, ich habe gefragt, wo das Ganze stattfindet, und diese Aktivität findet in der Ergendang-Höhle im Regierungsbezirk Karo statt. Dieser Ort verfügt über vier große Thermalbecken, in denen wir das natürliche heiße Wasser genießen und uns entspannen können. Es ist auch eben eine Höhle, das heißt auch ein natürlicher Raum. Ich stelle mir das ganz wundervoll vor. Es wird bestimmt eine tolle Aktion. Okay, which benefits do you expect from the event for students and teachers?
1: Okay, through this event, we hope that the entire Japentra family will become even more grateful for God's love through the beauty of His creation, strengthen their spirit of togetherness, and increase their motivation to live more independently, productively, and meaningfully for others. Learning from nature, growing in faith, and moving toward independence.
0: Thank you. I'll just translate that. Also, ich habe gefragt, welche Vorteile denn diese Veranstaltung den Schülern und Lehrern wohl bieten wird. Und Yisa hat geantwortet, durch diese Aktivität hoffen wir, dass die gesamte Japentra-Familie angesichts der Schönheit von Gottes Schöpfung noch dankbarer für seine Liebe wird, ihre Zusammenhalt stärkt und ihre Motivation steigert, ein eigenständigeres, produktiveres und für andere sinnstiftendes Leben zu führen. Von der Natur lernen, im Glauben wachsen und sich auf den Weg zur Eigenständigkeit machen. Yisa, that sounds like a very, very nice event, and I think you all will have a lot of fun there and be able to relax and enjoy nature and grow together even more than you did before. And I wish you all the best for that event.
1: Thank you so much. Maybe and someday you can visit this place.
0: Oh,
1: it's a very good place.
0: I would love to. It sounds fantastic. In my imagination, it looks really, really cool. And I would love to see it, but I really can't say whenever I'm going to have enough money to visit you again. But I would really love to do that. But I can't promise. But thanks for the invite. I'll just translate what we're talking
1: okay.
0: about. Ich habe mit Yisa noch kurz drüber gesprochen, wie toll sich dieser Ort anhört in der Beschreibung. Also eine große natürliche Höhle mit vier großen Becken, in denen man in dem natürlichen Wasser dort sich auch noch entspannen kann. Und Yisa hat mich eingeladen, dorthin zu kommen, sich das anzugucken, denn es wäre wirklich ein schöner Ort. Und ich musste leider sagen, dass ich nicht sehe, wann ich mir das jemals werde leisten können, sie wieder besuchen zu können dort. Aber ich natürlich auch gerne zu Besuch wiederkommen würde. Mal sehen, vielleicht klappt es doch noch irgendwann. Die Hoffnung stirbt zuletzt. All right, Yisa, thanks for that nice talk. It was really interesting and I'm really looking forward for our next talk. That is going to be on the 8th of July, if I see it right. The second Wednesday is the 8th of July this time.
1: Okay.
0: And I'm looking really forward to hear you again.
1: Okay.
0: You have a nice
1: hear
0: time.
1: Hear you in the next month.
0: Right. Bye-bye.
1: Thank you, listeners.
0: Bye-bye.
1: Bye.
0: To them.
1: Happy holiday.
0: Yes,
1: bye.
0: You too. Have a good summer. Bye.
1: Bye.
0: So viel also aus Indonesien, aus Japentra, der Blindenschule in der Nähe von Medan, die von der Hildesheimer Blindenmission finanziert wird. Wir machen weiter hier im Mittag auf Radio Tonkuhle mit Musik. Es ist 12.20 Uhr und wir hören E.G. mit dem Song More Than a Woman. Das ist natürlich eine Coverversion. Haben Sie vielleicht schon mal gehört?

Sie hören den Mittag hier auf Radio Tonkuhle. Gleich um 12.30 Uhr gibt es hier die Nachrichten. Vorher habe ich noch Musik von Outkast für euch, und zwar Mrs. Jackson. Und bleiben Sie ruhig dran, denn im zweiten Teil des Mittagsmagazins wird es hier auch weiter um das Thema Inklusion gehen und um einen Song. Darauf dürfen Sie sich schon mal freuen. Jetzt erstmal Musik von Outkast. Hier ist Mrs. Jackson.

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1: Um 12:30 mit Sabine Kruse. Die Schlagzeilen. Stadt hofft auf Fördergelder für Modernisierung des Friedrich-Ebert-Stadions. Diebe brechen mit Gullideckeln in Tabakgeschäft ein. Uni-Projekt lädt zu Interventionsspiel an den Angoulême-Platz und Evangelischer Kirchenkreis startet Zukunftsprozess. Die Meldungen im Einzelnen. Beim VV06, den Invaders und der Stadt Hildesheim gibt es Pläne für eine umfangreiche Modernisierung des Friedrich-Ebert-Stadions. Das Projekt wird diesen Mittwoch bei einer gemeinsamen Sitzung des Finanz-, Sport- und Stadtentwicklungsausschusses erstmals besprochen. Teil des Vorhabens ist der Bau einer überdachten Tribüne mit über 1300 Steh- und 900 Sitzplätzen, 9 Funktionsräumen wie Umkleiden und Duschen sowie einem Solardach. Die Tribüne wäre nahe am Spielfeldrand, weil zugleich die alte Laufbahn des Stadions entfernt werden soll. Auch sollen die beiden Eingänge Richtung Innerste Au reaktiviert werden. Um das Vorhaben umsetzen zu können, braucht die Stadt allerdings Gelder aus einem Bundesförderprogramm. Um diese beantragen zu können, muss ein Entwurfsplan vorliegen, für den nun zunächst 60.000 Euro bereitgestellt werden sollen. Sollte Hildesheim im Programm dann den Zuschlag erhalten, würden 3/4 der Gesamtkosten bis zu einer Obergrenze von 8 Millionen Euro gefördert. Wie hoch diese Kosten sein würden, soll durch den Entwurfsplan ermittelt werden. Am frühen Montagmorgen kam es zu einem Einbruch in ein Tabak- und Zigarettengeschäft am Moorberg in Saarstedt. Laut polizeilichen Ermittlungen drangen 3 bislang unbekannte Täter gegen 2.09 Uhr in den Innenraum des Geschäftes ein, indem sie mit 2 Gullideckeln die Glasscheibe der Eingangstür einwarfen. Die Täter entwendeten Tabakwaren und flüchteten. Die Polizei sucht nun Zeugen, die Angaben zur Tat machen können. Sie werden gebeten, sich bei der Polizei Saarstedt unter 05066-9850 zu melden. Der Evangelische Kirchenkreis Hildesheim-Saarstedt hat einen Zukunftsprozess für die Entwicklung bis 2040 gestartet. Das Kirchenparlament hat dafür eine Steuerungsgruppe eingerichtet, die die Form künftiger Strukturen, der Zusammenarbeit und neuer Reformen kirchlicher Arbeit vorbereiten und begleiten soll. Außerdem laufen parallel die Arbeiten für einen sogenannten Gebäudebedarfsplan. Darin sollen alle Kirchen im Kirchenkreisgebiet kategorisiert werden, um dann entscheiden zu können, in welchem Umfang sie finanziell unterstützt, erhalten oder saniert werden können. Dabei betonte der stellvertretende Superintendent Dr. Janis Berzins, dass es zunächst nicht um Kirchenschließungen gehe. Der Plan soll in einem Jahr beschlussfertig sein. Insgesamt erwartet der Kirchenkreis wegen sinkender finanzieller und personeller Ressourcen für die kommenden Jahre schwierige Entscheidungen. Und der Zukunftsprozess und der Gebäudebedarfsplan seien 2 Mittel, dem zu begegnen.

0: 12.38 Uhr ist es genau, Sie hören den Mittag hier auf Radio Tonkuhle. Einen der Sinne zu verlieren und somit behindert zu sein, macht vielen Angst. Die Angst zu erblinden ist dabei wohl die, die dabei am größten ist. Denn blind zu werden bringt wohl die gravierendsten Einschränkungen und Veränderungen mit sich. Und viele können sich zunächst nicht vorstellen, wie sie ihren Alltag weiter bewältigen sollen. Mit dieser Angst umgehen zu lernen und trotz Einschränkung weiter aktiv und lebensfroh zu sein, das lebt eine Gruppe von sehbeeinträchtigten Menschen, die sich von ihrer Behinderung nicht einschränken lassen wollen und die immer wieder neue Grenzen sprengen. Sie unterstützen sich gegenseitig, sind gemeinsam aktiv und wollen auch anderen Mut machen. Vor kurzem waren für ein Gespräch Annette Sommer und Jutta Timpus von der Gruppe zu Gast bei Sabine Kuse im Studio.
1: Ihr beide gehört zu der Gruppe ABS. Wofür steht die Abkürzung?
2: Also ABS hat eine Doppelbedeutung. Zum einen steht es für aktive Blinde und Sehbehinderte. Die andere Bedeutung ist die, die jeder kennt, Antiblockiersystem. Und das ist tatsächlich auch unser Programm und unser Motto, dass es darum geht, die Blockaden in uns zu lösen, die Blockaden, die uns vermeintlich die Seheinschränkungen auferlegt. Und da geht sehr viel mehr, als man am Anfang meint. Aber auch die Blockaden um uns herum im Familien- und Freundeskreis, in der Gesellschaft, wo Menschen einfach Hemmungen haben und die Barrierefreiheit noch nicht so weit fortgeschritten ist, wie es wünschenswert wäre. Also das sind so inklusive Bestrebungen.
1: Also das merkt man ja immer wieder, wenn man sich mit dem Thema Inklusion und Teilhabe beschäftigt. Es gibt noch ganz, ganz viele Barrieren bei uns im Alltag. Und ihr seid eine Gruppe, ihr habt euch zusammengefunden, um eben aktiv zu sein, also zusammen irgendwie Dinge zu unternehmen, aber euch auch gegenseitig zu unterstützen, wie das denn so ist und auch Anregungen zu geben. Könnt ihr mal Beispiele nennen, was ihr denn so in eurer Gruppe macht? Wie sieht eure Aktivität aus?
2: Also, zum einen haben wir alle 2 Monate Gruppentreffen für alle. Da haben wir manchmal Themen, was weiß ich, Hörbüchereien, ne? Welche gibt es, wie kommt man da dran, so, kostenlos.
3: Oder Hilfsmittel, die stellen wir dann vor, jeder bringt irgendetwas mit und dann kann das jeder mal ausprobieren, um für sich dann halt rauszufinden, ist das was für mich oder ist das noch nichts für mich?
2: Oder im Moment treffen wir uns einfach nur, um zu gucken, was anliegt, um zu hören, gibt es irgendwelche Probleme oder Fragen, wo wir gemeinsam unterstützen können und Tipps austauschen können oder Unternehmungen zu planen. Viele Aktivitäten, also sollen natürlich einfach auch aus dem Haus rauslocken, ne? Anreiz bieten, sich zu trauen und seine Kenntnisse zu erweitern, aber es geht immer auch nebenbei um den Austausch, darum, ich sag mal so für die Frischlinge unter uns oder Angehörige oder so mal zu schauen, so wie macht ihr das eigentlich, ne? Wie kriegt ihr das hin? Kann ich mir bei euch was abgucken, was abhören, was ein Problem löst, was ich vielleicht bisher hatte im Umgang mit Sehenden oder wie komme ich unfallfrei eine Treppe hoch und runter oder wenn ich um Hilfe bitte, dann kriege ich immer keine, ne, weil wie macht ihr das denn? So, also diese Alltagstauglichkeit, ja, einfach auch erweitern.
3: Weil ja auch nicht jeder so eine Schulung hat. Seid ihr denn in der Gruppe durchweg Leute, die erst erblindet sind oder habt ihr auch jemanden dabei, der schon von Anfang an, also mit Geburt, blind ist?
2: Also wir sind eine Mischung tatsächlich aus Sehenden, Sehbehinderten und Blinden. Bei manchen ist es lange stabil, bei anderen verschlechtert es sich stetig. Das ist dann besonders hilfreich, so eine Gruppe zu haben, wo man einfach auch die emotionale Stütze so ein bisschen hat, dann kommt, ne, kriegen andere auch hin, schaffst du. Ja, aber wir, also das schließt nicht aus. Wir sind auch offen für Leute, die sagen, ich kenne das von meiner Geburt an. Ich habe einfach Bock, was mit anderen zu unternehmen, denen es genauso geht oder vielleicht auch von meinen Erfahrungen was weiterzugeben.
3: Die haben es ja ganz anders gelernt.
2: Die haben es ganz anders gelernt.
3: Ja. Das wäre halt toll, wenn wir da auch noch was abgreifen könnten von denen, wie sie das handhaben. Weil man wird ja sozusagen einmal neu geboren in diesem Fall, einfach nur ohne sehen zu können und das dann zu lernen. Und ja, ich denke, das kann man ganz gut von Blinden lernen.
1: Wie kann man denn Kontakt zu euch aufnehmen? Also wenn man jetzt sagt, ich habe das jetzt gehört und ich finde das super spannend und ich möchte euch gern kennenlernen.
2: Zum einen haben wir eine Webseite, die da heißt abs-hi.org. Es gibt eine per E-Mail abs-hi@web.de. Da findet man dann auf der Webseite auch eine Telefonnummer, wo man mich kontaktieren kann. Aber was unser großer Wunsch wäre, dass die Augenarztpraxen hier, dass die sich einen Stapel von unseren Flyern hinlegen und wenn da Menschen kommen, die schon länger eine starke Sehbeeinträchtigung haben oder die frisch dazukommen, dass man sagt, es gibt hier eine Gruppe, wenn du Unterstützung brauchst, wenn du Tipps brauchst, Beratung, wende dich an die, die können dir weiterhelfen. Leider ist es oft so, das hören wir von Menschen, die neu zu uns kommen, dass die dann beim Arzt eine Diagnose kriegen, sagen, sie werden erblinden, kommen sie mal im Jahr zu einem Kontrolltermin und dann werden die nach Hause entlassen und stehen da mit komplett leeren Händen und wissen überhaupt nicht, wohin jetzt, ne? Mit ihrem Leben, wie sollen das jetzt weitergehen, an wen wende ich mich, wo bekomme ich Hilfe, was geht? Und da wären die Augenärzte, vielleicht auch die Optiker, so eine Nahtstelle, so ein Knotenpunkt, wo die so einen ersten Hinweis auf uns auch kriegen könnten.
1: Was wünscht ihr euch denn für den Umgang mit euch?
2: Also der größte Tipp, ich weiß nicht, ob der hilfreich ist, ist einfach normal bleiben. Mhm. Und eben nicht so, oh Gott, was darf ich jetzt sagen und so. Das ist so das eine, neugierig sein, fragen. Und dann entsteht auch so ein Verständnis. Und je mehr Verständnis man füreinander hat, desto leichter wird dann auch einfach der Umgang.
0: ABS heißt die Selbsthilfegruppe für Blinde und Sehbehinderte. Und wer sich gerne anschließen möchte, der kann sich mal auf ihrer Internetseite abs-hi.org umhören oder ihnen auch eine Mail schreiben an abs-hi@web.de. Und damit Sie sich einen noch besseren Eindruck von der Philosophie und dem Geist der Gruppe machen können, spielen wir jetzt einen Song, den die Gruppe selbst geschrieben und mit Suno musikalisch umgesetzt hat. Hier ist der ABS-Song.

0: Sie hören den Mittag hier auf Radio Tonkuhle, eben gehört den ABS-Song, der von Suno mit produziert wurde. Und der Mittag geht jetzt auch schon mit großen Schritten seinem Ende entgegen. Es ist bereits 12.50 Uhr. Deswegen will ich Ihnen auf jeden Fall noch mit auf den Weg geben, was Sie mit diesem wunderschönen Sommertag noch so alles anfangen können. Hier sind die V-Tipps.
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2: Mit Alexander Polikowski. Der Heimat- und Geschichtsverein lädt heute Abend zu einem Vortrag. Dr. Julia C. vom Bistumsarchiv spricht über die Burg Steuerwald. Im 14. Jahrhundert tobten Konflikte zwischen der Stadt Hildesheim und den Bischöfen. Burg Steuerwald lag dabei strategisch günstig. Weit genug weg von der Stadt, aber nah genug am religiösen Machtzentrum, dem Hildesheimer Dom. Die Reise durch die 700-jährige Geschichte der Burg beginnt heute um 18 Uhr im Riedelsaal der Volkshochschule. Mitglieder des Heimat- und Geschichtsvereins zahlen keinen Eintritt, für alle anderen kostet es 5 Euro. Schiller und Goethe sind langweilig. Und überhaupt, was haben alte Klassiker noch mit uns zu tun, unserer Gegenwart? Simone Mende und Paul Hoffmann vom TFN treten heute zum Gegenbeweis an. Nicht umsonst heißt ihr Programm Schillert voll, oder? Damit streifen sie heute Abend durch bekannte Hits des Meisters und improvisieren auch mal. Die Vorstellung im Theatergarten vor dem TFN beginnt um 18.30 Uhr. Eintritt frei. Die Gerichtsmedizinerin Susanne Knecht soll eine Reihe von Leichenfunden in ihrer Heimatstadt aufklären. Noch ahnt sie nicht, dass sie einem Verbrechen auf der Spur ist, das Jahrzehnte zurückliegt und bis in ihre eigene Familiengeschichte führt. Es geht um koloniale Verbrechen und kollektives Schweigen im Roman »Erinnern an uns«. Der österreichische Autor Rick Lupert liest heute in Hildesheim daraus, im Stammelbachspeicher. Lupert hat in Wien Literaturwissenschaften studiert und ein Stipendium der Jan-Michalski-Stiftung erhalten. Seine Lesung im Stammelbachspeicher beginnt um 19 Uhr. Auch hier ist der Eintritt frei. Seit Jahrzehnten bietet der Club VEB Live-Musik am Mittwochabend. Für freien Eintritt, das zieht sich heute durch. Auf der Bühne im obersten Stock der KUFA stehen heute Tosca und Marlene. Seit gut einem Jahr machen sie zusammen Musik, covern hauptsächlich ruhige Popsongs, begeistern sich aber auch für Jazz und Funk. Ihr Konzert beginnt um 21 Uhr oben in der Kulturfabrik Lösicke. Die Band freut sich über eine Spende für den Hut. Soweit die Veranstaltungshinweise für heute, Mittwoch, den 17. Juni. Und weitere gibt's online auf stadtmagazin-public.de.
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0: Und wenn Sie gerne noch ein Stück weiter planen möchten und überlegen, was ist denn am Wochenende so los, da kann ich Ihnen einen persönlichen Veranstaltungstipp noch mit auf den Weg geben, denn ich werde mich dieses Wochenende mal wieder in Schesel zusammen mit 80.000 anderen Menschen versammeln und dort das Hurricane Festival feiern. Name ist Programm für alle 3 Tage, Freitag, Samstag und Sonntag sind abends bereits die ersten Gewittermeldungen in meiner Wetter-App aufgetaucht. Also ich bin ganz froh, dass ich diesmal mit einem Camper dort bin und nicht mit einem Zelt. Es wird auf jeden Fall toll. Florence and the Machine werden dort zum Beispiel auch spielen und die habe ich auch gerade aufgelegt. Hier ist A Ship to Wreck.

Florence and the Machine, Chiptodrag, eine der vielen Bands, die auf dem Hurricane Festival dieses Wochenende zu sehen und auch zu hören sein werden, natürlich. Papa Roach, The Offspring, Billy Talent, jede Menge große Namen werden dort zu sehen sein. Falls Sie es selbst nicht schaffen, dorthin zu kommen, schauen Sie einfach mal auf den Social Media Kanälen von Radio Tonkuhle vorbei. Dort wird es immer mal wieder auch Berichte von mir vom Festival geben und ich werde euch oder Ihnen erzählen, was mir dort so begegnet ist, was ich dort so erlebt habe, wie ich die Bands so wahrgenommen habe. Das also auf den Tonkuhle Social Media Kanälen. Das war es dann auch schon wieder mit dem Mittagsmagazin hier auf Radio Tonkuhle. Mein Name ist Henna Molter und ich freue mich, dass Sie bis hierhin eingeschaltet haben. Bleiben Sie ruhig dran. Gleich geht's weiter mit den Nachrichten vom NDR. Und ich sage Ciao, Ciao mit dem gleichnamigen Song von Ross van Boss. Den spielen wir bis ran an die Nachrichten. Tschüss.

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1: Um 13 Uhr mit Milat Kupay. Die Zahl antisemitischer Vorfälle in Deutschland ist weiterhin hoch. Das geht aus dem Jahresbericht des Bundesverbandes der Recherche- und Informationsstellen Antisemitismus, kurz RIAS, hervor. Aus der NDR-Nachrichtenredaktion Katharina Jetter.
2: Im vergangenen Jahr wurden insgesamt 8.725 Fälle von Judenfeindlichkeit bei RIAS gemeldet. Das sind 9 Fälle mehr als im Jahr zuvor und rechnerisch 24 antisemitische Vorfälle pro Tag. Dokumentiert worden seien 4 Fälle von extremer Gewalt. In 178 weiteren Fällen seien Betroffene körperlich angegriffen worden. Neben Bedrohungen und Sachbeschädigungen ordnet RIAS die meisten Fälle der Kategorie verletzendes Verhalten zu, darunter etwa Beleidigungen und Schmierereien.
1: Das vereinbarte Rahmenabkommen zwischen den USA und dem Iran enthält offenbar weitreichende Zugeständnisse der Vereinigten Staaten. Der Sender Al Arabiya und der Finanzdienst Bloomberg berichten über Einzelheiten des Textes. Demnach ist unter anderem vorgesehen, dass die USA sämtliche Sanktionen aufheben. Außerdem sollen die USA ihre Hafenblockaden im Persischen Golf aufheben und Truppen aus

0: der Region abziehen. Zudem sollen mindestens 300 Milliarden Dollar in den Wiederaufbau des Iran investiert werden. Den Berichten zufolge sieht die Vereinbarung ein sofortiges Ende des Krieges an allen Fronten vor. Das soll auch für Israel im Libanon gelten. Der Iran verpflichtet sich demnach zu einem Verzicht auf Atomwaffen und die Straße von Hormus wieder freizugeben. Das Rahmenabkommen soll übermorgen in der Schweiz unterzeichnet werden. Die Rostocker Neptunwerft hat einen Milliardenauftrag im Bereich Windstrom an Land gezogen. Der Netzbetreiber 50 Hertz beauftragt das Tochterunternehmen der Meyerwerft aus dem niedersächsischen Papenburg mit dem Bau von zwei sogenannten Offshore-Konverteranlagen. Aus der NDR-Nachrichtenredaktion Uli Petersen.
1: Die riesigen Umspannplattformen wandeln noch auf dem Meer den in Windparks gewonnenen Strom um, damit er ins Netz eingespeist werden kann. Am Werftstandort in Rostock sollen zwei dieser Anlagen gebaut werden, wie heute in Berlin bekannt gegeben wurde. Sie sollen rund 200 Kilometer westlich von Sylt installiert werden. Das finanzielle Volumen des Auftrags liegt bei etwa 2,5 Milliarden Euro. Bis zu 500 neue Arbeitsplätze könnten in Mecklenburg-Vorpommern entstehen. Ministerpräsidentin Schwesig nannte den Auftrag eine hervorragende Nachricht für ihr Bundesland.
0: Die EU lockert ihre Regeln für Schadstoffe in Kosmetika wie Lippenstift, Shampoo und Sonnencreme. Dabei geht es um Chemikalien, die in größeren Mengen Krebs erregen, das Erbgut verändern oder die Fortpflanzung beeinträchtigen können. Vertreter des Europaparlaments und der Mitgliedsländer haben sich darauf verständigt, dass Hersteller mehr Zeit bekommen, sich möglichen neuen Verboten für bestimmte Inhaltsstoffe anzupassen. Das heißt, betroffene Produkte dürfen länger auf dem Markt bleiben als bisher. Verbraucherorganisationen kritisieren diese Entscheidung und fordern einen besseren Gesundheitsschutz. Die Bundesregierung hat eine Reihe von Kulturgütern an Polen zurückgegeben. Sie waren während der deutschen Besatzung des Nachbarlandes im Zweiten Weltkrieg gestohlen worden. Aus Berlin, Nicole Markwald.
2: Ein mittelalterliches Manuskript auf Pergamentpapier, vermutlich aus dem 14. Jahrhundert. Ein Goldring mit Diamant, der König Sigismund I. zugeschrieben wird. Von den Nationalsozialisten geraubt, landete der Ring in den 60er Jahren im Schmuckmuseum Pforzheim. Auch Eisenbahnminiaturen, die ursprünglich dem Verkehrsmuseum Warschau gehörten, sind Teil der Kulturgüter, die heute offiziell an Polen zurückgegeben wurden. Bundesaußenminister Johann Wadephul, CDU, sprach von einem Ausdruck von gegenseitigem Respekt und bleibender deutscher Verantwortung.
0: Im Kampf gegen den Drogenhandel haben Einsatzkräfte in Hamburg, Niedersachsen und Schleswig-Holstein insgesamt 16 Wohn- und Geschäftsgebäude durchsucht. Im Rahmen der Razzien wurde der Hamburger Staatsanwaltschaft zufolge umfangreiches Beweismaterial sichergestellt, darunter Mobiltelefone, Computer und Frachtunterlagen. 3 von 10 Beschuldigten wurden festgenommen. Sie werden verdächtigt, ein Netzwerk aus Importfirmen aufgebaut zu haben, um tonnenweise Kokain nach Deutschland zu holen. Die Drogen sollen in Frachtcontainern aus Südamerika versteckt gewesen und an europäischen Nordseehäfen angekommen sein. Das waren die Nachrichten. Das Wetter in Norddeutschland: gebietsweise heiter, auch mehr Wolken und etwas Regen, Höchstwerte 18 bis 24 Grad. Morgen Wolken, einzelne Schauer und Gewitter, in Niedersachsen länger trocken, 20 Grad auf den Inseln bis 30 Grad in Nordhorn. Am Freitag freundlich, später teils Schauer und Gewitter, 23 bis 34 und am Sonnabend heiter, im Verlauf Schauer und mitunter kräftige Gewitter bei 22 bis 34 Grad. Es ist 13.05 Uhr.
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4: mit Sabine Kuse. Der VV06, die Invaders und die Stadt Hildesheim beraten über Pläne für eine umfangreiche Modernisierung des Friedrich-Ebert-Stadions. Das Projekt soll diesen Mittwoch erstmals in einer gemeinsamen Sitzung des Finanz-, Sport- und Stadtentwicklungsausschusses besprochen werden. Zunächst soll ein Entwicklungsplan erarbeitet werden, mit dem die Stadt Bundesfördermittel für den Bau beantragen will. Wie hoch die Kosten für die Modernisierung sein werden, wird der Entwurfsplan zeigen. Am Montagmorgen kam es zu einem Einbruch in ein Tabakwarengeschäft in Saarstedt. 3 Diebe hatten die Eingangstür mit Gullideckeln eingeworfen und sich so Zutritt zu dem Geschäft verschafft. Sie entwendeten Tabakwaren und flüchteten unerkannt. Die Polizei sucht nun Zeugen des Vorgangs. Ein Projekt der Universität Hildesheim lädt von Donnerstag bis Samstag zu einer Aktion in einem Pop-up-Store am Angoulême-Platz ein. Unter der Leitung von Gastdozentin Professor Antje Budde soll in einer deutsch-kanadischen Performance mittels einer Plattenkamera ein Interventionsspiel durchgeführt werden. Dabei soll ein Bogen über Themen wie Mediengeschichte, Kulturpolitik und öffentliche Selbstdarstellung geschlagen werden. Die Performance startet donnerstags bis samstags jeweils von 17 bis 19 Uhr.
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0: Auf der einen Seite parken die ganzen Autos auch nicht immer unbedingt rechtens. Das ist das große Problem.
1: Sagt Martin Schmiech.
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1: Um 14 Uhr mit Milat Kupay. Das vereinbarte Rahmenabkommen zwischen den USA und dem Iran enthält offenbar weitreichende Zugeständnisse der Vereinigten Staaten. Der Sender Al-Arabiya und der Finanzdienst Bloomberg berichten über Einzelheiten des 14 Punkte umfassenden Textes. Aus der NDR-Nachrichtenredaktion Gisela Former.
2: Demnach ist unter anderem vorgesehen, dass die USA sämtliche Sanktionen zurücknehmen, darunter auch solche aus UN-Resolutionen und der Internationalen Atomenergiebehörde. Außerdem sollen die USA ihre Hafenblockaden im Persischen Golf aufheben und Truppen aus der Region abziehen. Zudem sollen mindestens 300 Milliarden Dollar in den Wiederaufbau des Iran investiert werden. Den Berichten zufolge sieht die Vereinbarung ein sofortiges Ende des Krieges an allen Fronten vor. Das soll auch für Israel im Libanon gelten. Der Iran verpflichtet sich demnach zu einem Verzicht auf Atomwaffen und dazu, die Straße von Hormuz wieder für den Schiffsverkehr freizugeben. Das Rahmenabkommen soll übermorgen in der Schweiz unterzeichnet werden.
1: Die Außenminister Deutschlands und Polens, Wardewol und Sikorski, haben sich zu einer weiteren Vertiefung der Beziehungen bekannt. Sie unterzeichneten in Berlin zum 35. Jahrestag des Nachbarschaftsabkommens eine gemeinsame Erklärung. Darin heißt es, die Partnerschaft beider Länder sei und bleibe ein tragender Pfeiler eines starken, geeinten Europas und einer wehrhaften NATO. Wardewol und Sikorski warben zugleich für neue Impulse, zum Beispiel durch einen Ausbau der Verkehrsverbindungen zwischen Deutschland und Polen. Das erhöhe die Mobilität, erleichtere den Handel und stärke die militärischen Möglichkeiten. Die EU schwächt die Regeln für den Einsatz von Gentechnik ab. Das Europaparlament hat dafür gestimmt, dass in Zukunft nicht mehr alle gentechnisch veränderten Nahrungsmittel im Supermarkt als solche gekennzeichnet werden müssen. Auch aufwendige Umweltprüfungen soll es in bestimmten Fällen nicht mehr geben. Aus Brüssel, Thomas Speckhofen.

0: Dabei geht es um Lebensmittel, die nach neuen gentechnischen Verfahren entwickelt werden. In diesen Verfahren werden nicht wie bei der herkömmlichen Gentechnik pflanzenfremde Stoffe eingeführt, sondern pflanzeneigene. Im Prinzip gilt das als Fortschritt, weil das zu widerstandsfähigeren Pflanzen führt, die aus eigenem Genmaterial bestehen. Das sehen auch die Kritiker so. Sie hatten aber gefordert, dass der gentechnische Eingriff auch beim Endprodukt im Supermarktregal sichtbar sein muss. Das wird nun nur auf das Saatgut beschränkt bleiben. Die Änderungen sollen ab Mitte 2028 gelten.
1: Im vergangenen Jahr haben die Menschen in Deutschland erstmals häufiger bargeldlos bezahlt als mit Scheinen und Münzen. Der Anteil bei den erfassten Einkäufen an den Ladenkassen lag laut der Bundesbank bei 55%. Viele nutzen dabei eine Bankkarte, es wird den Angaben zufolge aber zunehmend auch per Smartphone oder Smartwatch bezahlt. Laut der Untersuchung der Bundesbank zahlen noch deutlich häufiger Ältere mit Bargeld, ebenso Menschen mit gesundheitlichen Einschränkungen, niedrigem Einkommen oder mit geringer digitaler Erfahrung. In Deutschland hat es 2025 fast 24 antisemitische Vorfälle pro Tag gegeben. Diese Zahl steht im Jahresbericht der Recherche- und Informationsstelle Antisemitismus RIAS. Bei der Vorstellung des Berichtes heute in Berlin sagte der Antisemitismusbeauftragte der Bundesregierung Klein, er vermisse eine breite Debatte darüber, wie Judenfeindlichkeit in Deutschland bekämpft werden kann.
2: Der neue RIAS-Bericht zeigt, Antisemitismus ist in Deutschland kein Ausnahmezustand mehr, sondern für viele Jüdinnen und Juden bitterer Alltag. Und genau das darf unsere Gesellschaft nicht länger hinnehmen. In Deutschland kam es nach dem 7. Oktober 2023 zu einem sprunghaften Anstieg antisemitischer Vorfälle. Das Pogrom der islamistischen Terrororganisation Hamas hat jedoch nicht zu einer breiten Solidarisierung mit den Opfern geführt, sondern im Gegenteil, es hat offengelegt, was unter der Oberfläche unserer Gesellschaft bereits vorhanden war.
1: Der Antisemitismusbeauftragte der Bundesregierung Klein. Die Rostocker Neptunwerft hat einen Großauftrag im Bereich Windstrom mit einem Volumen von etwa 2,5 Milliarden Euro bekommen. Der Netzbetreiber 50 Hertz beauftragt das Tochterunternehmen der niedersächsischen Meyerwerft mit dem Bau sogenannter Offshore-Konverteranlagen. Die Umspannplattformen wandeln noch auf dem Meer den in Windparks gewonnenen Strom um, damit er ins Netz eingespeist werden kann. Bei der Werft und bei Zulieferern könnten dadurch insgesamt etwa 1000 neue Arbeitsplätze entstehen. Das waren die Nachrichten. Das Wetter in Norddeutschland: gebietsweise heiter, auch mehr Wolken und etwas Regen, Höchstwerte 18 bis 24 Grad. Morgen Wolken, einzelne Schauer und Gewitter, in Niedersachsen länger trocken, 20 Grad auf den Inseln bis 30 Grad in Nordhorn. Und die Zeit, es ist 14.05 Uhr.
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4: mit Sabine Kuse. Hildesheims ehemaliger Bischof Heiner Wilmer hat an seiner neuen Wirkstätte Münster in der nordrhein-westfälischen Staatskanzlei in Düsseldorf einen Treueeid auf die Verfassung geleistet. Wilmer wird am kommenden Sonntag im Münsteraner Dom offiziell als 77. Bischof von Münster in sein Amt eingeführt. Er folgt an der Spitze des mitgliederstärksten deutschen Bistums mit rund 1,6 Millionen Katholiken auf Felix Genn, der im März 2025 mit 75 Jahren aus Altersgründen als Münsteraner Bischof zurückgetreten war. Die Arbeiten an der Brücke zwischen Atlum und Sosmar verzögern sich und werden voraussichtlich erst am 26. Juni abgeschlossen sein. Nachdem das Geländer der Brücke im vergangenen Jahr erneuert worden war, musste die Fahrbahndecke saniert werden. Bei der Maßnahme stellte sich heraus, dass es bisher unerkannte Betonschäden am Bauwerk gab, die im Zuge der Maßnahme nun mitsaniert werden. Der Bereich Jugend- und Familienhilfe des örtlichen Caritasverbandes bietet ab sofort auch eine queere Jugendberatung an. Unter dem Namen Kaleido bietet es Hilfe bei Fragen zu Identität, Coming-out oder Diskriminierung. Das Angebot ist kostenlos. Eine offene Sprechstunde findet immer dienstags von 15 bis 18 Uhr statt.
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1: Heute gehen wir noch einmal auf den schönen Hildesheimer Marktplatz und verweilen vor dem Haus der Bürgermeisterfamilie Lünzel, dem seit 1776 sogenannten Lünzelhaus. Hier wurde Wilhelmine Antoniette Lünzel, von der wir heute sprechen wollen, 1805 geboren. Und hier starb sie auch 1863 und hier verbrachte sie die meiste Zeit ihres Lebens. Sie lebte in gesicherten Verhältnissen, war aber innerlich einsam und vertraute sich nur ihren Tagebüchern an. Darin stößt man auf die erschreckende Aussage: So ganz und gar bin ich eigentlich nichts. Wie konnte es dazu kommen? Im April 1840 schreibt Wilhelmine Antoniette Lünzel in ihr Tagebuch:
0: Sophie im Bett, ich einsam tätig im Hause, die Laube reinigen in dem Garten, ob wir wohl hinziehen? Haar schreibt nichts davon. Jetzt sehe ich nicht klar, wie sich meine Zukunft gestalten wird. Habe ich sie zu sehr gefürchtet? Mein Gott, nimm mich reuige nur wieder an. So wird sich alles ertragen lassen. Morgenstunde. Wie freue ich mich darauf? Es ist nicht recht. Hätte ich das Klavier nicht, wie sollte ich dieses Leben ertragen, denke ich oft.
1: Diese Eintragung umreißt ihre Lebenssituation. Die ältere Schwester Sophie kränkelt über viele Jahre, teils bettlägerig, teils depressiv, immer fordernd. Sie ist die Ursache ständiger Sorgen. Der Bruder Hermann äußert sich nicht zu den Wilhelmine Antoniette bewegenden Fragen. Er ist Hermann Adolf Lünzel, Justizrat und 1848 Abgeordneter der Frankfurter Nationalversammlung, ein angesehener und tüchtiger Mann, der im häuslichen Bereich weitgehend die Kommunikation verweigert. Wilhelmine führt beiden Geschwistern den gemeinsamen Haushalt. Ihre Zukunft beängstigt sie. In ihrer seelischen Not wendet sich Wilhelmine wie so oft zu Gott, sodass viele ihrer Aufzeichnungen wie ein Gebet enden.

0: Der Garten ist Wilhelmines große Liebe. Er liegt zwischen anderen großen Gartengrundstücken an der Venedig, wegen der Lage am Fluss Innerste so genannt, im Südwesten der Stadt Hildesheim außerhalb der Stadtbefestigung. Der Garten enthält ein heizbares Gartenhaus, sodass man die Sommermonate auch bei kühlem Wetter dort verbringen kann. Es gibt auch ein Treibhaus, die Nachtigall schlägt, Blumen, Gemüse und Obst und sogar Spargel gedeihen. Wilhelmines Stil verändert sich, er wird poetisch, wenn sie von dem Garten schreibt.
1: In ruhiger, friedlicher Stille auf dem Garten, durch etwas Regen ist die lechzende Natur erfrischt, die Luft ist milde, balsamisch beim sanften Mondenschein. Unbeschreiblich glücklich fühle ich mich hier auf dem Garten, danke dem Himmel oft innigst in meinem Herzen und wünsche nichts mehr.
0: Das Glücksgefühl entsteht durch Wilhelmines Naturliebe und das Gefühl der Freiheit gegenüber der als seelisch beengend empfundenen Häuslichkeit in der Stadt. Morgenstunde verweist auf ihren regelmäßig donnerstags stattfindenden Klavierunterricht bei Musikdirektor Josef Arendt, in den Wilhelmine Antoniette sich verliebt, ohne sich das eingestehen zu dürfen. Es ist nicht recht, sich zu freuen, weil Konventionen eine Liebesbeziehung ausschließen. Wie ein roter Faden durchzieht die Aufzeichnungen der Konflikt zwischen Angezogensein und Liebessehnsucht auf der einen Seite und dem Gefühl, sich verweigern zu müssen, auf der anderen. Wilhelmine Antoniette wagt nicht, spontan zu sein. Immer hat sie das Gefühl, einem Anspruch genügen zu müssen. Die Verfasserin schreibt wechselnd in dichter oder sehr lockerer Folge. Es fällt auf, dass das Jahr 1848 den größten Teil ihrer Aufzeichnung einnimmt. Sie spürt die politische Bedeutung dieser Zeit und sieht sich veranlasst, möglichst viele Ereignisse und Eindrücke festzuhalten. In den anderen Jahren steht ihr Ich stärker im Mittelpunkt. Sie gesteht sich ein, was durchaus normal ist, dass sie oft nur dann zum Tagebuch greift, wenn sie ihren Kummer mitteilen muss. Dadurch entsteht ein eher bedrückendes Bild ihres Lebens, das sie mehr erträgt als lebt. Das Tagebuch ersetzt die Aussprache, denn Offenheit gegenüber einer Person gibt es für Wilhelmine nicht.

0: Wilhelmine Antoinette entstammt der Familie des Kommerzienrates und Bürgermeisters Christoph Friedrich Lünzel. Er hatte aus seiner ersten Ehe mit Johanna Sophie Reimers 4 Kinder, darunter den Sohn Dr. Karl Christoph Lünzel, der ebenfalls Bürgermeister von Hildesheim war, und zwar in den politisch unruhigen Jahren 1843 bis 1848. Aus der zweiten Ehe des Vaters mit Caroline Dorothea Koken gingen 9 weitere Kinder hervor, von denen Wilhelmine Antoinette das zweitjüngste war, geboren 1805. Sie verliert ihre Eltern und die jüngere Schwester Adolfine Mathilde relativ früh. Ihre materielle Versorgung ist gesichert, weil auch unverheiratete Töchter voll erbberechtigt waren. Sie ist nicht darauf angewiesen, durch eine Ehe eine gesicherte Existenz zu erlangen. Trotzdem kommt Wilhelmine nicht zu einem eigenständigen Leben. Sie hat keine Berufsausbildung und bleibt wie selbstverständlich im Elternhaus wohnen, wo sie für die ebenfalls ledigen Geschwister Hermann Adolf und Sophie Henriette den Haushalt führt. Durch die Krankheiten und Launen beider Geschwister fühlt sich Wilhelmine gebunden und bedrückt. Gedanken an Ausbruch oder Emanzipation äußert sie aber nicht. In ihrer Generation und gesellschaftlichen Schicht waren emanzipierte Frauen selten. In ihrem Lebensumfeld gab es sie nicht. Und die eigene Emanzipation lag für Wilhelmine außerhalb ihrer Vorstellung. Erziehung und Pflichtgefühl binden sie, aber auch Geschwisterliebe, besonders zu Bruder Hermann. Eine Berufstätigkeit kommt für sie nicht in Frage und einen standesgemäßen Ehepartner findet sie nicht. Wilhelmine Antoinette wurde im Sinne des Großbürgertums der Biedermeierzeit nach dem herrschenden Frauenbild erzogen. Das heißt, sie lernte Hauswirtschaft, Klavierspielen und Gesang, dazu alle damals wichtigen Arten von Handarbeiten. Im April 1840 notiert sie:
1: Ich nähe Decken.
0: Und am 24. Mai 1848 bemerkt sie stolz:
1: Beinahe ein Hemd genäht.
0: Das heißt mit der Hand. Nähmaschinen gibt es erst seit den 1860er Jahren. Anders klingt die Eintragung vom April 1848.
1: Meine viele Zeit bringe ich mit Nähen und Stricken hin. Könnte ich sie nicht besser anwenden?
0: Damit verweist sie auf ihr Problem, nämlich das Gefühl, geistig nicht gefordert zu sein, ihr persönliches Potenzial nicht optimal nutzen zu können. Dabei begnügt sie sich nicht mit den im Elternhaus erworbenen Grundkenntnissen. Über den Besuch einer höheren Schule erfahren wir nichts. Schulfreundinnen werden nicht erwähnt. Ehrgeizig arbeitet Wilhelmine Antoinette an ihrem Klavierspiel. Die Klavierstunden dienen ihrer Erbauung und Perfektionierung.
1: Das Klavier entzückt mich wieder. Keiner kann mehr Vergnügung empfinden, wenn ihm Hunderte Beifall spenden, als wenn ich in tiefer Einsamkeit die Beethovensche Sonate Astur stümperhaft durchspiele.
0: Wilhelmine liest Bücher und Zeitungen, besucht Konzerte, Opern, Theateraufführungen und Museen. Sie nimmt an Musizier- und Leseabenden bei den Verwandten teil, wo zum Beispiel Don Carlos von 1787 und Wallenstein von 1799, das heißt Schillers bürgerlich-emanzipatorische Dramen, gelesen werden. Wilhelmine pflegt eine umfangreiche Korrespondenz und singt im 1843 gegründeten Cäcilienverein. Zusammen mit ihrem Bruder Hermann nimmt sie Englischunterricht im Hause Römer bei Pastor Müller.
1: Erst zweifelhaft, ob ich es noch wagen sollte, doch aber Mut gefasst und mich in der ersten Stunde schon sehr gut amüsiert. Ungeheuer schwer ist die Sprache, aber wenn man nur etwas lernt. Und welch eine Wohltat für mich solche Beschäftigung, da ich immer aufs Haus beschränkt sein werde, immer Lust zum Denken fehlte. Die englische Stunde ist ziemliche Arbeit, es wird mir schwer zu fassen, aber es beschäftigt mich, deshalb bin ich sehr dankbar dafür.
0: Zu Wilhelmines Kampf gegen das Untergehen im Irdischen gehört auch das Tagebuch mit der darin enthaltenen Selbstreflexion.
1: Es ist immer eine kleine geistige Erhebung und Sammlung, aufzuzeichnen, was man erlebt. Will ich nicht ganz und gar untergehen im Irdischen, muss ich auch zum Strohhalm greifen.
0: Im Zusammenleben mit den gebildeten und im öffentlichen Leben wirkenden und Anerkennung findenden Männern der Verwandtschaft erlebt sich Wilhelmine Antoinette als defizitär, zumal sie nicht wie ihre Mutter und 2 der älteren Schwestern und Schwägerinnen die Mutterrolle in einem großen Haushalt übernehmen kann.
1: Ich bin zufrieden, nur zuweilen kommt ein Gedanke, wie wenig man beachtet wird. Mich entschuldigend denke ich dann oft, in meiner Enge müsste jeder Geist zugrunde gehen. Einschlafen, um die Zeit auszufüllen, muss man angestrengt sich mit Handarbeiten beschäftigen und verliert dann immer mehr den Geschmack, mit Kopf und Geist tätig zu sein.
0: Hermine verlangt Beachtung und Anerkennung dort, wo sie sie nicht bekommt. Wo sie aber Anerkennung findet, ist sie ihr nichts wert. Die lebenslange Fixierung auf den Bruder ist ihr Hauptproblem. Es ist bemerkenswert, dass sie sich nicht als eigenständiges Wesen wahrnimmt, sondern sich nur noch als die Helferin eines überlegenen Mannes fantasiert. Die übertriebene Fürsorglichkeit, die sie unbewusst auch als Druckmittel benutzt, führt fast zwangsläufig zu depressiven Verstimmungen.
1: Ich bin so ernst, so furchtbar ernst. Das ist nicht gut, nicht recht. Sonst konnte ich doch stets meine Umgebung noch aufheitern. Ich bin furchtbar alt und hässlich. Mein Leben wird von allen Seiten immer mehr eingeengt und beschränkt, körperlich und geistig. Dass ich oft denke, ich muss die Fesseln mit Gewalt sprengen. Es ist unerträglich und meine Würde behaupten. Es ist doch unausführbar. Mich ernstlich zu Gott zu wenden, tut mir Not. Es ist mein einziges Hilfsmittel.
0: Die Gottesdienste, die Wilhelmine Antoniette häufig und meist in der evangelischen St. Lamberti-Kirche besucht, dienen nicht nur zu ihrer Erbauung, sondern sie verfolgt und notiert genau die Struktur der Predigt und deren Aussagen, sodass wir viel darüber erfahren. Am 3.4.1836 notiert sie zu einer Predigt von Pastor Walter:
1: Eine neue Welt schließen mir seine Reden auf. Denn sie klären den Verstand auf.
0: Offenbar sucht Wilhelmine in Gott als dem himmlischen Vater eine beschützende und haltgebende Autorität, eine Vertrauensperson. Mehrmals werden Gott und die Eltern in einem Atemzug genannt. Die hohen Anforderungen an die eigene Frömmigkeit führen bei Wilhelmine Antoniette auch zu Beunruhigung.
1: Oft mache ich mir Vorwürfe, dass meine religiösen Gefühle und Rührungen in diesen letzten Tagen nicht dauernder sind. Aber wenn ich dann andere Menschen reden höre, denen schon die Predigt am Gründonnerstag zu lang gewesen, wo ich gerne noch lange gehört, doch wird der Himmel auch von mir nicht mehr verlangen als von den Weltkindern? Heute las ich über die Wirkungen des Gebets. Möchte ich doch oft und gern beten.

0: Selbstzweifel und Versagensängste wie der ständige Kampf zwischen Selbstaufgabe und Selbstbehauptung begünstigen körperliche Beeinträchtigungen, wie zum Beispiel mehrfach erwähnte heftige Kopfschmerzen. Wilhelmine Antoniette ist durch das Kranksein ihrer Geschwister und die häufigen Todesfälle in ihrer Umgebung sehr besorgt um ihre Gesundheit und Leistungsfähigkeit und führt darüber Buch. Und wie lebt sie als Hausfrau? Wilhelmine gibt darüber Auskunft. Zu dem Lünzelschen Haushalt gehörte immer Personal, zum Beispiel das Hausmädchen Dorlchen, das zwischen seiner Kündigung und dem Ende der Dienstzeit aufmüpfig wird und Ärger bereitet. Die Hausfrau macht Besorgungen und Visiten und gibt Anweisungen, macht aber auch einiges im Haushalt selbst. Die große Wäsche, Plätten und Reinmachen werden erwähnt. Am 30.04.1840 heißt es lapidar, jetzt kommt ein ganz kurzes Zitat, die Selbstzweifel und Versagensängste wie der ständige Kampf zwischen Selbstaufgabe und Selbstbehauptung begünstigen körperliche Beeinträchtigungen, wie zum Beispiel mehrfach erwähnte heftige Kopfschmerzen. Wilhelmine Antoniette ist durch das Kranksein ihrer Geschwister und die häufigen Todesfälle in ihrer Umgebung sehr besorgt um ihre Gesundheit und Leistungsfähigkeit und führt darüber Buch. Und wie lebt sie als Hausfrau? Wilhelmine gibt darüber Auskunft. Zu dem Lünzelschen Haushalt gehörte immer Personal, zum Beispiel das Hausmädchen Dorlchen, das zwischen seiner Kündigung und dem Ende der Dienstzeit aufmüpfig wird und Ärger bereitet. Die Hausfrau macht Besorgungen und Visiten und gibt Anweisungen, macht aber auch einiges im Haushalt selbst. Die große Wäsche, Plätten und Reinmachen werden erwähnt. Am 30.04.1840 heißt es lapidar:
1: Morgen plätten, nicht spielen.
0: Am 18.04. gesteht sie:
1: Gestern Mittag hatten wir Adolf auf ein Steinbutt, blamierten uns aber, es war eine Scholle und fast nichts dran.
0: Das Wetter bedeutet Wilhelmine Antoniette so viel, dass wir oft etwas darüber erfahren. So über den überlangen und schneereichen Winter 1837.
1: Wir haben nun seit 8 Tagen ein so unausgesetztes, heftiges Schneegestöber, dass die ältesten Leute sich nichts Ähnliches erinnern. Alle Passage außer der Stadt ist gehemmt, nur mit Vorspann und doch großer Beschwerde bewegen sich Wagen in der Stadt. Unser Hof ist allein 2 Ellen hoch mit Schnee bedeckt. Eine große Gardinenwäsche schneit auf dem Boden zu. Die Leichen können nicht beerdigt werden und man wird oft ordentlich ängstlich. Es ist zu ungewöhnlich und noch dazu in dieser Jahreszeit. Heute, Sonnabend, war, seit ich denken kann und wohl noch viel länger, gar kein Markttag. Keine Bude, kein Wagen.
0: Natürlich spielt die Liebessehnsucht der jungen Frau eine große Rolle in ihren Aufzeichnungen. Wilhelmine Antoniette verliebt sich 2-mal ernstlich, außer in den Klavierlehrer Arendt, in den Pastor Müller, der ihr auf dem Umweg über Hermann verhaltene Liebesbriefe schreibt. Beide sind nicht die Männer ihrer Wahl, auf die sie zugeht, sondern die, die ihr Aufmerksamkeit schenken. Über Müller notiert sie:
1: Wann werden die kindischen Torheiten aufhören? Müller geht fort und ich habe mich gegrämt, dass mir das Herz brechen wollte. Wie schwach ist das weibliche Herz. Er war mir gleichgültig, zuwider und geringe Aufmerksamkeit von seiner Seite machen mich zu einer Törin.

0: Ab und zu unterbrechen Reisen das als eintönig empfundene Leben. Es sind Fahrten mit der Eisenbahn, für deren Bau im Bereich Hildesheim der Bruder Karl Christoph Lünzel sich als Bürgermeister gegenüber dem König Ernst August von Hannover eingesetzt hatte. Selten geht es nach Hannover, sonst zur Kur nach Bad Ems oder zu einem Arztbesuch Hermanns in Berlin, was eine Übernachtung in Magdeburg erforderlich macht. Im Januar 1842 verlebt Wilhelmine 8 Tage in Dresden. 1848 erfolgt die Reise nach Frankfurt. Im Ganzen sind Reisen in der damaligen Zeit aufwendig und umständlich. Ein paar Tage in Braunschweig sind ein großes Erlebnis, das genau beschrieben wird. Dort beobachtet Wilhelmine Antoniette den Wiederaufbau des Schlosses, allerdings ohne auf den Grund seiner Zerstörung einzugehen. Ein großer Teil des gesellschaftlichen Lebens der Epoche spielt sich im familiären Kreise ab. Mit den bekannten Hildesheimer Familien wie Dues, Götting, Brandes ist man ohnehin verschwägert oder befreundet. Wilhelmine Antoniette empfindet stark, wie die lebendige und kulturvolle Familie ihrer Kindheit in ihrem Hause durch Krankheit, Rückzug, Vereinzelung und Kinderlosigkeit allmählich vergeht. Durch die ständigen Krankheiten der Geschwister verringern sich die geselligen Außenkontakte und die Tagebuchschreiberin beobachtet den Niedergang ihres Zweiges der Familie. Im März 1845 notiert Wilhelmine Antoniette:
1: In meiner Schwester Adolfine Tagebuche gelesen, mich in die Vergangenheit vertieft, es hat sich jedoch recht verändert. Wie viel Verkehr war hier noch zur Zeit des Vaters Tode? Wie einsam ist es jetzt? Alles zieht sich zurück. Luise Schuster baten wir. Am Abend saßen wir vor unserem Silberzeug umstrahlt. Sie ließen absagen. Wo ist der Glanz der Familie geblieben?
0: Damals war sie 21 Jahre alt. Obgleich sich Frau Lünzels Leben im Wesentlichen im Haus am Markt und in der Verwandtschaft abspielt, nimmt sie auch am öffentlichen Leben ihrer Vaterstadt teil. Im sozialen Bereich assistiert sie ihrem Bruder Hermann, der Vorsitzender des Armenadministrationskollegiums war und als Jurist die Neuordnung des städtischen Armenwesens gestaltete. In besonderen Notzeiten verteilt Wilhelmine Antoniette Spenden an Arme. 1841 vermerkt sie:
1: 100 Portionen Suppe werden für die Armen täglich gekocht. Kollekte für die Überschwemmten. Eine Lotterie für die Überschwemmten hat mich stumm und dumm gemacht, wenigstens die Arbeit, die ich dazu lieferte. Doch hatte sie auch ihr Gutes. Ich vergaß und überwand dabei in etwas meine unbeschreibliche Traurigkeit. Große Sterblichkeit ringsrum. Die große Hitze und Dürre des vorigen Sommers wirkte nachteilig auf alle Früchte und menschliche Gesundheit. Die Teuerung steigt, Korn und Kartoffeln krank. Viele Tausende wandern aus, die Armen.
0: Im Mai 1847 nimmt Wilhelmine an der Einweihung des lutherischen Waisenhauses teil. Die sozialen Probleme ihrer Vaterstadt beobachtet sie aus gesicherter Position und verfolgt die politische Entwicklung. Schon am 2. Juni 1839 zeigt Wilhelmine ihre ablehnende Haltung gegenüber dem König von Hannover.
1: Der König setzt noch immer ab, ob an uns auch noch die Reihe kommt.
0: Und am 9. Juni 1839 berichtet sie nach dem Gottesdienst:
1: Unfreiwillig musste ich des Königs Geburtstag in der Kirche mitfeiern, freute mich aber über Pastor Schnabel, der gar nicht lobte. Er redete über die Heiligkeit des bürgerlichen Verbandes.
0: Im Jahre 1848 wird die politische Lage immer kritischer und er schlägt sich auch im Tagebuch nieder.
1: In Paris, Revolution, die in allen Ländern nachklingt. Wie wird es hier? In ganz Deutschland müssen die Fürsten nachgeben. Heute unser König nur in Berlin und Österreich fließt Blut.
0: Am 21. Mai erreicht man mit Bahn und Pferdebahn Frankfurt, wo Wilhelmine eine Wohnung suchen und einrichten und ein Dienstmädchen und Betten mieten muss. Dann kann sie, wenn ihr Bruder ein Billett besorgt, auf der Galerie der Paulskirche an den Sitzungen der Nationalversammlung als Zuhörerin teilnehmen. Davon macht sie häufig Gebrauch. So lernt sie viele der Größen ihrer Zeit kennen und erwähnt ihre Namen. Sie ist beeindruckt von der Menge der Redner und Zuhörer und von dem Pomp beim Einzug von Erzherzog Johann von Österreich. Große Hoffnungen in die Wirkung der Nationalversammlung setzt sie nicht. Im Juni 1848 schreibt sie:
1: Die Herren richten wenig aus, aber sie sprechen viel.
0: Sehr pessimistisch klingt die Eintragung vom 16. Juni 1848.
1: Unruhen sollen von allen Seiten losbrechen. Die Versammlung kann sich gewiss nicht halten. Sie kann es nicht jedem recht machen. Und Blut fließt gewiss noch in Strömen. Und die Begüterten werden verlieren, was sie haben, ehe es besser wird.
0: Trotz aller Skepsis empfindet Wilhelmine Lünzel das Besondere ihrer Zeit im Wandel. Am 2. August 1848 schreibt sie:
1: Die Verhandlungen über die Abschaffung des Adels waren interessant. Wie wunderbar hat sich die Welt gedreht. Wird es so bleiben? Es ist eine wunderbare Zeit.
0: Zwei Tage später, in der letzten Tagebucheintragung, steht sie vor der Frage, wann sie Frankfurt verlassen und nach Hildesheim zurückkehren wird. Resignierend bemerkt sie:
1: Preußen will nicht huldigen, Österreich und Bayern sich nicht fügen. So bleibt es am Ende wohl beim Alten.

Mit ihren Aufzeichnungen gibt uns Wilhelmine Antoniette Lünzel einen Schlüssel zum Verständnis ihrer Person und ihrer Zeit, der sozial und politisch spannungsreichen Mitte des 19. Jahrhunderts. So nehmen wir teil am Lebenskampf einer Frau, die sich in der Enge der Konventionen des Großbürgertums gefangen fühlt und die die Kräfte, die sie in sich spürt, nicht in für sie befriedigender Weise wirken lassen kann. Sie steht exemplarisch für viele unverheiratete Frauen ihrer Schicht und Zeit und äußert so viel Allgemeinmenschliches, dass sie für uns heute noch interessant ist. Dazu kommt das Lokalkolorit Hildesheims. Die sehr privaten Äußerungen, durchaus nicht für die Öffentlichkeit bestimmt oder für die Nachwelt gedacht, berühren uns wegen ihrer Unmittelbarkeit und Lebendigkeit noch lange über den Tod der Verfasserin hinaus.

0: Wilhelmine Antoniette Lünze starb in Hildesheim im Jahre 1863 im Alter von nur 58 Jahren. Unbeantwortet bleibt ihre Frage vom 8. Februar 1841.
1: Kann man wohl nicht zuweilen mal leise denken, warum es so und nicht anders? Verehrte Zuhörerinnen und Zuhörer, in dem Buch Töchter der Zeit finden Sie noch eine ausführlichere Beschreibung des Lebens der Wilhelmine Antoinette Lünze. Ich bin Rita Tönelt und war redaktionell und für Schnitt und Ton verantwortlich. Ich wünsche Ihnen noch einen schönen Donnerstag. 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
1: Um 15 Uhr mit Sönke Peters. Das vereinbarte Rahmenabkommen zwischen den USA und dem Iran enthält offenbar weitreichende Zugeständnisse der Vereinigten Staaten. Der Sender Al-Arabiya und der Finanzdienst Bloomberg berichten über Einzelheiten des 14 Punkte umfassenden Textes. Aus der NDR-Nachrichtenredaktion Gisela Former.
2: Demnach ist unter anderem vorgesehen, dass die USA sämtliche Sanktionen zurücknehmen, darunter auch solche aus UN-Resolutionen und der Internationalen Atomenergiebehörde. Außerdem sollen die USA ihre Hafenblockaden im Persischen Golf aufheben und Truppen aus der Region abziehen. Zudem sollen mindestens 300 Milliarden Dollar in den Wiederaufbau des Iran investiert werden. Den Berichten zufolge sieht die Vereinbarung ein sofortiges Ende des Krieges an allen Fronten vor. Das soll auch für Israel im Libanon gelten. Der Iran verpflichtet sich demnach zu einem Verzicht auf Atomwaffen und dazu die Straße von Hormus wieder für den Schiffsverkehr freizugeben. Das Rahmenabkommen soll übermorgen in der Schweiz unterzeichnet werden.
1: Erstmals seit dem Amtsantritt von US-Präsident Trump haben sich die Staats- und Regierungschefs der G7-Länder auf eine gemeinsame Erklärung geeinigt, unter anderem zur Lage im Iran und dem Krieg in der Ukraine. Bei dem Treffen im französischen Evian sagte Bundeskanzler Merz, die Länder sicherten der Ukraine weitere Unterstützung zu.
3: Die Unterstützung der Ukraine ist aus diesem Kreis heraus so stark wie selten zuvor. Alle G7-Partner werden ihren militärischen und ihren finanziellen Beitrag für die Ukraine verstärken. Und ebenso deutlich ist die Botschaft an Russland. Alle G7-Partner werden den Druck auf Moskau erhöhen, auch durch Sanktionen. Das setzt einen neuen Ton, auch in der transatlantischen Einigkeit und Entschlossenheit. Es bringt uns vielleicht Friedensverhandlungen einen entscheidenden Schritt weiter.
1: Bundeskanzler Merz. Seit dem Massaker der Terrororganisation Hamas in Israel am 7. Oktober 2023 ist in Deutschland die Zahl der antisemitischen Vorfälle gestiegen. Auch 2025 gab es in diesem Land deutlich mehr Vorfälle als in der Zeit vor den Angriffen. Das geht aus dem Jahresbericht Antisemitische Vorfälle der Recherche- und Informationsstelle Antisemitismus, kurz RIAS, hervor. Aus Berlin Isabel Karras.
4: Fast 24 antisemitische Vorfälle pro

0: Tag. So lautet die Bilanz der RIAS-Meldestellen für das letzte Jahr. Insgesamt wurden 8.725 Fälle dokumentiert. Der heute veröffentlichte Bericht zeigt, die Zahl der Vorfälle bleibt damit seit dem 7. Oktober 2023 auf einem ähnlich hohen Niveau. Im Vergleich zum Vorjahr stieg sie nur minimal. Gegenüber 2022 hat sie sich allerdings mehr als verdreifacht. Viele der registrierten Vorfälle ereigneten sich an alltäglichen Orten, in öffentlichen Verkehrsmitteln, beim Sport oder im eigenen Wohnumfeld, darunter Angriffe und Bedrohungen. Besonders häufig ging es um israelbezogenen Antisemitismus, also Fälle, in denen antisemitische Aussagen oder Handlungen auf den Staat Israel bezogen wurden, etwa indem die Vernichtung Israels gefordert wurde.
1: Die EU lockert ihre Regeln für Schadstoffe in Kosmetika wie Lippenstift, Shampoo und Sonnencreme. Dabei geht es um Chemikalien, die in größeren Mengen Krebs erregen, das Erbgut verändern oder die Fortpflanzung beeinträchtigen können. Vertreter des Europaparlaments und der Mitgliedsländer haben sich darauf verständigt, dass Hersteller mehr Zeit bekommen, sich möglichen neuen Verboten für bestimmte Inhaltsstoffe anzupassen. Das heißt, betroffene Produkte dürfen länger auf dem Markt bleiben als bisher. Verbraucherorganisationen kritisieren diese Entscheidung und fordern einen besseren Gesundheitsschutz. Die Bundesregierung hat eine Reihe von Kulturgütern an Polen zurückgegeben. Sie waren während der deutschen Besatzung des Nachbarlands im Zweiten Weltkrieg gestohlen worden. Aus Berlin Nicole Markwald.
2: Ein mittelalterliches Manuskript auf Pergamentpapier, vermutlich aus dem 14. Jahrhundert. Ein Goldring mit Diamant, der König Sigismund I. zugeschrieben wird. Von den Nationalsozialisten geraubt, landete der Ring in den 60er Jahren im Schmuckmuseum Pforzheim. Auch Eisenbahnminiaturen, die ursprünglich dem Verkehrsmuseum Warschau gehörten, sind Teil der Kulturgüter, die heute offiziell an Polen zurückgegeben wurden. Bundesaußenminister Johann Wadephul, CDU, sprach von einem Ausdruck von gegenseitigem Respekt und bleibender deutscher Verantwortung.
1: Das waren die Nachrichten. Das Wetter: gebietsweise heiter, auch mehr Wolken und etwas Regen. Höchstwerte 18 bis 24 Grad. Nachts meist trocken bei 17 bis 14 Grad. Und morgen einzelne Wolken, Schauer und Gewitter. In Niedersachsen länger trocken. 20 Grad auf den Inseln und bis 30 Grad in Nordhorn. Es ist 15.05 Uhr.
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4: Mit Sabine Kuse. Hildesheims ehemaliger Bischof Heiner Wilmer hat an seiner neuen Wirkstätte Münster in der nordrhein-westfälischen Staatskanzlei in Düsseldorf einen Treueeid auf die Verfassung geleistet. Wilmer wird am kommenden Sonntag im Münsteraner Dom offiziell als 77. Bischof von Münster in sein Amt eingeführt. Er folgt an der Spitze des mitgliederstärksten deutschen Bistums mit rund 1,6 Millionen Katholiken auf Felix Genn, der im März 2025 mit 75 Jahren aus Altersgründen als Münsteraner Bischof zurückgetreten war. Die Arbeiten an der Brücke zwischen Atlum und Sosmar verzögern sich und werden voraussichtlich erst am 26. Juni abgeschlossen sein. Nachdem das Geländer der Brücke im vergangenen Jahr erneuert worden war, musste die Fahrbahndecke saniert werden. Bei der Maßnahme stellte sich heraus, dass es bisher unerkannte Betonschäden am Bauwerk gab, die im Zuge der Maßnahme nun mitsaniert werden. Der Bereich Jugend- und Familienhilfe des örtlichen Caritasverbandes bietet ab sofort auch eine queere Jugendberatung an. Unter dem Namen Kaleido bietet es Hilfe bei Fragen zu Identität, Coming Out oder Diskriminierung. Das Angebot ist kostenlos. Eine offene Sprechstunde findet immer dienstags von 15 bis 18 Uhr statt.
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Einen wunderschönen Mittwochnachmittag, hier ist Michas Schlagerstündchen. Schön, dass ihr wieder alle dabei seid. Heute haben wir die neue Schlagerstündchen-Show mit vielen neuen Songs des deutschen Schlagers. Michael Mayer ist auch für diese Sendung verantwortlich. Wir legen gleich los, dass wir keine Zeit verlieren. Hier kommt die erste Neuvorstellung, und zwar Achim Petri mit seiner niegelnagelneuen CD, die da heißt Mitten ins Herz. Und Achim Petri hat mir gesagt, endlich haben wir es geschafft, dass die neue Single auf den Markt ist. Er konnte es kaum aberwarten. Wir aber auch hier vom Schlagerstündchen und natürlich auch die ganze Schlagerszene. Und auf geht's mit seinem niegelnagelneuen Song. Hier zum ersten Mal in Hildesheim auf Radio Tonkohle, mitten ins Herz. Hier ist Achim Petri.

Schlagerstündchen am Mittwochnachmittag. Weiter geht's mit der nächsten Interpretin, mit Maite Kelly. Mit ihrem neuen Titel, der ja nicht mehr ganz so neu ist, aber ist auch schon 6-7 Wochen alt, mit einem Kuss in Paris, steht sie ganz weit oben in den Charts. Hier ist Maite Kelly mit Ein Kuss in Paris.

Pedro Barcel wurde am 21. Juli 1989 in München geboren und er ist ein italienischer Sänger und Songwriter. Vor 2-3 Jahren wurde er von seinem Idol Eros Ramazzotti zum Ritter geschlagen. Er hat ihn angerufen und persönlich ihn gratuliert, wie toll er alles mache. Und ich habe hier unseren Pedro Barcel im Player mit seiner neuen Single, die da heißt Buongiorno. Und hier kommt er, bitteschön.

Beatrice Illy wurde am 21. Juni 1988 in der Schweiz geboren. 2013 gewann sie die 10. Staffel der RTL-Castingshow Deutschland sucht den Superstar. Und seitdem her ist Beatrice Illy gar nicht mehr wegzudenken. Ihr richtiger Name ist eigentlich Beatrice Margarete Illy. Und ich habe den niegelnagelneuen Song im Player Alibi. Und mit diesem Song steht sie ganz weit oben in den Charts. Hier ist Beatrice Illy.

Patrick Lindner wurde am 27. September 1960 in München geboren. Eigentlich heißt er Friedrich Günther Raab, hat aber nichts mit dem Moderator Stefan Raab zu tun. Patrick Lindner steht seit 3 Jahrzehnten auf der großen Showbühne. Sein niegelnagelneuer Song heißt »Wenn der Wahnsinn will«. Und hier hören wir ihn.

Helene Fischer ist wieder da. Sie hat einen neuen Song kreiert, der da heißt Heute Nacht und ist auch gleichzeitig der WM-Hit für 2026. Come back to Helene Fischer.

Mal sehen, wie weit unsere deutsche Nationalmannschaft in dieser WM kommt. Weiter geht's mit Nick P. Und Nick P. ist mittendrin. Und ich hoffe, dass wir lange bis zum Schluss bei der WM mittendrin sind. Hier ist Nick P.

Weiter geht's im Schlagerstündchen mit Bon en Amour. Und der Titel von dem Duo heißt Hauptbahnhof der Liebe. Da warten wir mal auf die Liebe am Hauptbahnhof.

Mike Leon Grosch und nee, und nein. Mike Leon Grosch wurde am 2. November 1976 in Wuppertal geboren. Er ist ein deutscher Pop- und Schlagersänger und Songwriter. 2005 stand er im Finale von Deutschland sucht den Superstar, DSDS. Und seitdem her ist er nicht mehr wegzudenken aus dem deutschen Schlagergeschäft. Und sein neuer Song heißt Dein Leben. Hier ist Mike Leon Grosch. Bitteschön.

Ein Titel gibt es noch von unserem Patrick Lindner mit dem Song Lieben kann man nicht allein. Hier ist noch einmal Patrick Lindner.

Kerstin Ott. Ja, Kerstin Ott, die immer lacht. Kerstin Ott wurde am 17. Januar 1982 in Berlin geboren, genauer gesagt in West-Berlin, ist eine deutsche Sängerin und Songwriterin. 2016 erhielte sie den Durchbruch mit Stereo Act zusammen und mit dem Song Die immer lacht. Und hier ist sie wieder mit einem niedelnagelneuen Song und der da heißt Rosalinde. Hier ist Kerstin Ott.

Das war Michas Schlagerstündchen am heutigen Mittwoch und im Monat Juni. Michael war auch für diese Sendung verantwortlich. Wir hören uns wieder im nächsten Monat, Anfang Juli, mit der bunten Stunde. Und bis dahin wünsche ich euch eine schöne Zeit. Hab viel Vergnügen mit allen Sendungen von der Radio Tonkohle. Und ich bin raus und sage nur ganz einfach Tschüss, Servus und mach's gut. Bis dahin, euer Micha. Tschüss.

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1: Um 16 Uhr mit Sönke Peters. Die EU schwächt die Regeln für den Einsatz von Gentechnik ab. Das Europaparlament hat dafür gestimmt, dass in Zukunft nicht mehr alle gentechnisch veränderten Nahrungsmittel im Supermarkt als solche gekennzeichnet werden müssen. Auch aufwendige Umweltprüfungen soll es in bestimmten Fällen nicht mehr geben. Aus Brüssel, Thomas Speckhofen.
2: Dabei geht es um Lebensmittel, die nach neuen gentechnischen Verfahren entwickelt werden. In diesen Verfahren werden nicht, wie bei der herkömmlichen Gentechnik, pflanzenfremde Stoffe eingeführt, sondern pflanzeneigene. Im Prinzip gilt das als Fortschritt, weil das zu widerstandsfähigeren Pflanzen führt, die aus eigenem Genmaterial bestehen. Das sehen auch die Kritiker so. Sie hatten aber gefordert, dass der gentechnische Eingriff auch beim Endprodukt im Supermarktregal sichtbar sein muss. Das wird nun nur auf das Saatgut beschränkt bleiben. Die Änderungen sollen ab Mitte 2028 gelten.
1: Die EU lockert auch ihre Regeln für Schadstoffe in Kosmetika wie Lippenstift, Shampoo und Sonnencreme. Dabei geht es um Chemikalien, die in größeren Mengen Krebs erregen, das Erbgut verändern oder die Fortpflanzung beeinträchtigen können. Vertreter des Europaparlaments und der Mitgliedsländer haben sich darauf verständigt, dass Hersteller mehr Zeit bekommen, sich möglichen neuen Verboten für bestimmte Inhaltsstoffe anzupassen. Das heißt, betroffene Produkte dürfen länger auf dem Markt bleiben als bisher. Verbraucherorganisationen kritisieren diese Entscheidung und fordern einen besseren Gesundheitsschutz. Bundeskanzler Merz hat eine positive Bilanz des G7-Gipfels im französischen Evian gezogen. Er hob hervor, dass es erstmals seit dem zweiten Amtsantritt von US-Präsident Trump wieder eine gemeinsame Gipfelerklärung gebe. Aus Evian, Dagmar Pepping.
3: Die gemeinsame Erklärung der G7-Staaten zum Iran und der Ukraine sei ein hartes Stück Arbeit gewesen, das sich gelohnt habe. In Evian habe sich die gemeinsame Hartnäckigkeit ausgezahlt. In der Ukraine und im Iran sei man einen Schritt weiter. Merz wiederholte die Bereitschaft Deutschlands, in der Region zu helfen. Das könne auch ein militärisches Engagement vor Hormuz beinhalten. Ein Mandat dafür bereite die Regierung seit Wochen vor. Vor einem Einsatz brauche es aber einen Waffenstillstand, betonte Merz.
1: Das vereinbarte Rahmenabkommen zwischen den USA und dem Iran enthält offenbar weitreichende Zugeständnisse der Vereinigten Staaten. Der Sender Al Arabiya und der Finanzdienst Bloomberg berichten über Einzelheiten des 14 Punkte umfassenden Textes. Aus der NDR-Nachrichtenredaktion Gisela Former.
4: Demnach ist unter anderem vorgesehen, dass die USA sämtliche Sanktionen zurücknehmen, darunter auch solche aus UN-Resolutionen und der Internationalen Atomenergiebehörde. Außerdem sollen die USA ihre Hafenblockaden im Persischen Golf aufheben und Truppen aus der Region abziehen. Zudem sollen mindestens 300 Milliarden Dollar in den Wiederaufbau des Iran investiert werden. Den Berichten zufolge sieht die Vereinbarung ein sofortiges Ende des Krieges an allen Fronten vor. Das soll auch für Israel

0: Libanon gelten. Der Iran verpflichtet sich demnach zu einem Verzicht auf Atomwaffen und dazu, die Straße von Hormus wieder für den Schiffsverkehr freizugeben. Das Rahmenabkommen soll übermorgen in der Schweiz unterzeichnet werden.
1: Die Rostocker Neptunwerft hat einen Großauftrag im Bereich Windstrom mit einem Volumen von etwa 2,5 Milliarden Euro bekommen. Der Netzbetreiber 50 Hertz beauftragt das Tochterunternehmen der niederländischen Meyerwerft mit dem Bau sogenannter Offshore-Konverteranlagen. Die Umspannplattformen wandeln noch auf dem Meer den in Windparks gewonnenen Strom um, damit er ins Netz eingespeist werden kann. Bei der Werft und bei Zulieferern könnten dadurch insgesamt etwa 1000 neue Arbeitsplätze entstehen. Im vergangenen Jahr haben die Menschen in Deutschland erstmals häufiger bargeldlos bezahlt als mit Scheinen und Münzen. Der Anteil bei den erfassten Einkäufen an den Ladenkassen lag laut der Bundesbank bei 55%. Viele nutzten dabei eine Bankkarte. Es wird den Angaben zufolge aber zunehmend auch per Smartphone oder Smartwatch bezahlt. Laut der Untersuchung der Bundesbank zahlen noch deutlich häufiger Ältere mit Bargeld, ebenso Menschen mit gesundheitlichen Einschränkungen, niedrigem Einkommen oder mit geringer digitaler Erfahrung. Das waren die Nachrichten. Das Wetter, gebietsweise heiter, auch mehr Wolken und etwas Regen, Höchstwerte 18 bis 24 Grad. Nachts meist trocken, bei Tiefstwerten von 17 bis 14 Grad. Morgen Wolken, einzelne Schauer und Gewitter, in Niedersachsen länger trocken, 20 Grad auf den Inseln und bis 30 Grad in Nordhorn. Am Freitag freundlich, später teils Schauer und Gewitter bei 23 bis 34 Grad. Es ist 16.05 Uhr.
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3: mit Sabine Kuse. Hildesheims ehemaliger Bischof Heiner Wilmer hat an seiner neuen Wirkstätte Münster in der nordrhein-westfälischen Staatskanzlei in Düsseldorf einen Treueeid auf die Verfassung geleistet. Wilmer wird am kommenden Sonntag im Münsteraner Dom offiziell als 77. Bischof von Münster in sein Amt eingeführt. Er folgt an der Spitze des mitgliederstärksten deutschen Bistums mit rund 1,6 Millionen Katholiken auf Felix Genn, der im März 2025 mit 75 Jahren aus Altersgründen als Münsteraner Bischof zurückgetreten war. Die Arbeiten an der Brücke zwischen Atlum und Sosmar verzögern sich und werden voraussichtlich erst am 26. Juni abgeschlossen sein. Nachdem das Geländer der Brücke im vergangenen Jahr erneuert worden war, musste die Fahrbahndecke saniert werden. Bei der Maßnahme stellte sich heraus, dass es bisher unerkannte Betonschäden am Bauwerk gab, die im Zuge der Maßnahme nun mitsaniert werden. Der Bereich Jugend- und Familienhilfe des örtlichen Caritasverbandes bietet ab sofort auch eine queere Jugendberatung an. Unter dem Namen Kaleido bietet es Hilfe bei Fragen zu Identität, Coming Out oder Diskriminierung. Das Angebot ist kostenlos. Eine offene Sprechstunde findet immer dienstags von 15 bis 18 Uhr statt.
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4: Um 16 Uhr und genau 7 Minuten, Vorsicht bitte, auf der A7 Kassel Richtung Hannover zwischen Hildesheim und Dreieck Hannover Süd. 5 Kilometer stockender Verkehr im Baustellenbereich. So, Moment, dann geht's aber noch weiter. Auf der A37 Messe Richtung Burgdorf. 4 Kilometer stockender Verkehr zwischen Kreuz Hannover Buchholz und Beinhorn. 4 Kilometer stockender Verkehr im Baustellenbereich. Vorsicht bitte auch auf der A2. Braunschweig Richtung Hannover in Höhe Peine, Gefahr durch einen defekten LKW auf dem Standstreifen. Und auch auf der A2 Dortmund Richtung Hannover zwischen Bad Nenndorf und Dunsdorf-Lute 5 Kilometer Stau vor der Baustelle. Den hatten wir schon. Sperrung, Springen ist aufgehoben. Ja, weitere Meldungen für unser Sendegebiet liegen mir im Moment nicht vor. Wir wünschen Ihnen unterwegs eine gute und sichere Fahrt. Jetzt kommt erst A. Ah.

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So, voll den Einsatz verpennt. Hallo, einen wunderschönen Mittwochnachmittag. Ich habe hier gerade so eine tolle E-Mail gekriegt. Frauke, wir vermissen dich. Warum guckst du unser Newsletter nicht mehr an? Ja, so kann man es auch machen. Das ist ein toller Newsletter von utopia.de und da habe ich sogar die Genehmigung von utopia.de, dass ich da die Beiträge vortragen darf. Mache ich vielleicht später noch. Heute ist ein schöner Tag, die Sonne scheint und heute haben zwei Menschen, die ich kenne, Geburtstag. Zum einen ein junger Mann, der wird heute 11 Jahre alt. Und zum anderen eine junge Dame, die wird heute 30 Jahre alt oder ist heute 30 Jahre alt geworden. Und deshalb steht das heute mal so ein bisschen, ich habe mehr Musik von vor 30 Jahren als von vor 11 Jahren. Insofern gibt es da ein bisschen mehr Musik aus den 1996. Mein Gott, ich werde alt, ja. Da habe ich ein bisschen Musik rausgesucht. Das ein oder andere denkt man gar nicht, dass das schon so alt ist. Aber wir werden sehen. Ich werde das dann mal immer mal zum Besten geben. Und dann gibt es natürlich heute ganz viel Leckeres zum Thema Zucchini und Tomate. Mal gucken, wie weit wir kommen. Es ist ja Zucchini-Zeit und es ist auch Tomatenzeit. Also meine Tomaten auf dem Balkon, die sind schon rot, die sind schon reif. Die wollen oder wurden teilweise schon geerntet. Und richtig lecker, aromatisch, so kleine süße Balkontomaten, richtig toll. Ja, so. Und da habe ich ein paar Tipps. Köstliches in Grün und Rot steht hier auf der Rückseite von dem Buch. Dazu gleich mehr. Aber jetzt fangen wir erstmal ein bisschen an zu feiern. Mit ein bisschen Happy Birthday.

Ja, die Marie, die hat heute richtig Spaß. Und mein lieber Kollege Henna, der kam eben hier ins Studio rein und fragte mich, ob ich noch einen Kaffee möchte. Oh, ich mag das, ich mag meine Kollegen. Danke, Henna, natürlich, Kaffee geht immer. So, jetzt aber zur wahren Kunde Zucchini. So kaufen Sie Zucchini richtig ein. Die schlanken, hell gesprenkelten Grünen, die in ihrem Äußeren eher der Gurke ähnelt als ihrer Stammfamilie den Kürbissen, sind ein problemloses Gemüse. Zucchini sind heute das ganze Jahr über erhältlich, haben also immer Saison. Das drückt sich auch in relativ konstanten Marktpreisen aus. Die Hauptlieferanten unserer Märkte sind die Länder Italien, Spanien und Israel, in denen Zucchini knapp vor der Reife, also noch relativ klein, geerntet werden. Beim Einkauf sollte man junge Zucchini bevorzugen, die noch eine relativ weiche Schale und ein festes Fruchtfleisch haben, in denen die Kerne fest verwachsen sind. In diesem Stadium sind sie etwa 15 cm lang und wiegen um die 200 Gramm. Von der Farbe der Schale kann man die Qualität der Gemüsefrucht nicht ablesen, da sie ja nach Anbaugebiet von hell bis dunkelgrün reicht. Eine gelbliche Zucchini-Schale, die meist auf Druck hin nachgibt, ist allerdings ein Zeichen für eine schwammige, überalterte und zu lange gelagerte Frucht. Auch eine verschrumpelte Schale deutet auf Überlagerung und damit auf mindere Qualität hin. Das Fleisch solcher Früchte ist schwammig und schmeckt fade. Längst werden Zucchini auch bei uns angebaut und auch da haben sie sich von ihrer besten Seite gezeigt. Unsere oft nasskalten Sommer können ihnen offenbar nichts anhaben. Selbst dort, wo Kürbisse schon längst keine Lust mehr zeigen, wachsen die aus der Art geschlagenen botanischen Brüder in einem fast unkrautmäßigen Tempo und das auf anspruchslosesten Böden. Selbst gärtnerische Laien können beim Zucchini-Anbau nicht das Geringste falsch machen und ist die Ernte nicht so reichlich, dass ein Tiefkühlgerät notwendig ist. Die Ernte ist so reichlich, dass ein Tiefkühlgerät notwendig ist, um den sommerlichen Überschuss zu bewältigen. Ja, oder man verteilt an die Nachbarn. Zucchini im Vorrat. Frische, junge Zucchini lassen sich problemlos 5 bis 8 Tage im Kühlschrank aufbewahren. Allerdings gilt auch hier, was für alle Obst- und Gemüsesorten gilt: Man sollte Zucchini möglichst bald nach der Ernte bzw. dem Einkauf zubereiten, weil sie sonst eventuell an Geschmack, auf jeden Fall jedoch an Vitaminen verlieren. Zucchini lassen sich auch relativ unkompliziert einfrieren. Allerdings sollte man das nicht mit ganzen Früchten tun, sondern sie in Scheiben schneiden und vorher kurz blanchieren, also kurz mit heißem Wasser überbrühen. Zum Einfrieren von Zucchini-Gerichten eignen sich lediglich solche Speisen, die mit absolut frischen und jungen Zucchini zubereitet wurden, da größere Fruchtstücke beim Auftauen eventuell leicht glasig oder schwammig werden und dadurch ein erheblicher Geschmacksverlust eintritt. Dazu gleich mehr. Man hört schon wieder, es läuft schon wieder in meinem Mund zusammen. Ich mag Zucchinis gerne und ja, wir tanzen jetzt mal ein bisschen, weil so alt wie die Marie heute geworden ist, ist auch das Lied, was jetzt kommt. Und das war zu der Zeit auf Platz 1 der deutschen Single-Charts. Ich habe vorhin extra nachgeguckt. Viel Spaß beim Tanzen. Ich denke mal, den Tanz können viele. Ich glaube, auch die Jugend von heute kriegt das auch noch hin. Das ist so ein ewiger... Obwohl es, glaube ich, keiner mehr hören kann, das Lied, aber der Tanz ist irgendwie doch lustig, oder? Viel Spaß.

0: Macarena. Ei.
1: Ach, ich werde ja heute verwöhnt hier. Es gab auch noch Kuchen. Liebe Sabine, ich hätte gern das Rezept. Mega lecker. Ich esse den Rest gleich noch auf, keine Angst. Ja, und heute Vormittag gab es schon Frühstück von meinem Kollegen, der hatte nämlich auch Geburtstag. Und gestern hatte der Mann Geburtstag, der mich ins Radio gebracht hat. Liebe Grüße auch nochmal an dich, Andreas. Und alles Liebe nochmal nachträglich von hier aus. So, jetzt kommen wir wieder zu den Zucchinis. Es gibt kaum ein anderes Gemüse, das in der Küche so vielseitig verwendbar ist wie die Zucchini. Das weißlich-grüne Fruchtfleisch ist zwar im rohen Zustand geschmacklos, entwickelt jedoch beim Garen, egal ob blanchiert, gekocht, gedünstet, gegrillt oder gebacken, je nach Herkunft ein köstliches Aroma. Der feine, nussartige Zucchini-Eigengeschmack ist nicht so laut, sondern von der vornehmen Zurückhaltung, die wirklich gute Sachen eben meistens an sich haben. Die Verarbeitung der Zucchini ist denkbar unkompliziert. Sie müssen, natürlich sauber gewaschen, lediglich von Stiel- und Blütenansätzen befreit werden. Schälen ist überflüssig, weil sonst das Fruchtfleisch beim Garen auseinanderfallen würde. Außerdem wäre es eine geschmackliche und optische Sünde. Sogar die großen gelben Blütenglocken, von denen sich wohl der italienische Name ableitet, denn Zucchetto bezeichnet Käppchen, und genau wie ein goldenes Käppchen sitzt die Blüte auf der Frucht, sind gefüllt kulinarische Köstlichkeiten. Leider werden sie bei uns höchst selten angeboten. Frische, junge Zucchini gehören nach den Wintermonaten mit zu den ersten Gemüsefrüchten, die unseren gesteigerten Frischgelüsten, das heißt unserem Vitaminbedürfnis, zur Verfügung stehen. Zucchini-Gerichte sind deshalb ideal für eine Frühjahrsgemüsekur, auch deshalb, weil sie zu über 90% aus Wasser bestehen und sehr kalorienarm sind. Sie haben also jede Menge Mineralstoffe und Vitamine, zum Beispiel also 1,6 Gramm Protein, nur 0,4 Gramm Fett, also auf 100 Gramm jeweils, 1,1 Gramm Ballaststoffe, 93 Gramm Wasser, 200 Milligramm Kalium, 30 Milligramm Calcium, 25 Milligramm Phosphor, 1,5 Milligramm Eisen und die Vitamine A, B1, B2, Niacin und Vitamin C, immerhin schon 16 Gramm. Die Alleskönnerin. Eine der hervorstechendsten Kücheneigenschaften der Zucchini ist ihre Anpassungsfähigkeit. Das Zucchini-Fleisch schmiegt sich geschmacklich vollendet an die meisten Gewürze und Aromen an, ohne dabei seine Eigenständigkeit zu verlieren. Im Gegenteil, erst mit dem Zusammenspiel mit Küchenkräutern wie Basilikum, Zitronenmelisse, Petersilie, Dill, Thymian, Gewürzen wie Muskatnuss, Cayennepfeffer, Curry, Paprika, Majoran oder Gemüsen wie Zwiebeln, Schalotten und Knoblauch entwickelten Zucchini ihre erstaunlich variantenreiches Eigenleben. Es wäre absolut barbarisch, für Zucchini-Salate einfach die erstbesten Essig- oder Ölsorten zu verwenden. Die italienischen, französischen, griechischen und mexikanischen Zucchini-Köchinnen haben uns vorgemacht, welchen Zucchini-Esprit man mit erstklassigem Balsamico, mit Knoblauch, aber auch Mandel- oder Himbeeressig zaubern kann. Dasselbe gilt für Öle, feinstes Olivenöl, Extravergine, Distel- oder Nussöl, aber auch eine Spezialität wie dunkles steirisches Kernöl lassen Zucchini-Salate und Vorspeisen zu ungeahnten Geschmacksformen auflaufen. Zucchini sind äußerst tiefgründig im Geschmack. Diese im Vergleich zu anderen Gemüsesorten seltene Eigenschaft hat eine sanfte Bescheidenheit zur Folge, die Zucchini zum idealen Partner macht. Es gibt kaum Gemüsesorten, die sich mit den Zucchinis nicht vertragen. Zucchini eignen sich wunderbar für leichte Fleischgerichte, wie sie unsere südlichen Nachbarn bevorzugen. Das klassische Zürcher Kalbsgeschnetzelte kommt deshalb in diesem Buch in einer neuen Variante mit Zucchini vor. Das Rezept habe ich, glaube ich, nicht dabei. Sie werden die zurückgenommene Fleischportion nicht vermissen. Dass Zucchini besonders mit Fisch und Meeresfrüchten harmoniert, dürfte keinen mehr wundern. Sie bieten sich durch ihr dezentes Aroma und ihre Zurückhaltung geradezu als idealer Begleiter an. Viele Kräuter wie Dill, Thymian, Fenchel, Oregano eignen sich sowohl als Aromaten für Zucchini als auch für Fisch. Und zarte Zitronensäure, feines Olivenöl aus erster Pressung, wie auch ein Quäntchen Sahne oder Crème fraîche, tun beiden gut. So, jetzt habe ich nochmal Sammel im Mund Und deshalb machen wir jetzt erstmal weiter mit Robert Miles, auch schon 30 Jahre alt, und Children.

0: bevor wir jetzt gleich weiter mit Zucchini-Gerichten machen, habe ich hier noch einen tollen Beitrag über Sommer-Highlights in der niedersächsischen Landeshauptstadt. Städte wie Berlin, Hamburg oder München haben viele von uns für einen Wochenendtrip im Sommer auf dem Schirm. Hannover steht auf der Urlaubsliste aber eher selten drauf. Dabei hat die Stadt so viel zu bieten, vor allen Dingen diesen Sommer. Und über die Highlights weiß Mike Wirth von Radio News Bescheid.
1: Die Region Hannover besteht aus 21 Cities und der Landeshauptstadt selbst. Sie verbinden Natur, Kultur und Großstadtflair von historischen Sehenswürdigkeiten bis hin zu kulinarischen Highlights. Besonders der Maschsee macht Hannover zu einem beliebten Ort für Erholung mitten in der Stadt, sagt Christian Katz, Geschäftsführer der Hannover Marketing und Tourismus GmbH.
2: Man sitzt direkt am Wasser, trifft Leute, geht spazieren, treibt Sport oder isst etwas. In jedem Sommer feiern wir dann das Maschsee-Fest, das dieses Jahr vom 22. Juli bis 9. August stattfindet. Dann wird die Umgebung rund um den Maschsee zur Flaniermeile mit internationaler Kulinarik, Livebands und mediterranem Flair.
1: Und es wird sportlich diesen Sommer. Die Finals 2026 bringen 24 deutsche Meisterschaften und viele Sporthighlights nach Hannover. Von Basketball vor dem Rathaus bis Hochsprung am Opernhaus. Diese Events kommen bei den Einheimischen und Besuchern gleichermaßen gut an.
2: Viele sind überrascht, wie gastfreundlich, attraktiv und grün die Stadt tatsächlich ist, weil sie oft eine klassische Großstadt erwarten und dann merken, dass sie hier überall Natur im Alltag finden. In Einriede oder am Maschsee joggen Menschen direkt vor dem Bürostart, Studierende treffen sich nach der Vorlesung im Welfengarten und Sonnenuntergänge werden am Flussufer zelebriert. Besser geht's nicht.
1: Insgesamt besteht Hannover aus 21 Kommunen, die alle mit ihren Besonderheiten glänzen. Aber auch das Umland ist sehr sehenswert.
2: Aus der City Hannover geht's in 30 Minuten direkt ans Steinhuder Meer, Niedersachsens größtem See. Dort finden im Rahmen der Finals übrigens auch Wettbewerbe statt. Oder für Wanderfans kann man einen Ausflug an den Deister wärmstens empfehlen. Ein Wanderparadies mit tollen Aussichtspunkten und Aktivitäten für die ganze Familie.
0: Ja, und Hannover ist eine Großstadt mit viel Grün, großen Events, einem See mitten in der City und ist definitiv ein Trip wert. Weitere Infos gibt's auch unter visit-hannover.com. Ja, ich mache das mal am Freitagnachmittag, aber nicht so für den Maschsee. Ich muss da in eine etwas andere Richtung. Aber Besuch ist auch immer schön. So, wir machen noch mal so ein bisschen Geburtstagsmusik mit Westernhagen, wenn ich mal alt bin. So nach dem Motto, when I'm 64, er hat da mal ein Beatles-Cover gemacht. Ganz amüsant.

Okay, das war es dann zu Westernhagen. Keine Ahnung, was das jetzt eben noch war. Wir machen jetzt mal weiter mit einer Zucchini-Quiche. Man braucht 200, also für die Füllung, 250 Gramm Schalotten, 750 Gramm junge feste Zucchini, 2 Esslöffel Öl, 250 Milliliter saure Sahne, 2 Eier, 150 Gramm geriebenen Emmentaler, eine Messerspitze geriebene Muskatnuss, Salz und schwarzen Pfeffer und für den Teig 300 Gramm Mehl, 200 Gramm kalte Butter, eine Prise Salz und ein Ei. Für den Mürbeteig das Mehl auf eine Arbeitsplatte sieben und in der Mitte eine Mulde formen. Die kalte Butter in kleine Stückchen in die Mulde geben, Salz und das Ei hinzufügen. Die Zutaten mit einem großen Küchenmesser durchhacken, bis alles fein krümelig ist. Dann mit den Händen rasch zu einem festen Teig kneten und zu einer Kugel formen. In Klarsichtfolie wickeln und im Kühlschrank 1 bis 2 Stunden ruhen lassen. In der Zwischenzeit die Schalotten schälen und in nicht zu dünne Ringe schneiden, die Zucchini waschen, Blüten und Stielansätze entfernen und in ebenfalls nicht zu dünne Scheiben schneiden. Das Öl in einer Pfanne erhitzen, Schalotten und Zucchini unter ständigem Rühren leicht anbraten. Das Gemüse auf mehrere Lagen Küchenkrepp geben, damit das überschüssige Öl aufgesaugt wird, abkühlen lassen. Die Sahne mit den Eiern und dem geriebenen Emmentaler verrühren, mit Salz, frisch geriebener Muskatnuss und frisch gemahlenem Pfeffer abschmecken. Den Mürbeteig ca. 3 mm dick ausrollen und eine gefettete Spring- oder Quicheform von 30 cm Durchmesser damit auslegen, dabei den Teig etwa 2 cm hochziehen und mit dem Daumen fest an den Rand der Form drücken. Teigboden mehrmals mit einer Gabel einstechen. Zucchini auf dem Teigboden gleichmäßig verteilen und die Eikäsemasse darüber geben. Die Quiche auf der mittleren Schiene in den vorgeheizten Backofen bei 200 Grad geben und etwa 45 Minuten backen. Und wie immer gilt, Rezepte, klar, gibt es bei mir einfach eine Mail an aufgegabelt@web.de. So, und auch schon 30 Jahre alt ist das nächste Lied. Quit playing games with my heart. Backstreet Boys. Oh mein Gott. Wie lange ist das her? Ja, 30 Jahre. Na, viel Spaß.

Und das nächste leckere Zucchini-Gericht habe ich jetzt, und zwar einen Zucchini-Fischeintopf. Die Tomaten-Session machen wir dann nächste Woche. Also, für den Zucchini-Fischeintopf braucht man 4 große Kartoffeln, 4 Rotbarschfilets, Saft von einer halben Zitrone, 4 junge kleine Zucchini, 2 Schalotten, 1 Bund Petersilie, etwa 50 Gramm Butter, weißen Pfeffer und Salz. Die Kartoffeln waschen und gar kochen. Nach dem Abgießen schälen und in große Würfel schneiden. In der Zwischenzeit den Fisch unter fließend kaltem Wasser waschen, mit Kräuterkrepp-Trockentopfen in breite Streifen schneiden und mit Zitronensaft beträufeln. Entschuldigung. Die Zucchini waschen, Blüten und Stielansatz entfernen und in etwa einem halben Zentimeter dicke Scheiben schneiden. Die Schalotten schälen und klein hacken, Petersilie waschen, grobe Stiele entfernen, trockentupfen und grob hacken. Butter in einem Topf zerlassen und die Zucchini und Schalotten darin etwa 5 Minuten anbraten. Den Fisch und die Kartoffeln hinzufügen, alles gut umrühren und mit Salz, Pfeffer und Petersilie würzen. Weitere 5 Minuten garen und den Eintopf sofort servieren. Also gar nicht mal so viel Flüssigkeit da rein, sondern einfach aus dem, was da so rauskommt, ja, ein Eintopf. Erstellen. Ja, das klingt doch lecker. Mal gucken, ja doch, das Zucchini-Spinat-Omelett schaffen wir auch noch. Aber vorher habe ich hier noch ein tolles Lied von Die Versenker. Hier aus dem Tonkohle-Programm habe ich das entdeckt. Feier, wer du bist.

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1: Genau, und heute ganz besonders und die letzten Tage und überhaupt und die nächsten Tage und immer wieder feiern hier bei Radio Tonkuhle. Hier kommen immer mal Menschen vorbei, die dann ganz gespannt hier reinschauen. Wenn man live auf Sendung ist, macht das besonders viel Spaß. Ja, und jetzt habe ich hier noch ein Zucchini-Spinat-Omelett. Man braucht dafür 500 Gramm jungen Blattspinat, 4 kleine Zucchini, 2 Schalotten, 1 Bund Petersilie, 6 Basilikumblättchen, 2 Salbeiblättchen, 6 Eier, Salz, Pfeffer und Olivenöl. Den Spinat sorgfältig säubern und mehrmals in kaltem Wasser waschen. Die Blätter tropfnass in eine Kasserolle geben, eventuell mit etwas Butter und zugedeckt bei mittlerer Hitze dünsten, bis die Spinatblätter zusammenfallen. Anschließend den Spinat herausnehmen, abkühlen lassen, gut ausdrücken und klein hacken. Die Zucchini waschen, Blüten und Stielansätze entfernen und die Zucchini in dünne Scheiben schneiden. Die Schalotte schälen und klein hacken, Kräuter waschen, die groben Stiele bei der Petersilie entfernen und alles klein hacken. Die Eier in einer großen Schüssel verquirlen, Zucchini, Spinat, Schalotten und Kräuter hinzufügen und alles gut vermischen, mit Salz und Pfeffer abschmecken. In einer großen Pfanne genügend Öl erhitzen, den Gemüseteig hineingeben und so lange rühren, bis die Eiermasse zu stocken beginnt. Pfanne zudecken und das Omelett bei geringer Hitze fertig backen. Die Pfanne immer wieder schütteln, damit das Omelett nicht anbeckt. Die Oberseite sollte noch etwas feucht sein. Auf einer Platte anrichten und vor dem Servieren in 4 gleich große Dreiecke teilen. Na, das klingt ja auch ziemlich lecker. Ich habe am Wochenende so frei nach Schnauze, wie das eigentlich meine bessere Hälfte immer ganz gut macht. Auch mit Zucchini und Hähnchenbrustfilet, das habe ich in kleine Stückchen geschnitten. Paprika hatte ich noch dabei und Feta-Käse. Und das Ganze dann auch mit Käse überbacken. Und das war auch ganz lecker. Was habe ich da noch reingemacht? Ach ja, ein Becher Sahne war noch drin als Soße, genau. Und am übernächsten Tag habe ich dann, Nudeln gab es dazu. Und dann haben wir die Nudeln nochmal angebraten und das dann nochmal mit Ei vermischt und dann die Masse nochmal dazugegeben. Das war auch ganz lecker. Also das war aber so Freischnauze, was eigentlich gar nicht so meins ist, aber es hat gut geklappt. Die Rezepte, die ich heute vorgeschlagen habe und auch die Zubereitungsart oder die Warenkunde zur Zucchini ist aus dem Buch Zucchini und Tomate von Stefanie Rödiger-Streubel und Margit Schönberger aus dem Bassermann Verlag. Und danke an den Andreas, den ich vorhin schon mal erwähnt habe, der mir dieses Buch zur Verfügung gestellt hat und ich glaube seit einem Jahr darauf wartet, dass er es irgendwann mal wieder kriegt. Ja, lieber Andi, du darfst es dir dann demnächst abholen oder ich komme mal vorbei und bring's dir. Das ist dann auch noch mit drin. So, das war's leider schon wieder und ich verabschiede mich schon wieder mit Larry Schuber und der Western Union. Bedanke mich fürs Zuhören und wie immer für den verantwortlich für den Inhalt der Sendung aufgegabelt ist Frauke Aden. Rezepte immer her schicke ich gerne einfach an aufgegabelt@web.de oder an faden@tonkuhle.de. Meine offizielle E-Mail-Adresse hier bei Radio Tonkuhle. Danke, bis nächste Woche, Ihre, eure Frauke Aden. Und nicht nass werden, das sieht jetzt schon wieder so uschelig aus. Ich fahre jetzt ganz schnell nach Hause. Tschüss!

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1: Um 17 Uhr mit Sönke Peters. Die EU schwächt die Regeln für den Einsatz von Gentechnik ab. Das Europaparlament hat dafür gestimmt, dass in Zukunft nicht mehr alle gentechnisch veränderten Nahrungsmittel im Supermarkt als solche gekennzeichnet werden müssen. Auch aufwendige Umweltprüfungen soll es in bestimmten Fällen nicht mehr geben. Aus Brüssel, Thomas Spickhofen.
2: Dabei geht es um Lebensmittel, die nach neuen gentechnischen Verfahren entwickelt werden. In diesen Verfahren werden nicht, wie bei der herkömmlichen Gentechnik, pflanzenfremde Stoffe eingeführt, sondern pflanzeneigene. Im Prinzip gilt das als Fortschritt, weil das zu widerstandsfähigeren Pflanzen führt, die aus eigenem Genmaterial bestehen. Das sehen auch die Kritiker so. Sie hatten aber gefordert, dass der gentechnische Eingriff auch beim Endprodukt im Supermarktregal sichtbar sein muss. Das wird nun nur auf das Saatgut beschränkt bleiben. Die Änderungen sollen ab Mitte 2028 gelten.
1: Die EU lockert auch ihre Regeln für Schadstoffe in Kosmetika wie Lippenstift, Shampoo und Sonnencreme. Dabei geht es um Chemikalien, die in größeren Mengen Krebs erregen, das Erbgut verändern oder die Fortpflanzung beeinträchtigen können. Vertreter des Europaparlaments und der Mitgliedsländer haben sich darauf verständigt, dass Hersteller mehr Zeit bekommen, sich möglichen neuen Verboten für bestimmte Inhaltsstoffe anzupassen. Das heißt, betroffene Produkte dürfen länger auf dem Markt bleiben als bisher. Verbraucherorganisationen kritisieren diese Entscheidung und fordern einen besseren Gesundheitsschutz. Der G7-Gipfel von Evian geht heute zu Ende. Seit Beginn der zweiten Amtszeit von US-Präsident Trump gibt es eine gemeinsame Abschlusserklärung, was Bundeskanzler Merz als großen Erfolg gewertet hat. Konkrete Ergebnisse des Gipfels nennt Angela Ulrich aus Evian.
3: Das zentrale Thema war ganz klar die Ukraine. Volodymyr Zelensky, der ukrainische Präsident, der konnte hier sehr gestärkt abreisen. Für ihn ist das richtig gut gelaufen, denn alle G7-Partner werden ihren militärischen und finanziellen Beitrag für die Ukraine erhöhen. Das ist ja auch schriftlich eben festgehalten in der Gipfelerklärung. Und auch, dass es an Russland sei, den Krieg zu beenden. Dazu wird es auch noch mal verstärkte Sanktionen gegen Russland geben. Auch die USA ziehen ja die Daumenschrauben dann wieder an. Bei Öllieferungen hatten sie ja zwischenzeitlich gelockert. Also eine neue Entschlossenheit hier in Evian.
1: In einer Erklärung haben die G7-Staaten außerdem festgehalten, dass bestimmte Rohstoffe nur noch in begrenzten Mengen eingeführt werden sollen. Die Abhängigkeit von Importen, zum Beispiel bei seltenen Erden, soll damit verringert werden. Hintergrund sind vor allem Ausfuhrbeschränkungen von China. Deutschland und Polen wollen ihre Zusammenarbeit im militärischen Bereich ausbauen. Die Verteidigungsminister beider Länder, Pistorius und Kosiniak-Kamysz, unterzeichneten in Warschau dazu ein Abkommen. Vorgesehen sind Kooperationen unter anderem in den Bereichen Cybersicherheit und Schutz der kritischen Infrastruktur. Außerdem sollen Truppen einfacher verlegt werden können. Auch die Außenminister Deutschlands und Polens, Wadephul und Sikorski, haben sich zu einer weiteren Vertiefung der Beziehungen bekannt. Sie unterzeichneten in Berlin zum 35. Jahrestag des Nachbarschaftsabkommens eine gemeinsame Erklärung. Darin heißt es, die Partnerschaft beider Länder bleibe ein tragender Pfeiler eines starken, geeinten Europas und einer wehrhaften NATO. Wadephul und Sikorski sprachen sich zudem für bessere und schnellere Verkehrsverbindungen.

0: zwischen Berlin und Warschau aus. In Hamburg, Niedersachsen und Schleswig-Holstein sind heute Beamte des Bundeskriminalamts und Spezialkräfte im Einsatz gewesen, um gegen den organisierten Kokainhandel vorzugehen. Sie stellten unter anderem Handys, Computer und Frachtunterlagen sicher. Aus Kiel, Cassandra Arden.
1: Insgesamt 16 Wohnungen und Geschäftsgebäude wurden unter anderem in der Schweiz und Niedersachsen durchsucht. Außerdem wurden 3 Männer per Haftbefehl festgenommen, darunter ein Mann aus dem Kreis Stormann. Dort wurde er auch gefasst. Er ist einer von insgesamt 10 Verdächtigen, gegen die nach Angaben der Staatsanwaltschaft Hamburg schon mehrere Jahre ermittelt wird. Die Beschuldigten sind demnach teilweise im internationalen Obsthandel tätig und nutzen das, um Kokain mit Frachtschiffen nach Europa zu bringen.
0: Das waren die Nachrichten. Das Wetter. Von Westen etwas Regen, im Osten freundliche Abschnitte 17 bis 24 Grad. In der Nacht überwiegend trocken, bei Tiefstwerten von 17 bis 14 Grad. Morgen gebietsweise Wolken, einzelne Schauer und Gewitter, in Niedersachsen teilweise heiter. Höchstwerte 20 Grad auf den nordfriesischen Inseln und bis 30 Grad in Hannover. Und am Freitag freundlich, teils Schauer und Gewitter bei 23 bis 34 Grad. Es ist 17.05 Uhr.
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3: mit Sabine Kuse. Hildesheims ehemaliger Bischof Heiner Wilmer hat an seiner neuen Wirkstätte Münster in der nordrhein-westfälischen Staatskanzlei in Düsseldorf einen Treueeid auf die Verfassung geleistet. Wilmer wird am kommenden Sonntag im Münsteraner Dom offiziell als 77. Bischof von Münster in sein Amt eingeführt. Er folgt an der Spitze des mitgliederstärksten deutschen Bistums mit rund 1,6 Millionen Katholiken auf Felix Genn, der im März 2025 mit 75 Jahren aus Altersgründen als Münsteraner Bischof zurückgetreten war. Die Arbeiten an der Brücke zwischen Atlum und Sosma verzögern sich und werden voraussichtlich erst am 26. Juni abgeschlossen sein. Nachdem das Geländer der Brücke im vergangenen Jahr erneuert worden war, musste die Fahrbahndecke saniert werden. Bei der Maßnahme stellte sich heraus, dass es bisher unerkannte Betonschäden am Bauwerk gab, die im Zuge der Maßnahme nun mitsaniert werden. Der Bereich Jugend- und Familienhilfe des örtlichen Caritasverbandes bietet ab sofort auch eine queere Jugendberatung an. Unter dem Namen Kaleido bietet es Hilfe bei Fragen zu Identität, Coming-out oder Diskriminierung. Das Angebot ist kostenlos. Eine offene Sprechstunde findet immer dienstags von 15 bis 18 Uhr statt.
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4: Und es kann durchaus sein, dass zumindest ein bisschen leichter Regen jetzt oder demnächst noch durch die Region zieht. Darauf sich vorbereiten und vielleicht auch die Abkühlung genießen, bevor dann ab morgen die Temperaturen von um die 30 Grad einsetzen.

Eine Abkürzung, die die Fantas gerade nicht aufgezählt haben, das ist ABS. Und nein, ich meine nicht Anti-Blockiersystem. ABS steht in Hildesheim noch für was ganz anderes. Dazu gleich mehr.

0: sehen, hören, riechen, schmecken, tasten. Unsere fünf Sinne. Würden wir uns jetzt vorstellen, wir würden einen davon verlieren? Welchen fänden Sie am wenigsten schlimm? Die Angst zu erblinden ist vermutlich am größten. Nicht mehr sehen zu können, das bringt wohl die gravierendsten Einschränkungen und Umwälzungen. Mit dieser Angst umgehen zu lernen und trotz Einschränkungen weiter aktiv zu sein, sogar das Leben zu genießen, dafür steht eine Gruppe sehbeeinträchtigter Menschen aus Hildesheim. Wie die sich dabei unterstützen, anderen Mut machen, auch neue Grenzen sprengen wollen, das hat sich meine Kollegin Sabine Kuse erklären lassen. Sie sprach mit Annette Sommer und Julia Timpus von der ABS.
1: Ihr beide gehört zu der Gruppe ABS. Wofür steht die Abkürzung?
2: Also ABS hat eine Doppelbedeutung. Zum einen steht es für aktive Blinde und Sehbehinderte. Die andere Bedeutung ist die, die jeder kennt, Antiblockiersysteme. Und das ist tatsächlich auch unser Programm und unser Motto, dass es darum geht, die Blockaden in uns zu lösen, die Blockaden, die uns vermeintlich die Seheinschränkungen auferlegt. Da geht sehr viel mehr, als man am Anfang meint. Aber auch die Blockaden um uns herum im Familien- und Freundeskreis, in der Gesellschaft, wo Menschen einfach Hemmungen haben und die Barrierefreiheit noch nicht so weit fortgeschritten ist, wie es wünschenswert wäre. Also das sind so inklusive Bestrebungen.
1: Also das merkt man ja immer wieder, wenn man sich mit dem Thema Inklusion und Teilhabe beschäftigt. Es gibt noch ganz, ganz viele Barrieren bei uns im Alltag. Und ihr seid eine Gruppe, ihr habt euch zusammengefunden, um eben aktiv zu sein, also zusammen irgendwie Dinge zu unternehmen, aber euch auch gegenseitig zu unterstützen, wie das denn so ist und auch Anregungen zu geben. Könnt ihr mal Beispiele nennen, was ihr denn so in eurer Gruppe macht? Wie sieht eure Aktivität aus?
2: Also, zum einen haben wir alle 2 Monate Gruppentreffen für alle. Da haben wir manchmal Themen, was weiß ich, Hörbüchereien, ne? Welche gibt es, wie kommt man da dran, so, kostenlos.
3: Oder Hilfsmittel, die stellen wir dann vor, jeder bringt irgendetwas mit und dann kann das jeder mal ausprobieren, um für sich dann halt rauszufinden, ist das was für mich oder ist das noch nichts für mich?
2: Oder im Moment treffen wir uns einfach nur, um zu gucken, was anliegt, um zu hören, gibt es irgendwelche Probleme oder Fragen, wo wir gemeinsam unterstützen können und Tipps austauschen können oder Unternehmungen zu planen. Viele Aktivitäten, also sollen natürlich einfach auch aus dem Haus rauslocken, ne? Anreiz bieten, sich zu trauen und seine Kenntnisse zu erweitern, aber es geht immer auch nebenbei um den Austausch, darum, ich sag mal so für die Frischlinge unter uns oder Angehörige oder so mal zu schauen, so wie macht ihr das eigentlich, ne? Wie kriegt ihr das hin? Kann ich mir bei euch was abgucken, was abhören, was ein Problem löst, was ich vielleicht bisher hatte im Umgang mit Sehenden oder wie komme ich unfallfrei eine Treppe hoch und runter oder wenn ich um Hilfe bitte, dann kriege ich immer keine, ne, weil wie macht ihr das denn? So, also diese Alltagstauglichkeit,
3: ja,
2: einfach auch erweitern.
3: Weil ja auch nicht jeder so eine Schulung hat.
1: Seid ihr denn in der Gruppe durchweg Leute, die erst erblindet sind oder habt ihr auch jemanden dabei, der schon von Anfang an, also mit Geburt blind ist?
2: Also wir sind eine Mischung tatsächlich aus Sehenden, Sehbehinderten und Blinden. Bei manchen ist es lange stabil, bei anderen verschlechtert es sich stetig. Das ist dann besonders hilfreich, so eine Gruppe zu haben, wo man einfach auch die emotionale Stütze so ein bisschen hat. Dann kommt, ne, kriegen andere auch hin, schaffst du. Ja, aber wir, also das schließt nicht aus. Wir sind auch offen für Leute, die sagen, ich kenne das von meiner Geburt an. Ich habe einfach Bock, was mit anderen zu unternehmen, denen es genauso geht oder vielleicht auch von meinen Erfahrungen was weiterzugeben.
3: Die haben es ja ganz anders gelernt.
2: Die haben es ganz anders gelernt.
3: Ja. Das wäre halt toll, wenn wir da auch noch was abgreifen könnten von denen, wie sie das handhaben. Weil man wird ja sozusagen einmal neu geboren in diesem Fall, einfach nur ohne sehen zu können und das dann zu lernen. Und ja, ich denke, das kann man ganz gut von Blinden lernen.
1: Wie kann man denn Kontakt zu euch aufnehmen? Also wenn man jetzt sagt, ich habe das jetzt gehört und ich finde das super spannend und ich möchte euch gern kennenlernen.
2: Zum einen haben wir eine Webseite, die da heißt abs-hi.org. Es gibt eine per E-Mail abs-hi@web.de. Da findet man dann auf der Webseite auch eine Telefonnummer, wo man mich kontaktieren kann. Aber was unser großer Wunsch wäre, dass die Augenarztpraxen hier, dass die sich einen Stapel von unseren Flyern hinlegen und wenn da Menschen kommen, die schon länger eine starke Sehbeeinträchtigung haben oder die frisch dazukommen, dass man sagt, es gibt hier eine Gruppe, wenn du Unterstützung brauchst, wenn du Tipps brauchst, Beratung, wende dich an die, die können dir weiterhelfen. Leider ist es oft so, das hören wir von Menschen, die neu zu uns kommen, dass die dann beim Arzt eine Diagnose kriegen, sagen, sie werden erblinden, kommen sie mal im Jahr zu einem Kontrolltermin und dann werden die nach Hause entlassen und stehen da mit komplett leeren Händen und wissen überhaupt nicht, wohin jetzt, ne? Mit ihrem Leben, wie sollen das jetzt weitergehen, an wen wende ich mich, wo bekomme ich Hilfe, was geht? Und da wären die Augenärzte, vielleicht auch die Optiker, so eine Nahtstelle, so ein Knotenpunkt, wo die so einen ersten Hinweis auf uns auch kriegen könnten.
1: Was wünscht ihr euch denn für den Umgang mit euch?
2: Also der größte Tipp, ich weiß nicht, ob der hilfreich ist, ist einfach normal bleiben. Mhm. Und eben nicht so, oh Gott, was darf ich jetzt sagen und so. Das ist so das eine, neugierig sein, fragen. Und dann entsteht auch so ein Verständnis. Und je mehr Verständnis man füreinander hat, desto leichter wird dann auch einfach der Umgang.
0: ABS heißt die Selbsthilfegruppe für Blinde und Sehbehinderte. Und jetzt hören wir noch mehr von der Gruppe. Sie hat nämlich einen Songtext geschrieben und den mit dem KI-Musikgenerator Suno vertonen lassen. Und ich erwähne nochmal die Homepage abs-hi.org, Mailadresse abs-hi@web.de.

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1: Um 5:30 mit Sabine Kuse. Die Schlagzeilen. Bischof Wilmer legt Treueeid auf die Verfassung ab. Brückenarbeiten zwischen Adlum und Sosmar verzögern sich. Caritas führt queere Jugendberatung ein und verlorenes Rad sorgt auf A39 für Verkehrsbehinderungen. Die Meldungen im Einzelnen. Der neue Bischof von Münster, Heiner Wilmer, ist am Dienstag in der nordrhein-westfälischen Staatskanzlei in Düsseldorf auf die freiheitlich-demokratische Grundordnung vereinigt worden. Im Beisein von NRW-Ministerpräsident Hendrik Wüst und Vertretern der niedersächsischen Landesregierung gelobte Wilmer in seinem Treueeid mit allen Mitarbeitenden des Bistums, die verfassungsmäßige Ordnung zu achten und das Gemeinwohl vor Schaden zu bewahren. Wilmer war als bisheriger Bischof von Hildesheim am 6. Juni in einem Gottesdienst im Hildesheimer Dom verabschiedet worden. Der Treueschwur eines katholischen Bischofs vor einer staatlichen Instanz ist in einem Staatskirchenvertrag vorgesehen, der auf das sogenannte Reichskonkordat von 1933 zurückgeht. Wilmer wird am kommenden Sonntag im Münsteraner Dom offiziell als 77. Bischof von Münster in sein Amt eingeführt. Der 65-Jährige folgt an der Spitze des mitgliederstärksten deutschen Bistums mit rund 1,6 Millionen Katholiken auf Felix Genn, der im März 2025 mit 75 Jahren aus Altersgründen als Münsteraner Bischof zurückgetreten war. Die Arbeiten auf der Brücke über den Wasserlauf Bruchgraben zwischen Adlum und Sosmar dauern länger als ursprünglich geplant. Der Grund seien bisher nicht erkennbare Betonschäden am Bauwerk unter der Fahrbahndecke, gab die Niedersächsische Landesbehörde für Straßenbau und Verkehr an. Diese seien erst im Laufe der Sanierung festgestellt worden und werden nun im Zuge der laufenden Maßnahme mitsaniert. Der Abschluss der Arbeiten verlängere sich daher bis zum 26. Juni. Bereits im Jahr 2025 waren die Geländer an dem Brückenbauwerk erneuert worden. Derzeit wird die Fahrbahn saniert, wofür die komplette Asphaltdeckschicht einschließlich der Abdichtung auf der Brücke erneuert werden muss. Später erfolgen Betonarbeiten an den Kappen sowie die Einebnung der abgesackten Pflasterflächen. Im Bereich der queeren Jugendberatung gibt es ein neues Angebot der Jugend- und Familienhilfe des hiesigen Caritasverbandes. Unter dem Namen Kaleido soll es Hilfe etwa bei Fragen zu Identität, Coming-out oder Diskriminierung geben, heißt es in einer Mitteilung. Diese sei kostenlos und richte sich an Jugendliche und junge Erwachsene im Alter zwischen 12 und 26 Jahren. Dazu gäbe es immer dienstags von 15 bis 18 Uhr eine offene Sprechstunde. Falls erforderlich, könne Kaleido auch an weitere Hilfsangebote vermitteln. Die Beratung erfolge vertraulich, auf Wunsch auch anonym und unabhängig von Religion oder Weltanschauung. Sie könne auch von Eltern, Angehörigen und Vertrauenspersonen wahrgenommen werden, so die Caritas. Am Montag früh kam es auf der A39 bei Bad Deckenstedt zu Verkehrsbehinderungen durch einen verlorenen Reifen. Laut Angaben der Polizei befuhr eine 58-Jährige mit ihrem Wohnmobil den Baustellenbereich der A39 zwischen der Anschlussstelle Bad Deckenstedt und Westerlinde, als sich von ihrem Fahrzeug ein Rad löste. Ihr Wohnmobil kam daraufhin zum Stehen. Das Rad geriet allerdings in den Gegenverkehr, wo es frontal mit einem Transporter zusammenstieß. Der Transporter konnte trotz Sachschaden seine Fahrt fortsetzen. Das Wohnmobil musste hingegen abgeschleppt werden. Da sich der Vorfall in einer sogenannten Röhre, einer einspurigen Fahrbahn ohne Pannenstreifen im Baustellenbereich ereignete, staute sich der nachfolgende Verkehr für rund 1,5 Stunden.
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1: Heute Abend ist es noch immer dicht bewölkt und es wird noch örtlich ein paar Regenschauer geben. Aber in der kommenden Nacht nimmt die Bewölkung dann ab und es klart etwas auf. Die Temperaturen liegen aktuell bei 18 Grad und in der Nacht sinken sie nur ein wenig ab auf 16 Grad. Die weiteren Aussichten. Morgen wird es freundlicher. Die Wolken ziehen im Laufe des Tages weiter und am Abend bekommen wir so einen wolkenfreien, strahlend blauen Himmel. Die Werte klettern morgen bis auf 29 Grad und es weht ein leichter Wind aus westlicher Richtung, der etwas Abkühlung bringt. Am Freitag erwartet uns der vorerst heißeste Tag in dieser ersten Hitzeperiode. Dann erreichen die Höchstwerte 33 Grad. Es gibt ein paar Wolken am Vormittag, die sich aber schnell auflösen und dann scheint die Sonne am Nachmittag mit voller Kraft. Zum Abend ziehen dann wieder Wolken auf. Es kann auch vereinzelt ein paar Schauer geben. Und in der Nacht zu Samstag bauen sich dann Gewitter bei uns in der Region auf. Auch wieder begleitet von Niederschlag. Die Temperaturen in der Nacht zu Samstag sinken dann nur ein wenig auf 21 Grad. Soweit die Meldungen.

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1: Mit Alexander Polikowski. Der Heimat- und Geschichtsverein lädt heute Abend zu einem Vortrag. Dr. Julia C. vom Bistumsarchiv spricht über die Burg Steuerwald. Im 14. Jahrhundert tobten Konflikte zwischen der Stadt Hildesheim und den Bischöfen. Burg Steuerwald lag dabei strategisch günstig. Weit genug weg von der Stadt, aber nah genug am religiösen Machtzentrum, dem Hildesheimer Dom. Die Reise durch die 700-jährige Geschichte der Burg beginnt heute um 18 Uhr im Riedelsaal der Volkshochschule. Mitglieder des Heimat- und Geschichtsvereins zahlen keinen Eintritt, für alle anderen kostet es 5 Euro. Schiller und Goethe sind langweilig. Und überhaupt, was haben alte Klassiker noch mit uns zu tun, unserer Gegenwart? Simone Mende und Paul Hoffmann vom TFN treten heute zum Gegenbeweis an. Nicht umsonst heißt ihr Programm Schillert voll, oder? Damit streifen sie heute Abend durch bekannte Hits des Meisters und improvisieren auch mal. Die Vorstellung im Theatergarten vor dem TFN beginnt um 18.30 Uhr. Eintritt frei. Die Gerichtsmedizinerin Susanne Knecht soll eine Reihe von Leichenfunden in ihrer Heimatstadt aufklären. Noch ahnt sie nicht, dass sie einem Verbrechen auf der Spur ist, das Jahrzehnte zurückliegt und bis in ihre eigene Familiengeschichte führt. Es geht um koloniale Verbrechen und kollektives Schweigen im Roman »Erinnern an uns«. Der österreichische Autor Rick Lupert liest heute in Hildesheim daraus, im Stammelbachspeicher. Lupert hat in Wien Literaturwissenschaften studiert und ein Stipendium der Jan-Michalski-Stiftung erhalten. Seine Lesung im Stammelbachspeicher beginnt um 19 Uhr. Auch hier ist der Eintritt frei. Seit Jahrzehnten bietet der Club VEB Live-Musik am Mittwochabend für freien Eintritt. Das zieht sich heute durch. Auf der Bühne im obersten Stock der Kufa stehen heute Tosca und Marlene. Seit gut einem Jahr machen sie zusammen Musik, covern hauptsächlich ruhige Popsongs, begeistern sich aber auch für Jazz und Funk. Ihr Konzert beginnt um 21 Uhr oben in der Kulturfabrik Lösicke. Die Band freut sich über eine Spende für den Hut. Soweit die Veranstaltungshinweise für heute Mittwoch, den 17. Juni. Und weitere gibt's online auf stadtmagazin-public.de.
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1: Ich weiß nicht, ob wir da schon mal Ukulelenklänge vernommen haben, aber für die sorgt jetzt unser frischer Neueinsteiger in den Lokalcharts, Manfred Schorlepp.

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1: Um 18 Uhr mit Kevin Bieler. Für Bundeskanzler Merz ist der G7-Gipfel, der heute zu Ende geht, der Anfang einer neuen Einigkeit der Mitgliedsländer. Im ARD-Interview hat Merz hervorgehoben, dass die Zusammenarbeit mit US-Präsident Trump konstruktiv gewesen sei. Aus Evian, Georg Schwarte.
2: Das Friedensabkommen mit dem Iran, das am Freitag in der Schweiz unterzeichnet werden soll, lobte der Kanzler ausdrücklich. Die Straße von Hormus werde nach allem, was man wisse, im Verlauf der nächsten Tage wieder ohne Gebühren vollständig geöffnet. Das sei auch für die Energiepreise in Europa wichtig und eine gute Nachricht. Mit Blick auf die brisante Lage im Libanon warnte der deutsche Bundeskanzler Israel vor einer erneuten Eskalation im Kampf gegen die Hisbollah. Israel dürfe dort nicht zum Konflikttreiber werden. Das wiedererlangte Interesse des US-Präsidenten am Ukraine-Krieg begründete Merz auch mit dem Druck der übrigen G7-Staaten. Sie hätten Trump hier in Evian nachdrücklich erklärt, dass nur aus einer Position der militärischen Stärke der Ukraine Russland die Einsicht erlangen werde, dass es diesen Konflikt nicht gewinnen könne.
1: Deutschland und Polen haben in Warschau ein neues Verteidigungsabkommen unterzeichnet. Beide Länder wollen damit den gegenseitigen Beistand bekräftigen und die Zusammenarbeit im Militärbereich ausbauen. Aus Warschau, Palina Milling.
3: Polen und Deutschland wollen damit weiter die gemeinsame Verantwortung für die Sicherheit Europas übernehmen. Dafür sieht das Dokument laut den Verteidigungsministern beider Länder Kooperation in vielen Militärbereichen vor. Cybersicherheit, Weltraum, Forschung, Sicherheit der Ostsee, Schutz der kritischen Infrastruktur. Auch die Logistik soll einfacher werden, sodass man ohne viel Bürokratie Truppen verlegen kann. Man wolle sich außerdem gemeinsam dafür einsetzen, die NATO-Pipelines bis ins Baltikum zu erweitern. In einem Verteidigungsfall sollen so die Truppen sicher mit Treibstoff versorgt werden.
1: Die EU schwächt die Regeln für den Einsatz von Gentechnik ab. Das Europaparlament hat dafür gestimmt, dass in Zukunft nicht mehr alle gentechnisch veränderten Nahrungsmittel im Supermarkt als solche gekennzeichnet werden müssen. Auch aufwendige Umweltprüfungen soll es in bestimmten Fällen nicht mehr geben. Aus Brüssel, Thomas Spickhofen.
4: Dabei geht es um Lebensmittel, die nach neuen gentechnischen Verfahren entwickelt werden. In diesen Verfahren werden nicht, wie bei der herkömmlichen Gentechnik, pflanzenfremde Stoffe eingeführt, sondern pflanzeneigene. Im Prinzip gilt das als Fortschritt, weil das zu widerstandsfähigeren Pflanzen führt, die aus eigenem Genmaterial bestehen. Das sehen auch die Kritiker so. Sie hatten aber gefordert, dass der gentechnische Eingriff auch beim Endprodukt im Supermarktregal sichtbar sein muss. Das wird nun nur auf das Saatgut beschränkt bleiben. Umstritten war auch die Patentierung der neuen Verfahren. Sie bevorzuge Großunternehmen und lasse keine Chance für kleine Landwirtschaften, sagen die Kritiker. Sie konnten sich aber mit ihren Änderungsanträgen in der Schlussabstimmung im Europäischen Parlament nicht durchsetzen. Die Befürworter verwiesen erneut auf die Möglichkeiten, die die neuen Züchtungstechnologien den Landwirten bieten. Die Änderungen sollen ab Mitte 2028 gelten.
1: Die EU lockert auch ihre Regeln für Schadstoffe in Kosmetika wie Lippenstift, Shampoo und Sonnencreme. Dabei geht es um Chemikalien, die in größeren Mengen Krebs erregen, das Erbgut verändern oder die Fortpflanzung beeinträchtigen können. Vertreter des Europaparlaments und der Mitgliedsländer haben sich darauf verständigt, dass die Hersteller mehr Zeit bekommen, sich möglichen neuen Verboten für bestimmte Inhaltsstoffe anzupassen. Das heißt, betroffene Produkte dürfen länger auf dem Markt bleiben als bisher. Verbraucherschutzorganisationen kritisieren diese Entscheidung und fordern einen besseren Gesundheitsschutz. Bargeld verliert in Deutschland weiter an Bedeutung. Wie eine Studie der Bundesbank zeigt, haben Verbraucher letztes Jahr zum ersten Mal häufiger bargeldlos bezahlt als mit Scheinen und Münzen. Aus Frankfurt am Main, Ursula Mayer.
5: Laut Studie beglichen Verbraucher 55% aller erfassten Einkäufe, vor allem mit der Girokarte und anderen Debitkarten sowie mit dem Smartphone und der Smartwatch. Im Internet war der US-Zahlungsdienstleister PayPal sehr verbreitet. Dagegen wurde nur für 45% aller Zahlungen Bargeld verwendet. Das waren 6% weniger als bei der letzten Studie im Jahr 2023. Bundesbankvorstand Balz sagte, der Trend hin zum bargeldlosen Bezahlen zeichne sich seit Jahren ab. Betrachte man aber alle Zahlungsarten

0: einzeln bleibe Bargeld das am meisten genutzte Zahlungsmittel. In der Studie hätten sich 80% der Befragten sogar gewünscht, bei Bedarf jederzeit bar zahlen zu können.
1: Das waren die Nachrichten. Das Wetter Norddeutschland, heute Nacht überwiegend trocken bei Tiefstwerten von 17 bis 14 Grad. Morgen gebietsweise Wolken, einzelne Schauer und Gewitter, in Niedersachsen teilweise heiter. Höchstwerte 20 Grad auf den nordfriesischen Inseln bis 30 Grad in Hannover. Am Freitag freundlich, teils Schauer und Gewitter 23 bis 34 Grad. Am Sonnabend heiter, später Schauer und gebietsweise kräftige Gewitter 22 bis 34 Grad. Es ist 18.05 Uhr.
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3: mit Sabine Kuse. Hildesheims ehemaliger Bischof Heiner Wilmer hat an seiner neuen Wirkstätte Münster in der nordrhein-westfälischen Staatskanzlei in Düsseldorf einen Treueeid auf die Verfassung geleistet. Wilmer wird am kommenden Sonntag im Münsteraner Dom offiziell als 77. Bischof von Münster in sein Amt eingeführt. Er folgt an der Spitze des mitgliederstärksten deutschen Bistums mit rund 1,6 Millionen Katholiken auf Felix Genn, der im März 2025 mit 75 Jahren aus Altersgründen als Münsteraner Bischof zurückgetreten war. Die Arbeiten an der Brücke zwischen Atlum und Sosma verzögern sich und werden voraussichtlich erst am 26. Juni abgeschlossen sein. Nachdem das Geländer der Brücke im vergangenen Jahr erneuert worden war, musste die Fahrbahndecke saniert werden. Bei der Maßnahme stellte sich heraus, dass es bisher unerkannte Betonschäden am Bauwerk gab, die im Zuge der Maßnahme nun mitsaniert werden. Der Bereich Jugend- und Familienhilfe des örtlichen Caritasverbandes bietet ab sofort auch eine queere Jugendberatung an. Unter dem Namen Kaleido bietet es Hilfe bei Fragen zu Identität, Coming Out oder Diskriminierung. Das Angebot ist kostenlos. Eine offene Sprechstunde findet immer dienstags von 15 bis 18 Uhr statt.
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4: Der läuft noch eine Stunde. Mein Name ist Alexander Blikowski.

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3: Vor der Lamberti-Kirche hier in Hildesheim, da kann man übrigens auch in die DDR eintauchen, beziehungsweise in einen Container, der ein bestimmtes Thema ins Licht rückt. Ein Thema, das nicht vergessen werden sollte. Da gibt's auch einen Hildesheimer Bezug zu und da haben wir diese Woche auch drüber berichtet. 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

0: Viereinhalb Jahre schon tobt der russische Angriffskrieg in der Ukraine. In all der Zeit hat es viele Menschen aus dem Land getrieben, teilweise auch nach Hildesheim. Hier präsentiert sich diesen Samstag der KUT, der Kulturelle Ukrainische Treffpunkt e.V. Es ist der große Auftakt des Vereins und mein Kollege Silas Wieprecht hat sich Infos geholt von Jelizateva Blikarso und Petro Kowalenko aus dem Vorstand.
1: Es gibt hier in Hildesheim sehr viele verschiedene Vereine, aber von einem ukrainischen Verein habe ich zumindest noch nichts gehört. Wer seid ihr?
2: Wir sind ein Team von ukrainischen Menschen, die hier mit unterschiedlichen Hintergründen gelandet sind. Lese zum Beispiel ist schon lange da. Ich bin erst mit dem Krieg hier dazugekommen und wir sind aber mit einer Gedankenverein, die ukrainische Kultur hier zu vertreten und in Dialog mit den Deutschen, mit allen anderen hier zu kommen und mal einfach einen Austausch zu schaffen, damit wir einander verstehen und eine gemeinsame Zukunft bauen können.
1: In den kulturellen Austausch kommen. Damit kann ich was anfangen. Da habe ich schon viel mit erlebt hier im Radio und mit vielen verschiedenen Personen gesprochen, die genau das auch als Ziel haben. Was ist denn der aktuelle Stand des Vereins? Was habt ihr schon gemacht?
3: Angefangen im 2023 noch als Initiative und kleineres Team war noch da, haben wir verschiedene Übersetzungsformate oder Begegnungsformate für die MigrantInnen angebotet. Danach hat unsere Team gewachsen. Wir haben erst eine Benefizveranstaltung zur Unterstützung von Soldaten in der Ukraine veranstaltet im 2023 und da auch mehrere neue Mitglieder sozusagen kennengelernt. Und genau so ist unser Team weiter und weiter gewachsen. Wir haben auch angefangen, Musikabende zu machen, Kulturabende zu machen, zusammenkochen, Sprachkurse, Samstagsschule haben wir auch gerade am Laufen.
1: Ihr seid jetzt ein richtiger Verein, es steht die Auftaktveranstaltung an. Was habt ihr vor zu tun oder auch schon geschafft, um eurem Ziel ein Stück näher zu kommen?
3: Ende 2025 haben wir zusammen uns geschlossen und gesagt, wir gründen jetzt nun. Und ab Januar, glaube ich, oder Februar 2026 sind wir schon eingetragener Verein und freuen uns sehr darüber, weil jetzt können wir auch mehr machen, mehr veranstalten, mehr organisieren und genau, brauchen dafür auch größere Team. Derzeit sind wir zu 10, alle aus verschiedenen Bereichen, mit verschiedenen Hintergründen. Am 20.06. Laden wir alle Bürger und BürgerInnen zu unserer Vereineröffnung ein, zum KUT-Festival. Es findet im Steingrube 19a im Hippunkt. Wir haben unser Programm sehr vielseitig organisiert. Ab 14 und bis 21 Uhr kann man Musik genießen, auch bei verschiedenen Workshops mitzumachen und ukrainisches Essen ausprobieren.
1: Musik, Workshops und Essen. Ich kenne viele Leute, denen das gefallen dürfte. Die mögen Musik und Essen und Workshops auch manchmal. Was für Musik wird es geben? Was für Workshops und was für Essen? Ich nehme an, dass das Ganze einen ukrainischen Hintergrund hat.
2: Ja, genau. Einen ukrainischen Hintergrund. Es werden hauptsächlich viele Ukrainer eingesetzt, die Musik machen und eine ganz unterschiedliche, eine große Breite an Musik. Wir werden ein oder zwei Horn haben, die eher was Authentisches singen, ukrainische authentische Musik, und haben einzelne Künstler, die dann mit Gitarre spielen, singen, Klavier spielen.
3: Wird ein Abdruckworkshop von Studentin der HWK, Alexandra Jovta, angeboten, wo man einen Stoffbeutel mit Abdrucke, mit ukrainischen Symbole gestalten kann und mitnehmen kann. Ansonsten wird auch Kreativmarkt vor Ort sein, wo man ein paar Handmade-Sachen mitnehmen könnte. Und ansonsten auch ukrainisches Essen ausprobieren, sowohl süßes als auch herzhaftes. Es wird sehr großes Angebot geben.
1: Was kommt denn danach? Was ist dann der nächste Schritt? Was habt ihr danach vor?
2: Wir sind ja noch am Anfang und das ist eine Auftaktveranstaltung. Und das heißt, dass es noch viel, viel mehr Schönes geben wird. Wir brauchen noch Unterstützung, wir brauchen noch ein bisschen Zeit, um uns alle benötigten Unterlagen zu sammeln und so weiter. Und dann können wir richtig starten mit einem schönen Programm in die Zukunft.
0: Der Verein Kultureller Ukrainischer Treffpunkt lädt ein. 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
1: Um 6:30 mit Sabine Kuse. Die Schlagzeilen. Bischof Wilmer legt Treueeid auf die Verfassung ab. Brückenarbeiten zwischen Adlum und Sosmar verzögern sich. Caritas führt queere Jugendberatung ein und verlorenes Rad sorgt auf A39 für Verkehrsbehinderungen. Die Meldungen im Einzelnen. Der neue Bischof von Münster, Heiner Wilmer, ist am Dienstag in der nordrhein-westfälischen Staatskanzlei in Düsseldorf auf die freiheitlich-demokratische Grundordnung vereinigt worden. Im Beisein von NRW-Ministerpräsident Hendrik Wüst und Vertretern der niedersächsischen Landesregierung gelobte Wilmer in seinem Treueeid mit allen Mitarbeitenden des Bistums, die verfassungsmäßige Ordnung zu achten und das Gemeinwohl vor Schaden zu bewahren. Wilmer war als bisheriger Bischof von Hildesheim am 6. Juni in einem Gottesdienst im Hildesheimer Dom verabschiedet worden. Der Treueschwur eines katholischen Bischofs vor einer staatlichen Instanz ist in einem Staatskirchenvertrag vorgesehen, der auf das sogenannte Reichskonkordat von 1933 zurückgeht. Wilmer wird am kommenden Sonntag im Münsteraner Dom offiziell als 77. Bischof von Münster in sein Amt eingeführt. Der 65-Jährige folgt an der Spitze des mitgliederstärksten deutschen Bistums mit rund 1,6 Millionen Katholiken auf Felix Genn, der im März 2025 mit 75 Jahren aus Altersgründen als Münsteraner Bischof zurückgetreten war. Die Arbeiten auf der Brücke über den Wasserlauf Bruchgraben zwischen Adlum und Sosmar dauern länger als ursprünglich geplant. Der Grund seien bisher nicht erkennbare Betonschäden am Bauwerk unter der Fahrbahndecke, gab die Niedersächsische Landesbehörde für Straßenbau und Verkehr an. Diese seien erst im Laufe der Sanierung festgestellt worden und werden nun im Zuge der laufenden Maßnahme mitsaniert. Der Abschluss der Arbeiten verlängere sich daher bis zum 26. Juni. Bereits im Jahr 2025 waren die Geländer an dem Brückenbauwerk erneuert worden. Derzeit wird die Fahrbahn saniert, wofür die komplette Asphaltdeckschicht einschließlich der Abdichtung auf der Brücke erneuert werden muss. Später erfolgen Betonarbeiten an den Kappen sowie die Einebnung der abgesackten Pflasterflächen. Im Bereich der queeren Jugendberatung gibt es ein neues Angebot der Jugend- und Familienhilfe des hiesigen Caritasverbandes. Unter dem Namen Kaleido soll es Hilfe etwa bei Fragen zu Identität, Coming-out oder Diskriminierung geben, heißt es in einer Mitteilung. Diese sei kostenlos und richte sich an Jugendliche und junge Erwachsene im Alter zwischen 12 und 26 Jahren. Dazu gäbe es immer dienstags von 15 bis 18 Uhr eine offene Sprechstunde. Falls erforderlich, könne Kaleido auch an weitere Hilfsangebote vermitteln. Die Beratung erfolge vertraulich, auf Wunsch auch anonym und unabhängig von Religion oder Weltanschauung. Sie könne auch von Eltern, Angehörigen und Vertrauenspersonen wahrgenommen werden, so die Caritas. Am Montag früh kam es auf der A39 bei Bad Deckenstedt zu Verkehrsbehinderungen durch einen verlorenen Reifen. Laut Angaben der Polizei befuhr eine 58-Jährige mit ihrem Wohnmobil den Baustellenbereich der A39 zwischen der Anschlussstelle Bad Deckenstedt und Westerlinde, als sich von ihrem Fahrzeug ein Rad löste. Ihr Wohnmobil kam daraufhin zum Stehen. Das Rad geriet allerdings in den Gegenverkehr, wo es frontal mit einem Transporter zusammenstieß. Der Transporter konnte trotz Sachschaden seine Fahrt fortsetzen. Das Wohnmobil musste hingegen abgeschleppt werden. Da sich der Vorfall in einer sogenannten Röhre, einer einspurigen Fahrbahn ohne Pannenstreifen im Baustellenbereich ereignete, staute sich der nachfolgende Verkehr für rund 1,5 Stunden.
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1: Heute Abend ist es noch immer dicht bewölkt und es wird noch örtlich ein paar Regenschauer geben. Aber in der kommenden Nacht nimmt die Bewölkung dann ab und es klart etwas auf. Die Temperaturen liegen aktuell bei 18 Grad und in der Nacht sinken sie nur ein wenig ab auf 16 Grad. Die weiteren Aussichten. Morgen wird es freundlicher. Die Wolken ziehen im Laufe des Tages weiter und am Abend bekommen wir so einen wolkenfreien, strahlend blauen Himmel. Die Werte klettern morgen bis auf 29 Grad und es weht ein leichter Wind aus westlicher Richtung, der etwas Abkühlung bringt. Am Freitag erwartet uns der vorerst heißeste Tag in dieser ersten Hitzeperiode. Dann erreichen die Höchstwerte 33 Grad. Es gibt ein paar Wolken am Vormittag, die sich aber schnell auflösen und dann scheint die Sonne am Nachmittag mit voller Kraft. Zum Abend ziehen dann wieder Wolken auf. Es kann auch vereinzelt ein paar Schauer geben. Und in der Nacht zu Samstag bauen sich dann Gewitter bei uns in der Region auf. Auch wieder begleitet von Niederschlag. Die Temperaturen in der Nacht zu Samstag sinken dann nur ein wenig auf 21 Grad. Soweit die Meldungen.

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0: Aus der Reihe, ach Mensch, da habe ich ja mal gelernt, was es mit einem alten Sprichwort auf sich hat. Da passt unsere heutige Kurzandacht auch ganz gut dazu. Eigentlich geht es aber auch um was anderes. Wir hören Clemens Kilian, katholischer Theologe hier aus Hildesheim.
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2: Der mächtige Prophet Elia hatte einen Mantel. Den rollte er zusammen und schlug damit auf das Wasser des Flusses Jordan. Sofort bildete sich ein Durchgang durch das Wasser, sodass er und sein Schüler durch den Fluss gehen konnten, ohne nass zu werden. So einen Zaubermantel möchten sie auch? Aber sie ahnen es schon, diese Geschichte aus der Bibel hat einen tieferen Sinn. Sie erinnert an den wundersamen Durchzug des Volkes Israel durch das Rote Meer. Dort hatte der Prophet Mose mit Gottes Hilfe das Meer geteilt. Die Rettung aus der Todesgefahr durch Gott, die Rettung vor dem buchstäblichen Untergang, ist seitdem die Urerfahrung des Volkes Israel. Und auch die Urerfahrung eines jeden Christenmenschen. Das christliche Taufkleid erinnert mich jedenfalls auch ein kleines bisschen an den Zaubermantel des Elia. Wenn wir sterben müssen oder, wie es sprichwörtlich so vielsagend heißt, wenn wir über den Jordan gehen, dann gehen auch wir nicht endgültig unter. So verspricht es uns der Apostel Paulus im Römerbrief, den wir so gerne bei der Tauffeier vorlesen. Mit Christus gestorben, mit Christus vom Tod auferweckt. Übrigens berichtet die Bibel, dass auch der Prophet Elia am anderen Ufer des Jordans tatsächlich in den göttlichen Himmel aufgenommen worden ist. Ich bin Clemens Kilian von der Tonkirche und wünsche Ihnen die Urerfahrung, dass Gott sie vor allem Unheil behütet.

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Der redaktionelle Tonkohleabend geht jetzt zu Ende. Wir haben es kurz vor sieben. Um sieben dann traditionell die Gute-Nacht-Geschichte, danach Musik aus der Region. Dann hören wir viel aus der neuen deutschen Welle. Die Älteren mögen sich erinnern. Um 20.30 Uhr dann unser Magazin für Indie und Alternative und am späteren Abend Industriemusik. Ja, die Sendung heißt so. Mein Name ist Alexander Polikowski. Kommen Sie gut durch den Rest des Abends.

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1: Guten Abend, liebe kleine und große Zuhörer und Zuhörerinnen. Hier ist wieder Günther Werner mit einem Märchen von Hans Christian Andersen. Ich lese heute eine Geschichte mit dem Titel Der Krüppel. Aber keine Angst, es ist keine traurige Geschichte, eher eine etwas nachdenkliche und am Schluss eine Geschichte mit einer ganz überraschenden Wendung. So, jetzt kann es losgehen. Der Krüppel. Ein paar Tage später, die Eltern waren auf Arbeit im Schlossgarten, hielt der herrschaftliche Wagen draußen vor dem Hause. Es war die herzensgute Schlossherrin, die kam, erfreut darüber, dass ihr Weihnachtsgeschenk zu einem solchen Trost und zu so viel Freude für den Knaben und die Eltern geworden war. Sie brachte feines Brot, Obst und eine Flasche süßen Saft mit, aber was noch schöner war, sie brachte ihm in einem vergoldeten Bauer einen kleinen schwarzen Vogel, der ganz allerliebst flöten konnte. Das Bauer mit dem Vogel wurde auf die alte Kommode gesetzt, ein wenig von dem Bett des Knaben entfernt. Er konnte den Vogel sehen und seinen Gesang hören. Ja, die Leute, die auf der Landstraße vorüberkamen, konnten den Gesang hören. Garten Ole und Garten Kirsten kamen erst nach Hause, nachdem die gnädige Frau wieder weggefahren war. Sie merkten, wie froh Hans war, aber sie fanden doch, dass das Geschenk nur Mühe machte. »Reiche Leute denken nicht recht nach«, sagten sie. »Sollen wir nun auch auf den Vogel aufpassen?« »Der Krüppel Hans kann es ja nicht. Das Ende wird noch sein, dass ihn die Katze frisst.« Es vergingen 8 Tage und noch 8 Tage vergingen. Die Katze war während der Zeit manchmal in der Stube gewesen, ohne den Vogel zu erschrecken, geschweige denn ihm etwas zuleide zu tun. Dann ereignete sich etwas sehr Großes. Es war am Nachmittag. Die Eltern und die anderen Kinder waren auf Arbeit gegangen. Hans war ganz allein. Er hatte das Märchenbuch in der Hand und las von der Frau des Fischers, der sämtliche Wünsche erfüllt wurden. Sie wollte Königin sein, das wurde sie. Sie wollte Kaiser sein, das wurde sie. Aber dann wollte sie der liebe Gott sein. Und dann saß sie wieder in dem Morast, aus dem sie gekommen war. Die Geschichte stand nun in gar keinem Zusammenhang mit dem Vogel oder der Katze, aber es war gerade die Geschichte, die er las, als das Ereignis eintraf, das er nie wieder vergessen sollte. Das Bauer stand auf der Kommode, die Katze stand auf dem Fußboden und sah starr mit ihren grün-gelben Augen zu dem Vogel hinauf. Da war etwas im Gesicht der Katze, als wollte sie zu dem Vogel sagen, »Wie bist du reizend, ich möchte dich wohl auffressen.« Das konnte Hans verstehen. Er las es ganz deutlich aus dem Gesicht der Katze. »Weg, Katze«, rief er, »willst du wohl machen, dass du aus der Stube hinauskommst?« Es war, als schicke sie sich an, zu springen. Hans konnte sie nicht erreichen, hatte nichts anderes, womit er nach ihr werfen konnte, als seinen liebsten Schatz, das Märchenbuch. Das warf er denn auch, aber der Einband löste sich, flog nach der einen Seite und das Buch selbst mit allen seinen Blättern flog nach der anderen Seite. Mit langsamen Schritten ging die Katze ein wenig in das Zimmer zurück und sah Hans an, als wollte sie sagen, »Mische du dich nicht in diese Sache, kleiner Hans. Ich kann gehen und ich kann springen. Du kannst nichts von beiden.« Hans behielt die Katze im Auge und war in großer Unruhe. Der Vogel wurde auch unruhig. Kein Mensch war da, den er hätte rufen können. Es war, als wisse die Katze das. Sie schickte sich wieder anzuspringen. Hans schlug

0: mit seiner Bettdecke nach ihr. Die Hände konnte er gebrauchen. Aber die Katze kehrte sich nicht an die Bettdecke, und als auch die nutzlos nach ihr geworfen war, sprang sie in einem Satz auf den Stuhl hinauf und in den Fensterrahmen hinein. Hier war sie dem Vogel näher. Hans konnte sein eigenes warmes Blut in seinem Körper spüren, aber daran dachte er nicht. Er dachte nur an die Katze und an den Vogel. Allein konnte er ja nicht aus dem Bett herauskommen. Auf den Beinen konnte er nicht stehen, noch weniger konnte er gehen. Es war, als ob sich ihm das Herz im Leibe umdrehe, als er die Katze von dem Fensterbrett gerade auf die Kommode hinüberspringen und an das Bauer stoßen sah, so dass es herunterfiel. Der Vogel flatterte ängstlich da drinnen. Hans stieß einen Schrei aus. Ein Schrecken durchlief ihn, und ohne daran zu denken, sprang er aus dem Bett auf die Kommode zu, riss die Katze herunter und hielt das Bauer fest, indem der Vogel in Todesangst umherflatterte. Er hielt das Bauer in der Hand und lief damit zur Tür hinaus auf die Landstraße. Da rollten ihm die Tränen über die Wangen. Er jubelte und rief ganz laut: »Ich kann gehen! Ich kann gehen!« Er hatte seine Beweglichkeit wiederbekommen. So etwas kann geschehen. Und bei ihm geschah es. Der Schullehrer wohnte ganz in der Nähe, und zu ihm lief er auf seinen nackten Füßen, nur in Hemd und Jacke und mit dem Vogel in dem Bauer. »Ich kann gehen«, rief er, »Herr, mein Gott!« Und er schluchzte vor lauter Freude. Und Freude ward im Hause bei Gartenohle und Gartenkirsten. »Einen froheren Tag könnten wir nicht erleben«, sagten die beiden. Hans wurde auf das Schloss gerufen. Diesen Weg war er seit vielen Jahren nicht gegangen. Es war, als ob die Bäume und Nussbüsche, die er so gut kannte, ihm zunickten und sagten: »Guten Tag, Hans, willkommen hier draußen.« Die Sonne schien ihm ins Gesicht bis ins Herz hinein. Die Herrschaft, die jungen, herzensguten Edelleute, ließen ihn bei sich sitzen und sahen so froh aus, als ob er zu ihrer eigenen Familie gehört hätte. Am glücklichsten aber war die gnädige Frau, die ihm das Märchenbuch geschenkt und den kleinen Singvogel gebracht hatte. Der war freilich vor Schrecken gestorben. Aber er war gleichsam das Mittel zu seiner Genesung geworden. Und das Buch war ihm und den Eltern zur Erweckung geworden. Das Buch hatte er noch. Das wollte er aufbewahren und darin lesen, wenn er auch schon ganz alt sein würde. Jetzt konnte er auch seinen Eltern von Nutzen sein. Er wollte ein Handwerk lernen, am liebsten Buchbinder werden, denn, sagte er, dann kann ich alle neuen Bücher zu lesen bekommen. Am Nachmittag ließ die gnädige Frau die Eltern zu sich rufen. Sie und ihr Mann hatten zusammen von Hans geredet. Er war ein frommer und kluger Junge, hatte Lust zum Lernen, und es war ihm leicht. Der liebe Gott ist immer für eine gute Sache. An dem Abend kamen die Eltern recht froh vom Schloss nach Hause, besonders Kirsten. Aber eine Woche später weinten sie, denn da reiste der kleine Hans. Er hatte gute Kleider bekommen, er war ein guter Junge, aber jetzt sollte er über das salzige Wasser weit fort in die Schule geschickt werden, in eine gelehrte Schule. Und es würden viele Jahre vergehen, ehe sie ihn wieder sahen. Das Märchenbuch bekam er nicht mit, das wollten die Eltern zum Andenken behalten. Und der Vater las oft darin, aber immer nur die zwei Geschichten, denn die kannte er. Und sie bekamen Briefe von Hans, einer immer glücklicher als der andere. Er war bei guten Menschen, in guten Verhältnissen, und am allerschönsten war es, zur Schule zu gehen. Da war so viel zu lernen und zu wissen. Er wünschte nur, dass er 100 Jahre alt werden möchte und dass er einmal Schullehrer werden könnte. »Wenn wir das erleben sollten«, sagten die Eltern, und sie drückten einander die Hände wie beim Abendmahl. Was ist doch nur aus Hans geworden, sagte Ole. Der liebe Gott denkt doch auch an die armen Kinder. Gerade bei dem Krüppel sollte sich das zeigen. Ist es nicht, als ob Hans uns das alles aus dem Märchenbuch vorgelesen hätte? So, das war die Geschichte der Krüppel.
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Das ist alles deutsch und ich finde halt auch ein bisschen im Stile der Neuen Deutschen Welle ja eher minimal, aber ich konnte euch das einfach nicht voranhalten, weil ich habe die Band total lieb gewonnen.

Der Casio VL1 war da am Ende zu hören, den kennt man von Trio, da, da, da. Und das Ganze waren hier alles Titel von dem ersten Album von Freunde der Technik, Spiel deinen Hit von 2014. Weiter geht es jetzt mit dem zweiten Album, Maximal Minimal von 2019.

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Am 20. jetzt, also diese Woche Samstag, da spielen die vor Hacks. Über die bin ich ja überhaupt erst zu Radio Ton Kohle gekommen, weil ich aber beim Interview mal da mit dabei war. Die spielen jetzt im Expo Plaza in Hannover. Wenn ihr Lust habt, geht doch da mal hin.

Das nächste Lied ist etwas trauriger, finde ich. Also ich finde, es hat eine unheimlich große Tiefe und macht einem nochmal klar, wie wertvoll eigentlich das Leben ist und wie schnell es auch vorbei sein kann.

0: Reifen, nicht der Pudis und Karat.
1: Das hat sich ja zum Glück heute geändert. Ich war früher auch so ein komischer Wessi, der halt dachte irgendwie, das ist alles scheiße. Aber seit ich ein paar Fahrzeuge habe aus dem Osten, also MZ zum Beispiel, muss ich sagen, das ist alles besser und hat mich auch mehr für die DDR interessiert. Und es ist ja auch so, dass heute viele ja zu Pudis und Karat tanzen.

Das war schon wieder fast die ganze Sendung. Wir haben jetzt noch zwei Lieder. Das war jetzt das dritte Album, Multikomplex von Freunde der Technik. Ich hoffe, es hat euch trotzdem gefallen, dass wir heute nur eine Band gehört haben, aber ich finde sie einfach so genial, musste ich einfach mal machen. Und ich bin ja hier relativ frei, das finde ich auch schön, deswegen mache ich es auch gerne. So, dann wünsche ich euch auf alle Fälle noch eine schöne Restwoche und wir hören uns dann in 2 Wochen wieder zu meiner Punk-Sendung. Bis dann!

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0: c'est pas cette genre de musique, c'est... comment dire, les paroles, non pas les paroles, mais justement la bonne nouvelle, les paroles s'éclatent.
1: Herzlich willkommen bei Industriemusik, der Sendung für innovative Musik bei Radio Tonkuhle. Redaktionell verantwortlich für den Inhalt dieser Sendung ist Frank Lammers. Später gibt es sehr viel neue Musik von Nurse with Wound zu hören, jetzt aber erstmal einiges andere. Los geht's mit dem dritten Album von Aho Sun. Dahinter steckt der Pariser Musiker und Komponist Niamke Desiré. Das neue Album wurde initiiert durch die Einladung, eine Auftragskomposition beizusteuern für das jährliche Hyper Weekend Festival in Paris. Niamke Desiré komponierte gemeinsam mit der Violinistin Asia den Track Sans Soleil. Und nach einer Reise in das Land seiner Vorfahren Ghana fand Niamke Desiré die Inspiration, daraus das neue Album zu entwickeln, auch aus dem Nachdenken darüber, dass er sich als in Paris geborener Mensch mit ghanaischen Wurzeln weder in seinem Geburtsland noch im Land seiner Vorfahren wirklich heimisch fühlt. Hier sind drei Tracks von Desiré.

Karl Michael von Hauswolf und Chandra Schukla haben ihre Reihe von Travelogues fortgesetzt. Dazu treffen sie sich an einem gemeinsam verabredeten Ort irgendwo auf der Welt, bringen Aufnahmeequipment mit und nehmen die Klänge auf, die sie dort vor Ort vorfinden, um sie später im Studio zu Soundtracks zu verarbeiten. Nach Bali und Nepal haben sie sich diesmal im nördlichen Thailand getroffen im Februar 2024. Und was daraus entstanden ist, davon hören wir jetzt einen Auszug. Karl Michael von Hauswolf und Chandra Schukla mit ihrem Travelogue aus Thailand.

One Leg, One Eye. Dahinter steckt der Dubliner Musiker Ian Lynch, den kennt man von der ziemlich beliebten Mystic Drone Folk Band Lancome. Das neue zweite One Leg, One Eye Album heißt Crone, also alte Frau, altes Weib. Gemastert übrigens von dem auch nicht gerade unbekannten Lasse Marhaug. Wir hören zwei Tracks von diesem neuen Album. 5 Minuten What I Shall Follow, I Shall Hunt und dann epische 14 Minuten Neither Fell Nor Flesh, One Leg, One Eye.

Jeanst Nate wurde vor 40 Jahren in Nancy in Frankreich gegründet und eines der Gründungsmitglieder, Thierry Mérigou, führt dieses Projekt zurzeit sehr umtriebig weiter mit vielen neuen Veröffentlichungen. Ganz neu ist das Album Tomoko und hier musiziert Thierry Mérigou mit seiner Tochter Lö. Hier sind drei Tracks von diesem neuen Album, GR, Tomoko und Aucun Sens. Jeanst Nate.

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Und nun, wie vorhin angekündigt, zu Nurse with Wound. Es gibt zwei neue CDs mit vielen bisher unveröffentlichten Aufnahmen. Eine davon ist Alice the Goon Expanded Edition. Alice the Goon, das war ursprünglich eine einseitig bespielte LP, die ausschließlich bei einem Festival in Frankreich zu erwerben war. Das war Mitte der 90er Jahre. Und der erste der beiden Tracks darauf ist eine Hommage an den von Stephen Stapleton sehr verehrten kubanischen Mambo-König Perez Prado. I don't want to have easy listening nightmares.

Auf Alice the Goon Expanded Edition sind einige Remixes von diesem eben gehörten Track oder wie jemand im Internet dazu schrieb, they remix the hell out of it. Zum Beispiel von dem irischen Künstler Jarmod McJamada, der ist ja noch ziemlich neu im Nurse with Wound Kosmos. Von ihm gibt's zwei Versionen. Eine davon ist I Jam What I Jam Intro.

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1: Natürlich sind auch die bewährten Nurse with Wound-Kollaborateure mit Remixes dabei, zum Beispiel Colin Potter, Queasy Listening.

0: Eine schöne Überraschung, es gibt auch einen Remix von Uwe Schmidt alias Senior Coconut. I don't want to have easy listening nightmares im Coconut Mix.
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So, jetzt reicht's erstmal mit Easy Listening Nightmares. Die zweite neue Nurse with Wound CD ist Heals Get Better But Jerriger, letztes Jahr schon als LP veröffentlicht und auf der CD nun fast doppelt so lang. Hier sind zwei sehr schöne, sehr elegante Bonustracks: Early Pig in a Poke und A Resounding Tinkle.

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Zum Schluss gleich, solange die Zeit noch reicht, ein Remix von dem zweiten Track auf der Alice the Goon LP von Nurse with Wound, Impotence Out of Tune. Das war fast Industriemusik, die Sendung für innovative Musik bei Radio Tonkuhle. Redaktionell verantwortlich für den Inhalt dieser Sendung war und ist Frank Lammers. Besten Dank fürs Zuhören und noch eine angenehme Nachtruhe.

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